0: Fußball-WM ohne Spanien, Frankreich, England oder auch Deutschland zum Beispiel eigentlich nicht vorstellbar. Die 55 Mitgliedsverbände, also auch der DFB, lehnen den Verkauf von Beteiligungsrechten an Weltmeisterschaften an private Investoren einstimmig ab. Die Drohung betrifft neben der Männer-WM 2030 auch die Frauen-WM im kommenden Sommer in Brasilien. David Riemer, Sportredaktion.
1: Mittlerweile hat sich auch der für Nord- und Mittelamerika sowie die Karibik zuständige Kontinentalverband CONCACAF gegen die Pläne Infantinos ausgesprochen.
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3: Der Freitag bringt schwüle und gewitterlastige 34 bis 35 Grad. Vereinzelt sind Gewitter mit am Start. In den Nächten ist es erstmal relativ mild bei 18 bis 20 Grad. Am Samstag dann ein Mix aus Sonne und Wolken. Bis zu 28 Grad sind drin und dann steigen die Temperaturen nach und nach nochmal an.
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5: Die A7 Richtung Ulm zwischen Altenstadt an der Iller und Illertissen. Baustelle, der linke Fahrstreifen ist gesperrt. Bis heute 6 Uhr. Die A96 Richtung Lindau zwischen Bad Wörishofen und Erkheim. Vorsicht, ein unbeleuchtet fahrendes Fahrzeug. Die B30 Richtung Ulm zwischen Laubheim-Nordachstetten und Ulm-Donaustetten. Vorsicht, ein toter Fuchs auf allen Fahrstreifen. 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
1: 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Es ist 3 Uhr.
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3: Ich bin Uli Reitinger. US-Präsident Trump schreibt auf seiner Plattform Truth Social von einem monumentalen Schritt hin zu dauerhaftem Frieden und Sicherheit in Nahost. Der von den USA initiierte Friedensrat hat laut Trump eine Vereinbarung zur vollständigen Entwaffnung der islamistischen Hamas im Gazastreifen erzielt. Im Gegenzug würden die israelischen Streitkräfte nach Abschluss der Entwaffnung abziehen. Außerdem soll eine internationale Stabilisierungstruppe mit einer neuen palästinensischen Polizei zusammenarbeiten, um die Sicherheit zu gewährleisten. In Südeuropa kämpfen Feuerwehrkräfte weiter gegen sich ausbreitende Waldbrände, die von Trockenheit und Wind angefacht werden. Dazu kommt große Hitze. Während sich die Lage an Frankreichs Atlantikküste und in der Region um Madrid deutlich entspannte, rückten Einsatzkräfte auf Kreta und in der Türkei zu neuen Bränden aus.
4: Aufatmen in Westfrankreich. Die Einsatzkräfte halten den riesigen Waldbrand bei Bordeaux weiter in Schach. Die Temperaturen gehen runter. Zehntausende Menschen, die ihr Zuhause vorsichtshalber verlassen mussten, können nun wieder heimkehren. Doch nicht überall wendet sich die Lage zum Guten. Auch an etlichen anderen Orten in Frankreich sind Waldbrände ausgebrochen. Noch deutlich weiter südlich von Bordeaux, in Brignoles etwa, haben auch Superstar George Clooney und seine Familie ihr Haus aus Sicherheitsgründen geräumt. Aus Bordeaux, Rache Sommer.
3: Das Vertrauen der Bürgerinnen und Bürger in den Staat ist auf einen Tiefstand gesunken. Das zeigt eine Bürgerbefragung im Auftrag des Beamtenbunds DBB. 79% der Befragten meinen, der Staat sei angesichts der Fülle seiner Aufgaben und Probleme überfordert.
5: Besonders mit Blick auf die soziale Absicherung und die Rente halten viele Menschen den Staat für überfordert. Fast jeder Fünfte hat aber auch wenig Vertrauen in den Staat, wenn es um Steuern und Finanzen geht. Ausnahme ist die Asyl- und Flüchtlingspolitik. Hier hat das Vertrauen deutlich zugenommen. Experten gehen davon aus, dass die wechselnden Regierungen und die Unzufriedenheit mit der Merz-Regierung Grund für den Vertrauensverlust sind. Fiona Reinhardt, Nachrichtenredaktion.
3: Nach der WM-Boykottdrohung der europäischen Verbände hat FIFA-Präsident Infantino den nächsten Rückschlag hinnehmen müssen. Auch der für Nord- und Mittelamerika sowie die Karibik zuständige Kontinentalverband CONCACAF lehnt die Investorenpläne ab. Gegen die Stimmen der Europäer und aus Nord- und Mittelamerika dürfte es für Infantino schwierig werden, eine Mehrheit zu erreichen.
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6: Der Freitag bringt schwüle und gewitterlastige 34 bis

0: 35 Grad. Vereinzelt sind Gewitter mit am Start. In den Nächten ist es erstmal relativ mild bei 18 bis 20 Grad. Am Samstag dann ein Mix aus Sonne und Wolken. Bis zu 28 Grad sind drin und dann steigen die Temperaturen nach und nach nochmal an.
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3: Die A7 Richtung Ulm. Zwischen Altenstadt an der Iller und Illertissen. Baustelle, linker Fahrstreifen gesperrt. Bis heute 6 Uhr. Die A8 Einfahrt Burgau. Einfahrt gesperrt. Brückenarbeiten heute von 3 Uhr bis 4 Uhr. 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

0: 4 Uhr.
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2: Ich bin Uli Reitinger. Der sogenannte Friedensrat hat laut US-Präsident Trump eine Vereinbarung zur vollständigen Entwaffnung der islamistischen Hamas im Gazastreifen erzielt. Das sei ein monumentaler Schritt hin zu dauerhaftem Frieden und Sicherheit, schreibt Trump auf seiner Plattform Truth Social.
3: Die Hamas hatte eine Abgabe ihrer Waffen bisher strikt abgelehnt, aber nun werden nach den Worten Trumps nicht nur die Hamas, sondern alle islamistischen Gruppen im Gazastreifen entwaffnet. Eine internationale Stabilisierungstruppe soll in Kooperation mit der palästinensischen Polizei die Sicherheit der Bewohner gewährleisten. Und Israel muss nicht länger Terroranschläge aus dem Gazastreifen befürchten, wenn alles gut geht. Israel soll im Gegenzug alle israelischen Streitkräfte abziehen nach der Entwaffnung. Aus den USA, Tina Eck.
2: Bundeskanzler Merz droht schon wieder neuer Ärger. Die Ministerpräsidenten von Sachsen, Sachsen-Anhalt und Thüringen lehnen die geplante Abschaffung der Rente nach 45 Beitragsjahren ab. Kretschmer, Schulze und Vogt fordern, die besonderen Realitäten im Osten zu berücksichtigen. Damit stellen sie sich gegen einen wichtigen Teil der geplanten Rentenreform der Bundesregierung und provozieren einen Konflikt mit Kanzler Merz. In Südeuropa kämpfen Feuerwehrkräfte weiter gegen sich ausbreitende Waldbrände, die von Trockenheit und Wind angefacht werden. Dazu kommt große Hitze. Während sich die Lage an Frankreichs Atlantikküste und in der Region um Madrid deutlich entspannte, rückten Einsatzkräfte auf Kreta und in der Türkei zu neuen Bränden aus.
4: Besonders betroffen ist die auch bei Touristen beliebte Provinz Antalya. Dort kämpfen die Einsatzkräfte gegen 3 verschiedene Waldbrände. Vor allem der starke Wind erschwert die Löscharbeiten. Touristen sind aber vorerst nicht in Gefahr. Auch in den nächsten Tagen soll es windig bleiben, zudem ist es heiß und trocken. Der Forstminister mahnte, die Bevölkerung müsse unter den Umständen besonders vorsichtig sein. Dem Minister zufolge entsteht ein Großteil der Brände nicht im Wald, sondern springt auf ihn über. Aus Istanbul, Miriam Schmidt.
2: Die 40-Grad-Marke ist gestern gleich an mehreren Orten in Deutschland geknackt worden. Den höchsten Wert meldet der Deutsche Wetterdienst mit 40,5 Grad aus Bernburg an der Saale in Sachsen-Anhalt. Dahinter folgen 40,4 Grad im bayerischen Kitzingen und 40,2 Grad in Ohlsbach in Baden-Württemberg. Damit wurde in den 3 Bundesländern ein neuer Hitzerekord für den Juli aufgestellt.
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5: Der Freitag bringt schwüle und gewitterlastige 34 bis 35 Grad. Vereinzelt sind Gewitter mit am Start. In den Nächten ist es erstmal relativ mild bei 18 bis 20 Grad. Am Samstag dann ein Mix aus Sonne und Wolken. Bis zu 28 Grad sind drin und dann steigen die Temperaturen nach und nach nochmal an.
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6: Die A7 Richtung Ulm zwischen Altenstadt an der Iller- und Illertissen-Baustelle. Der linke Fahrstreifen ist bis heute 6 Uhr gesperrt. Die A8 Einfahrt.

0: Burgau Einfahrt gesperrt wegen Brückenarbeiten, heute von 3 Uhr bis 4 Uhr. 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
2: Ich bin Uli Reitinger. Der von den USA initiierte Friedensrat hat laut US-Präsident Trump eine Vereinbarung zur vollständigen Entwaffnung der islamistischen Hamas im Gazastreifen erzielt. Die israelischen Streitkräfte würden nach Abschluss der Entwaffnung abziehen, schrieb Trump auf Truth Social. Das sei ein monumentaler Schritt hin zu dauerhaftem Frieden. Die Hamas soll laut US-Kreisen der Entwaffnung und Entmilitarisierung des Gazastreifens zugestimmt haben. Eine internationale Stabilisierungstruppe soll in Zukunft gemeinsam mit einer neuen palästinensischen Polizei für Sicherheit sorgen. Das Leben in Deutschland hat sich im Juli wieder stärker verteuert. Die Verbraucherpreise lagen um 2,8% über dem Niveau des Vorjahresmonats. Das zeigen erste Schätzungen des Statistischen Bundesamts.
3: Der Tankrabatt ist ausgelaufen. Der Iran-Krieg treibt die Preise an den Ölmärkten aber weiterhin nach oben. Entsprechend müssen Autofahrer an der Tankstelle wieder tiefer in die Tasche greifen. Und auch die Lebensmittelpreise sind im Juli leicht angestiegen. Für Dienstleistungen wie Restaurantbesuche oder Reisen mussten die Menschen fast 3% mehr ausgeben. Besserung ist laut den Experten nicht in Sicht. Deswegen gehen sie davon aus, dass die Europäische Zentralbank den Leitzins zum zweiten Mal in diesem Jahr anheben wird, um so die Inflation einzudämmen. Fiona Reinhardt, Nachrichtenredaktion.
2: In Südeuropa kämpfen Feuerwehrkräfte weiter gegen sich ausbreitende Waldbrände, die von Trockenheit und Wind angefacht werden. Dazu kommt große Hitze. Während sich die Lage an Frankreichs Atlantikküste und in der Region um Madrid deutlich entspannte, rückten Einsatzkräfte auf Kreta und in der Türkei zu neuen Bränden aus.
4: Dichte Rauchschwaden der Waldbrände auf Kreta und in der Türkei ziehen kilometerweit über das Mittelmeer. Auf Kreta mussten mehr als 8000 Urlauber ihre Hotels und Ferienunterkünfte verlassen und in Sicherheit gebracht werden. Orkanartige Winde machen den Einsatz der Feuerwehr zum Kampf gegen die Naturgewalten. Erst zum Wochenende soll der Wind nachlassen. Aus Athen, Takis Tsafos.
2: Nach der WM-Boykottdrohung von Europa lehnt auch der für Nord- und Mittelamerika sowie die Karibik zuständige Kontinentalverband CONCACAF die Investorenpläne von FIFA-Boss Infantino ab. Gegen die Stimmen der Europäer und aus Nord- und Mittelamerika dürfte es für Infantino schwierig werden, seine Pläne durchzubekommen.
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1: Oh, hallo zusammen.
2: Kuckuck. Oh, hallo.
1: Wir sind's wieder. Eure...
2: The crazy people from the radio station.
1: Die lustigen Menschen aus dem Funkgerät. Easy 1000 ist da.
2: Morgen.
1: Regina Wisocki ist da.
3: Guten Morgen.
1: Moi ist da. Aber nur noch heute, nächste Woche kann ich wieder ausschlafen.
2: Hey, so schön war es jetzt auch nicht.
1: Nein, das war nicht. Nein, tatsächlich, wirklich, es war nicht so. Die Woche kam mir zwar vor wie 2 Jahre, aber das lag an vielen, das lag an vielen anderen Dingen, die so passiert sind. Aber das Aufstehen war nicht so wirklich schlimm. Also, kann ich sagen, der mal eine Woche das gemacht hat. Aber ja.
2: Sehr schön.
1: Na, wie habt ihr gestern diesen heißesten Tag in dieser Woche erlebt?
2: Heiß. Oh, ich bin kurz zum Rewe rübergelaufen, ich hab gedacht, ich brauche ein Sauerstoffzelt. Ey, ohne Witz, es war so heiß. Dann wollte ich nachmittags noch schlafen, weil ich eventuell von vorgestern auf gestern sehr wenig geschlafen habe. Dann bin ich aber auch schon eine Stunde aufgewacht, weil es viel zu warm war. Hei.
1: Und ihr joggen?
2: Nee, also wirklich, ich habe ja echt nur überlegt, ob ich laufen gehen soll. Na, ich mir gedacht, ich bin ja nicht komplett wahnsinnig. Also fast 40 Grad. Also,
3: das war echt.
2: Da hätte ich dann im Krankenhaus Abendessen können, glaube ich.
1: Also, und das ist nicht immer so gutes Essen da.
3: Das stimmt.
1: Regina Wisocki, bei dir, wie ist es bei euch denn?
3: Wir waren im Schwimmbad. Und ich glaube, das ist tatsächlich
2: ein Freibad, oder?
3: Ja.
2: Ja.
3: Ja, ja. Das ist tatsächlich der einzige Platz, wo du es irgendwie aushältst. Mhm. Weil das Wasser immer noch schön kühl ist und dann...
1: Seid ihr so eine Familie, die mit 2 Sonnenschirmen bewaffnet, der Kühlbox, 5 Handtüchern, 10 Schwimmflügelsets und so weiter da einfällt, oder?
3: Nein, gar nicht. Wir sind diejenigen, die sagen, ach komm, wir gehen jetzt noch schnell. Und dann zieht sich jeder die Badehose an, eingeschmiert und einmal reingehüpft.
2: Ja.
3: Ganz gemütlich.
1: Welches Bad? Ja, sorry.
2: Was?
1: Welches Bad hätte ich noch gern gewusst?
3: Das Waldbad in Heidenheim. Das ist so unglaublich schön. Falls ihr mal in der Nähe seid, das lohnt sich
2: wirklich. Das war doch auch mal bei den Vorschlägen, als wir Schwaben das beliebteste Freibad gesucht haben. Ich weiß aber gerade nicht mehr, welches am Ende gewonnen hat.
1: Ich weiß es auch nicht mehr, aber ich kann es nachschauen. Was war das Freibad?
2: Ja.
1: Schwabens beliebtestes Freibad. So, hier, da sind wir. Es lädt nicht. Oh, doch. Warte, jetzt hat es geladen. Das Waldfreibad, aber in Almendingen gewinnt das Voting zu Schwabens verliebtesten Freibad.
2: Mm.
1: Aber ich glaube, das andere Waldfreibad in Heidenheim ist kurz dahinter.
3: Ja, garantiert. So. Zumindest für uns.
1: Sehr gut.
2: Und du, das wollte ich jetzt die ganze Zeit nur wissen, wie hast du den heißen Tag rumgebracht, Herr Oesterle?
1: Drinnen, in der Wohnung, sämtliche Jalousien runter, alle Fenster zu, so wenig elektrische Geräte wie möglich an.
2: Mhm.
1: Und da war es wirklich sehr angenehm. Nicht bewegen, ganz wichtig, einfach nur liegen.
2: Einfach nur existieren.
3: Oh, cool.
1: Ich habe so ein Rollbrett, das lege ich mich drauf und dann mache ich mit den Fingern, schiebe ich mich quasi so nach vorne. Nein, Quatsch. Aber,
2: Du hast gerade bildlich im Kopf.
3: Ich auch.
2: Ich habe Lust auf einen Snack.
3: Ich hatte gerade echt...
1: Aber, ich finde, so lässt sich's aushalten und wie gesagt, die Klimaanlage, das ist das Nächste, was ich kaufe.
3: Ja, das verstehe ich.
1: Ja. Und wenn ich mich verschulde, ist mir egal, ich brauche sowas.
2: Hm.
1: Weil die nächsten Sommer werden vielleicht noch heißer.
2: Hm.
1: Apropos heiß, nicht nur die beiden Damen, sondern jetzt auch Loi.
2: Oh.

0: Aufstehen mit... Entschuldigung. Nochmal. Aufstehen mit Chumbawamba bei Donau 3 FM und Top Thumping. Die gute Laune Morning Show heute am Freitag, 16 Minuten nach 5. Und gleich noch Taylor Swift, The Weeknd mit Blinding Lights und... Oh, schön. Die haben wir schon lange nicht mehr gehört. Geile Nummer, damit wird man auch wach. Die Dandy Warhols mit Bohemian Like You. All das noch vor 6:30.
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2: Guten Morgen, ich bin Daniel Heinze von der katholischen Kirche. Wir sollen die Gegenwart Gottes in allen Dingen suchen. Im Sprechen, im Gehen, Sehen, Schmecken, Hören, Denken, überhaupt in allem, was wir tun. Dieser Rat stammt von dem, an den Christen auf der ganzen Welt heute denken, von Ignatius von Loyola. Ignatius war ein baskischer Adliger. Er machte schnell im Militär Karriere und wurde Offizier am spanischen Hof. Doch dann wurde er in einer Schlacht verletzt und außer Gefecht gesetzt. Ignatius fing an, sich mit religiösen Schriften zu beschäftigen und erkannte, dass er sein Leben neu ausrichten solle, nämlich auf Gott. Er studierte, wurde Priester und gründete schließlich in Rom einen Orden, der bis heute weltbekannt ist, die Gesellschaft Jesu, die Jesuiten. Dieser Rat, diese Idee von Ignatius ermutigt bis heute viele Menschen, zu versuchen, die Gegenwart Gottes in allen Dingen zu entdecken. Und in allen Menschen und in allem, was ich tue.
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1: Und gleich Traces, Michael Patrick Kelly und die Miami Sound Machine mit Conga.

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1: Gleich 17:30. Frau Tausend, du kannst jetzt schon kommen. Es sind nur 18 Sekunden Werbung.
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5: Ich finde, dass es nachts tatsächlich, obwohl es so heiß war gestern, nachts tatsächlich recht angenehm ist. Also zum Lüften jetzt noch der richtige Moment, weil heute wird es wieder ordentlich heiß. Wobei es nicht mehr ganz so heiß wird wie gestern, aber immerhin 32 bis 36 Grad sind in der Spitze auf jeden Fall mit drin. In Schwitzen komme. Zum Nachmittag hin ziehen dann vermehrt Wolken auf, die bringen dann auch örtlich Schauer und Gewitter. Und gerade da, wo es eben Schauer und Gewitter hat, auch weiterhin dieser kräftige Wind mit dabei. Das Wochenende können wir auch schon mal drauf schauen, oder?
1: Gerne.
5: Bleibt weiterhin sommerlich, nicht mehr ganz so heiß und gerade am Samstag vermehrt auch örtlich Schauer und Gewitter mit dabei.
1: Ich glaube ja, uns kommt es so frisch vor, weil unser Körper so heiß ist von diesen Tageswerten, dass diese Differenz.
5: Ja, aber ja, ich weiß, was du meinst und ich glaube auch, aber im Juli zum Beispiel, da war es ja tagsüber auch so warm, aber da war es nachts noch wärmer. Also da war es ja wirklich über 20 Grad.
1: Das ist richtig,
5: und das war dann schon.
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1: 5:31 aktuell. Keine Meldungen. Euch eine gute Fahrt.
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1: In Ulm-Befingen mit E an der Böfinger Steige, Ecke Thüringenweg. Dann in Unterroth an der Ortseinfahrt von Illertissen kommend. Ja, nicht Thüringer, sondern Thüringenweg.
5: Befingen.
1: Nein, das ist so ein blöder Witz.
5: So,
1: also es ist kein Witz, einfach nur blöd ich. Der das halt dämlich ausspricht.
5: Ja, aber du hast es so gerade so authentisch rübergebracht.
1: Befinger, Fahrrad. Fungerschees fährt nach Befingen auf. Von Seeflinger fährt Fungerschees nach Befinger. Egal. Rottenacker in der Kirchstraße beim Kindergarten. Und in Leichingen in der Bahnhofstraße. Bei der Potzilei in der 30er-Zone. Jetzt haben wir sie alle.
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1: Ja, zum Glück am Montag wieder mit Andi Scheiter, weil das, Frau 1000, das mit uns beide, das ist frei. Zu viel fehlt's manchmal.
2: Nein, ich find's wirklich. Ich find's gerade recht.
1: Eigentlich muss ich offiziell sagen, dass es zu viel fehlt's. Eigentlich nicht. Apropos Fehlt, wir haben gleich Wachgelacht im Programm und Easy hat heute das Wachgelacht rausgesucht.
2: Kommt vom Günther Grünwald.
1: Sagt mir nichts.
2: Was?
1: Nein, wirklich nicht.
2: Ach komm.
1: Nee, wirklich.
2: Günther Grünwald.
1: Warum muss ich den kennen? Woher? Ich weiß es wirklich nicht, sorry.
2: Comedian, total ja, erfolgreich, immer im bayerischen Dialekt unterwegs.
1: Nee.
2: Mit der Gruberin ist der auf einem Level.
1: Okay, wenn du das sagst, dann...
2: Ist der. Den habe ich schon live gesehen in Kempten in der Big Box. Der ist so lustig, der Typ. Da musst du jetzt gleich ganz viele Videos zeigen. Also genau. Da ist jetzt was angestoßen. Heute geht's also gleich um 17:45 ums Thema Yoga und welche Figuren es da so gibt.
1: Weißt du, welche Figuren es da gibt? Hast du schon gemacht?
2: Ja? Ich habe schon reingehört. Und die Figur, die er gleich macht, die finde ich, die hat was.
1: Okay, doch. Also ich habe mir ihn gerade hergeholt, sein Gesicht. Ich habe ihn schon mal gehört, aber mit dem Namen konnte ich nichts anfangen. Halt deswegen.
2: Ey, der typische Legende. Ja.
1: Okay. Dann machen wir gleich Yoga mit Günther Grünwald. Um
2: also wenn du das auch machst, gell?
1: Dann kriege ich einen Preis.

0: Will Smith mit Stargazing bei Donau 3 FM. Die gute Laune Morning Show. Freitag ist es 5:43. Gleich noch Lavinia und Alvaro Soler und Katy Perry ist auch noch dabei. Jetzt zu Günther Grünwald. Wir haben jetzt gerade hinter den Kulissen nochmal erörtert, warum ich Günther Grünwald unbedingt kennen muss und ob ich ihn tatsächlich kenne. Mhm. Ich glaube, ich bin ihm schon mal akustisch zumindest über den Weg gelaufen. Ich freue mich aber jetzt umso mehr, was da jetzt kommt bezüglich Yoga-Posen.
1: Ja, genau. Also Mai, jetzt sind ja dann Ferien, Sommerferien. Mhm. Vielleicht da nutzt man die Zeit ein bisschen mal wieder entspannen, wenn es geht und sich vielleicht ein bisschen ausruhen. Und vielleicht auch ein bisschen sportlich aktiv zu werden. Deswegen, Yoga ist ja voll im Trend. Vielleicht wäre das was für euch. Da gibt es auch ganz tolle Posen, wenn man so will. Und eine davon stellt uns jetzt Günther Grünwald mal vor.
2: Ja, servus miteinander, ich bin's wieder, der Gacki Stangerl, euer persönlicher Personaltrainer. Ja, überall werden Yogakurse angeboten, habe ich gesagt, da muss der Gacki natürlich dabei sein. Und auch ich biete jetzt Yogakurse an. Die erste Übung, die ich Ihnen zeigen möchte, heißt die Kerze. Dazu müssen wir uns in die Horizontale begeben. Erstmal, hier geht's noch weiter. So, dann legen wir uns auf den Rücken. Nun bringen wir die Beine in eine aufrechte Position. Die müssen kerzengerade nach oben, müssen die stehen. Ja, das durchblutet das Gehirn, die sichtbaren feuerroten Schädel und es entspannt den Unterleib. Deswegen wird diese Übung auch gerne die Duftkerze genannt. Hörst du mal, das war wieder der Gacki Stangerl, euer persönlicher Personaltrainer. Bis zum nächsten Mal. Es ist mir ganz dämlich geworden im Kopf. Yes, yes, yes.
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1: Jetzt kurz vor sechs.
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2: Es ist 6 Uhr.
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4: Unfall mit Stand-Up-Paddle am Bodensee und alkoholfreies Bier immer beliebter. Ich bin Regina Wissocki, guten Morgen. Ein Jugendlicher ist gestern bei einem Bootsunfall im Konstanzer Rheinstrandbad verletzt worden. Ein Motorbootfahrer übersah ihn auf seinem Stand-Up-Paddle. Der Jugendliche stürzte ins Wasser und wurde von der Schiffsschraube am Bein und Fuß verletzt. Ein Bademeister holte ihn aus dem Wasser, seine Schwimmweste verhinderte laut Polizei wohl Schlimmeres. Auch sein Begleiter musste behandelt werden, weil er beim Anblick der Verletzungen ohnmächtig wurde. Beide kamen ins Krankenhaus. Das sind doch Sommerferien wie aus dem Bilderbuch. Gestern ist die 40-Grad-Marke gleich an mehreren Orten in Deutschland geknackt worden. Den höchsten vorläufigen Wert meldete der Deutsche Wetterdienst mit 40,5 Grad aus Bernburg an der Saale in Sachsen-Anhalt. Dahinter folgten 40,4 Grad im bayerischen Kitzingen und 40,2 Grad in Ohlsbach in Baden-Württemberg.
5: In den drei Bundesländern Sachsen-Anhalt, Bayern und Baden-Württemberg war es in einem Juli noch nie so heiß. Der bundesweite All-Time-Hitzerekord blieb dagegen unangetastet. Er liegt bei 41,8 Grad, gemessen in diesem Jahr Ende Juni in Möckern-Drewitz in Sachsen-Anhalt. Diese Hitzewelle vom 18. bis 28. Juni war historisch. An 467 von 488 Stationen registrierte der Wetterdienst Allzeit- oder Monatsrekorde. Uli Reitinger, Nachrichtenredaktion.
4: Und was hilft, wenn es warm ist? Natürlich viel trinken. In Deutschland wird immer häufiger zu alkoholfreien Biersorten gegriffen. Das hat eine YouGov-Umfrage ergeben. Donau3FM-Reporter Thomas Prockt.
6: Bier löscht den Durst und der ist gerade bei körperlicher Betätigung oft ziemlich groß. Wenn während oder nach dem Sport zum Bier gegriffen wird, ist es inzwischen doppelt so oft eins ohne Alkohol wie mit. Vor allem jüngere Menschen bevorzugen hier die alkoholfreie Variante. Bei Partys, im Urlaub oder zum Essen ist es aber oft auch noch ein Bier mit Alkohol. Insgesamt geht der Bierkonsum aber seit Jahren zurück. Bei den Frauen trinkt sogar eine Mehrheit von 52% niemals Bier.
4: Biberachs Innenstadt wird ab dem 7. August zur Sommerlounge. Zum Auftakt gibt es auf dem Marktplatz von 17 bis 23 Uhr Live-Musik, Getränke und kleine Speisen. Danach wandern 60 kostenlose Liegestühle und eine Sitzlounge bis zum 11. September durch die Innenstadt. Stationen sind unter anderem der Kesselplatz, der Schadenhof und der Ochsenhausehof. Alles dazu gibt's auf donau3fm.de und da findet ihr jederzeit auch mehr Nachrichten.
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7: Jawohl, da ist es jetzt noch ganz angenehm am Morgen. Deswegen am besten nochmal lüften, weil tagsüber wird es wieder wärmer. Wobei es nicht ganz so heiß wird wie gestern. Trotzdem schwitzen wir wahrscheinlich schon. Mit viel Sonne heute die Höchstwerte zwischen 32 und 36 Grad. Zum Nachmittag hin ziehen dann immer mehr Wolken auf, bringen hier und da auch schon die ersten Regenschauer und Gewitter. Und klar, da wo es gewittert und regnet, da ist natürlich auch ein bisschen Wind mit dabei.
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8: Um 3:06 aktuell keine Meldungen, euch eine gute Fahrt.
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8: Rottenacker in der Kirchstraße steht einer beim Kindergarten. Dann in Unterroth, Ortseinfahrt beidseitig. Und da kam doch gerade noch eine vom Olli, genau, eine Korrektur. Unterroth, Ortseinfahrt. Ah ja, ist er schon korrigiert. Super Sach, passt soweit. Danke, Easy 1000. Und ja, nee. In Leichingen in der Bahnhofstraße wird geblitzt. Und zwar bei der Polizei in der 30er-Zone.
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1: Endlich Sommerferien.
2: Oh. Ja, als Kind.
1: Als Schüler.
2: Oh. Ich hab's geliebt. Ich war richtig aufgeregt.
1: Ja, so hingefiebert.
2: Jetzt haben wir schon 6 Wochen frei. Hm.
1: 6 Wochen lang ausschlafen, ins Freibad gehen, in die Ferienfreizeit und endlich mal keine Hausaufgaben machen. Aber warum dauert diese große Pause mitten im Jahr eigentlich ausgerechnet 6 Wochen?
2: Dahinter steckt tatsächlich eine überraschende Geschichte, die viel weiter zurückreicht, als die meisten wahrscheinlich denken würden. Und mit unserem heutigen Sommerurlaub ursprünglich hatte das Ganze tatsächlich nur wenig zu tun. Was dahinter steckt, gleich für euch um 10 nach 6.

0: Schönen guten Morgen am Freitag. Donau 3 FM hier um 11 nach 6.
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0: Ja, liebe Schörlerinnen und Schörler, wir beneiden euch sehr, denn wir starten in die erste Sommerferienwoche von ganzen 6 Wochen.
3: Oh, das ist so ein Brett, hey. Aber warum sind es eigentlich 6 Wochen? Also, warum sind es nicht zum Beispiel 4 oder doch am besten gleich 10?
0: 6 Wochen keine Schule, der Traum eines jeden Schülers oder Schülerin. Aber warum sind es ausgerechnet 6 und nicht 4 oder 8? Tja, die Antwort, die hatten mit Landwirtschaft, Erholung und Urlaubsplanung zu tun. Früher lebten viel mehr Familien von der Landwirtschaft. Im Sommer, da wurden auf den Höfen viele helfende Hände gebraucht, natürlich auch die der Kinder. Deshalb gab es während der Ernte längere Unterrichtspausen. Die heutigen Sommerferien, die gehen teilweise auf diese Ernteferien zurück. Nur deshalb gibt es die 6 Wochen aber nicht. Bundesweit festgelegt wurde die Mindestdauer mit dem Hamburger Abkommen von 1964. Damals einigten sich die Bundesländer auf gemeinsame Regeln und gestaffelte Termine. Darum starten nicht alle Familien am selben Wochenende in den Urlaub. Autobahnen und Ferienorte werden entlastet. Heute nennt die Kultusministerkonferenz weitere Gründe. Urlaubsvertretungen lassen sich zum Beispiel besser planen und die Nachfrage nach Ferienunterkünften verteilt sich über einen längeren Zeitraum. Kurz zusammengefasst also, die 6 Wochen, die gehen teilweise auf frühere Ernteferien zurück, wurden aber erst 1964 bundesweit als Mindestdauer vereinbart. Heute bleiben sie vor allem wegen Erholung, Familienurlaub und einer besseren Verteilung des Reiseverkehrs bestehen.
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0: 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Schönen guten Morgen mit Passenger und Let Her Go. Die gute Laune Morning Show am Friday. 20 Minuten nach 6 ist es. Hendrik hat Fotos geschickt und zwar aus Senden. Er ist gerade unterwegs oder schafft, ich weiß es nicht. Auf jeden Fall sieht man die Sonne, wie sie gerade am Himmel steht. Und es ist traumhaft, denn Wetter heute easy.
1: Ja, wird wieder absolut Wahnsinn. Perfekt zum Start rein in die Sommerferien. Nach heute ja dann wirklich für alle. Die Baden-Württemberger sind ja schon drin. Die Bayern kommen dann auch noch nach. Jetzt am besten noch einmal kurz durchlüften. Aktuell so zwischen 17 und 19 Grad in Schwaben. Es wird heute wieder warm. Wenn auch nicht ganz so warm wie gestern. Die Höchstwerte 32 bis 36 Grad. Zum Nachmittag gehen dann einige Wolken, bringen hier und da auch Regen und Gewitter. Und ja, da ist örtlich auch ein bisschen Wind mit dabei.
0: Auf den Straßen insgesamt sehr entspannte Situation aktuell. Keine Meldungen vorliegen, auch im Stadtgebiet Ulm. Adenauer Brücke, das Stichwort. Noch nichts los. Ja, hoffen wir, dass es so bleibt. Ansonsten noch drei Blitzer. Unterrotortseinfahrt beidseitig. Rottenackerkirchstraße am Kindergarten. Und Ulm-Böfingen an der Böfinger Steige, Ecke Thüringen.

0: Schönen guten Morgen zum Start rein in den Freitag. Lenny Kravitz bei Donau 3 FM mit Stillness of Heart. Es ist kurz vor 6:30.
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1: Es ist 6:30.

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2: Unfall mit Stand-Up-Paddle am Bodensee und Temperaturrekorde in den Sommerferien. Ich bin Regina Wasocki, guten Morgen. Ein Motorboot hat gestern auf dem Bodensee einen Jugendlichen auf einem Stand-Up-Paddle übersehen. Der Jugendliche wurde bei dem Bootsunfall im Konstanzer Rheinstrandbad verletzt. Er ist ins Wasser gestürzt und wurde von der Schiffsschraube an Bein und Fuß getroffen. Ein Bademeister konnte ihn aus dem Wasser holen. Laut Polizei hat seine Schwimmweste wohl Schlimmeres verhindert. Auch sein Begleiter musste behandelt werden, weil er beim Anblick der Verletzungen ohnmächtig wurde. Beide kamen ins Krankenhaus. Die Temperaturen sind doch passend zu den Sommerferien. Gestern ist die 40-Grad-Marke gleich an mehreren Orten in Deutschland geknackt worden. Den höchsten vorläufigen Wert meldete der Deutsche Wetterdienst mit 40,5 Grad in Sachsen-Anhalt. Dahinter folgten 40,4 Grad im bayerischen Kitzingen und 40,2 Grad in Ulsbach in Baden-Württemberg.
3: In den drei Bundesländern Sachsen-Anhalt, Bayern und Baden-Württemberg war es in einem Juli noch nie so heiß. Der bundesweite All-Time Hitzerekord blieb dagegen unangetastet. Er liegt bei 41,8 Grad, gemessen in diesem Jahr Ende Juni in Möckern-Drewitz in Sachsen-Anhalt. Diese Hitzewelle vom 18. bis 28. Juni war historisch. An 467 von 488 Stationen registrierte der Wetterdienst Allzeit- oder Monatsrekorde. Uli Reitinger, Nachrichtenredaktion.
2: Heute ist für viele der Tag, an dem sie ihre Steuererklärung abgeben müssen. Experten raten, sich an den Stichtag zu halten, denn es droht mehr als nur eine Mahnung. Donau 3 FM-Reporter Thomas Bremser.
4: Wer seine Steuererklärung zu spät abgibt, muss mit einem Zuschlag rechnen. Der beträgt 0,25% der festgesetzten Steuer, mindestens aber 25 Euro pro verspäteten Monat. Außerdem kann das Finanzamt die Steuerschuld schätzen und das fällt erfahrungsgemäß selten zugunsten der Betroffenen aus. Wer die Erklärung zeitnah nachreicht oder aktiv Kontakt mit dem Finanzamt aufnimmt, kann die Zuschläge oft reduzieren oder ganz verhindern.
2: Da hätte jemand wohl eine noch größere Abkühlung nötig gehabt. Nach einem Streit um eine Wasserpistole soll ein 20-Jähriger in Heidenheim das Auto einer jungen Frau gerammt haben. Anschließend soll er mit einem Schlagstock auf den Audi eingeschlagen haben. Die 20-Jährige konnte wegfahren, der Tatverdächtige wurde später an seiner Wohnadresse angetroffen. Die Polizei Heidenheim ermittelt jetzt zu den genauen Hintergründen. Mehr Nachrichten gibt's dann wieder in einer halben Stunde und jederzeit auf donau3fm.de.
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5: Da geht schon ganz schön die Sonne auf heute Morgen. Wir kriegen von euch wunderschöne Fotos per WhatsApp geschickt. Wir sehen leider noch nicht ganz so viel davon, aber hinten links, also immer hinten links, da sieht man schon die Sonne. Ja, was soll ich sagen, heute gibt es auf jeden Fall wieder ordentlich Sonne. Es wird nicht mehr ganz so krass heiß wie gestern, aber es wird trotzdem ultra heiß. 32 bis 36 Grad in der Spitze. Zum Nachmittag hin ziehen dann vermehrt Wolken auf, bringen örtlich auch Regen oder Gewitter und gerade da, wo es natürlich ein bisschen unwettert, kann es auch entsprechend windig sein.
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7: Um 6:33 aktuell alles ruhig auf den Straßen. Euch eine gute und sichere Fahrt.
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7: Stehen in Rottenacker in der Kirchstraße, beim Kindergarten, in Baustetten in der Hauptstraße, bei der Kapelle von Laubheim her kommend 30er-Zone und Ulm-Böfingen, Böfinger Steige, Ecke Thüringenweg. 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
1: Die Wahrscheinlichkeit, dass ihr einen oder eine habt, ist relativ groß, denn es gibt sehr viele davon. Sie bringen Menschen zum Lachen, liefern neue Ideen und begeistern jeden Tag tausende Follower. 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
2: Sie ist halt ja sozusagen meine Superheldin. 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

0: Damn! Ha. Und Easy 1000 flötet Whitney Houston mit I Wanna Dance With Somebody am Freitag. 6:41 es ist.
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0: Völlig egal, ob's neue Rezepte sind, unterhaltsame Videos, spannende Einblicke hinter die Kulissen. Influencer prägen die sozialen Medien wie kaum jemand sonst.
2: Und genau deswegen haben wir uns gedacht, Mensch, da können wir doch mal danach suchen. Und zwar ganze 2 Wochen lang. Die und die nächste Woche in der Donau 3 FM im Schwaben Top 10 suchen wir nach Schwabens beliebtesten Influencer. Andreas, deine Nominierung für Schwabens beliebtesten Influencer?
3: Ja, ich habe tatsächlich meine eigene Frau nominiert, weil meine Frau ist sozusagen meine Lieblingsinfluencerin. Sie ist halt meine Superheldin. Und weil meine Frau einfach das beste Beispiel ist, wenn man mit einem gewissen Mindset an eine Sache rangeht, dass man das auch schaffen kann. Für jede Sache gibt es halt immer Ausreden, aber wenn man keine Ausreden zulässt, dann ist alles möglich.
0: Der Instagram-Kanal von deiner Frau ist Ulsche 1. Erzähl uns doch mal, Andreas, was macht sie da für Content?
3: Meine Frau, die macht gern Gym-Content. Dazu muss ich auch noch erklären. Meine Frau, sie war ja selber stark übergewichtig und hat selber über 40 Kilogramm abgenommen. Und das ist schon eine richtig, richtig krasse Leistung. Und ich sage das auch ihr immer wieder, wie mich das halt fasziniert, dass man wirklich die Willenskraft hat und auch das Mindset, das so durchzuziehen und wirklich an dem Ziel zu bleiben. Und gerade mit ihrer Abnehmreise hat sie dann viele Leute mitgenommen und postet es auch gerne auf Instagram.
2: Bist du denn auch mal irgendwie bei irgendwelchen Geschichten mit dabei?
3: Wir beide haben tatsächlich auch eine große Leidenschaft und das ist das Wandern gehen. Da habe ich meine Frau selber mal damit angefixt und zwar beim sogenannten Mammutmarsch, also Weitdistanzwandern. Ich habe das erste Mal selber mal mitgemacht und hat sie gesagt, oh, das will ich auch mal machen. Und das ist dann irgendwie so ein Ding gewesen, was wir dann gern zusammen machen und sie hat das dann auch hochgeladen und gerade solche Dinge.
0: Hey, das ist so krass, wie stolz du klingst, Andreas, auf deine Frau. Und zu Recht. Also, wenn ihr auch einen Lieblingsinfluencer in Schwaben habt, wie der Andreas, dann nominiert ihn gerne auf donau3fm.de.
2: Außerdem freuen wir uns sehr, wenn ihr uns auch WhatsApp-Sprachnachrichten mit eurem Vorschlag schickt. Einfach durch WhatsApp, durch, kann man das sagen?
0: Durchschicken.
2: Durchschicken per WhatsApp ins Studio die Nummer 01520244 mal die 3.
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Kaigau. Khalid und Griffin mit Save My Love. Donau 3 FM, die gute Laune Morning Show am Freitag, 10 Minuten vor 7. Es kommen viele, viele Bilder rein von Donau 3 FM hören. Mit

0: sehr schön im Inhalt, zum Beispiel hier von Dieter, guck mal.
1: München. Mhm. Oh, was machst du in München? Ski? Was haben wir noch da?
0: Dirk.
1: Ach toll. Ja, liebe ich ja, wenn die Wolken von unten angestrahlt werden von der Sonne, das schaut einfach mega schön aus. Sven. Heute ein wunderschöner Tag, wettertechnisch wieder mal. Nicht ganz so ultra heiß wie gestern, trotzdem aber ultra heiß. Die Höchstwerte 32 bis 36 Grad. Viel Sonne natürlich, zum Nachmittag hin dann vermehrt Wolken. Kann hier und da ein bisschen regnen oder sogar gewittern. Und dann natürlich, da wo es ein bisschen Unwetter hat, auch ordentlich Wind.
0: Auf den Straßen, gerade reingekommen, A7 Ulm Richtung Füssenreuth, zwischen dem Rastplatz Grönenbach und Bad Grönenbach, Gegenstände auf der Straße und Stadtgebiet Ulm. 2 Minuten dauert es im Moment schon länger, wenn ihr über die B28 reinfahrt, Neu-Ulm Richtung Ulm.
1: 2 Minuten?
0: Wow. Ich weiß, das ist für manche Freunde eine ganz schön lange Zeit. Insofern wünschen wir euch eine gute und sichere Fahrt.

0: Williams in der Gute Laune Morning Show bei Donau 3 FM heute am Freitag. Ja, sie sind gestartet, die Sommerferien. Es ist Sommer in Schwaben und Regina Wisocki aus den Donau 3 FM Nachrichten. Biberach rüstet deshalb auch auf.
1: Ja, mit einer Sommerlounge, die durch die Innenstadt wandert. Alles dazu, das hört ihr gleich in den Donau 3 FM Nachrichten.
0: Jetzt kurz vor 7.
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0: 7 Uhr.
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2: Unfall mit Stand-up-Paddle am Bodensee und alkoholfreies Bier immer beliebter. Ich bin

0: Behinderte laut Polizei wohl Schlimmeres. Auch sein Begleiter musste behandelt werden, weil er beim Anblick der Verletzungen ohnmächtig wurde. Beide kamen ins Krankenhaus. Das sind doch Sommerferien wie aus dem Bilderbuch. Gestern ist die 40-Grad-Marke gleich an mehreren Orten in Deutschland geknackt worden. Den höchsten vorläufigen Wert meldete der Deutsche Wetterdienst mit 40,5 Grad aus Bernburg an der Saale in Sachsen-Anhalt. Dahinter folgten 40,4 Grad im bayerischen Kitzingen und 40,2 Grad in Ohlsbach in Baden-Württemberg.
1: In den drei Bundesländern Sachsen-Anhalt, Bayern und Baden-Württemberg war es in einem Juli noch nie so heiß. Der bundesweite All-Time-Hitzerekord blieb dagegen unangetastet. Er liegt bei 41,8 Grad, gemessen in diesem Jahr Ende Juni in Möckern-Drewitz in Sachsen-Anhalt. Diese Hitzewelle vom 18. bis 28. Juni war historisch. An 467 von 488 Stationen registrierte der Wetterdienst Allzeit- oder Monatsrekorde. Uli Reitinger, Nachrichtenredaktion.
0: Und was hilft, wenn es warm ist? Natürlich viel trinken. In Deutschland wird immer häufiger zu alkoholfreien Biersorten gegriffen. Das hat eine YouGov-Umfrage ergeben. Donau3FM-Reporter Thomas Prockt.
2: Bier löscht den Durst und der ist gerade bei körperlicher Betätigung oft ziemlich groß. Wenn während oder nach dem Sport zum Bier gegriffen wird, ist es inzwischen doppelt so oft eins ohne Alkohol wie mit. Vor allem jüngere Menschen bevorzugen hier die alkoholfreie Variante. Bei Partys, im Urlaub oder zum Essen ist es aber oft auch noch ein Bier mit Alkohol. Insgesamt geht der Bierkonsum aber seit Jahren zurück. Bei den Frauen trinkt sogar eine Mehrheit von 52% niemals Bier.
0: Biberachs Innenstadt wird ab dem 7. August zur Sommerlounge. Zum Auftakt gibt es auf dem Marktplatz von 17 bis 23 Uhr Live-Musik, Getränke und kleine Speisen. Danach wandern 60 kostenlose Liegestühle und eine Sitzlounge bis zum 11. September durch die Innenstadt. Stationen sind unter anderem der Kesselplatz, der Schadenhof und der Ochsenhauserhof. Alles dazu gibt's auf donau3fm.de und da findet ihr jederzeit auch mehr Nachrichten.
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4: Locker luftig. Und trotzdem Regenschirm vielleicht mitnehmen, sicherheitshalber. Es ist heute wieder einiges mit dabei. Vor allem natürlich wieder sehr, sehr heiße Temperaturen. Die Höchstwerte 32 bis 36 Grad. Zum Nachmittag hin ziehen aber wieder Wolken auf. Und heute haben die dann schon ein bisschen mehr im Gepäck. Örtlich Schauer und Gewitter dazu. Ist auch weiterhin der Wind ein Thema. Also gerade da, wo es dann eben ein bisschen was auch runterkommt von oben. Ansonsten das Wochenende weiterhin freundlich sommerlich. Wobei man sagen muss, am Samstag kann es doch immer mal wieder zu Regen und Gewittern kommen.
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6: Schönen guten Morgen, 3 nach 7. A7 Ulm Richtung Füssenreute. Vorsicht zwischen dem Rastplatz Grönenbach und Bad Grönenbach. Gegenstände auf der Straße. Und Stadtgebiet Ulm B28 Neu-Ulm Richtung Ulm über die Adenauer Brücke. Aktuell knapp 4 Minuten Zeitverlust.
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6: Stehen aktuell in Unterrot, Ortseinfahrt beidseitig. Dann Baustätten in der Hauptstraße bei der Kapelle von Laubheim kommen, das ist die 30er-Zone. Und Leichingen in der Bahnhofstraße bei der Polizei, hier ebenfalls 30 erlaubt. Wenn ihr auch noch einen Blitzer gesehen habt, gerne melden per WhatsApp 01520 242 4x3.
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1: Sie sind klein, putzig, stachelig und echte Sympathieträger. Igel gehören zu den beliebtesten Wildtieren Deutschlands. Allerdings, viele von ihnen brauchen Hilfe.
2: Die Finder bringen ihre Igel her. Wir begutachten den Igel und dann schauen wir, kann der Finder den Igel selber weitermachen oder muss er stationär aufgenommen werden.
3: Ja, wie die neue Igelstation vom Igelhilfeverein Weißenhorn arbeitet und warum sie wirklich wichtig ist, das hört er gleich bei uns um 10 nach 7.

0: Schönen guten Morgen. Ariana Grande mit Twilight Zone, gleich gefolgt von einem 80er Kenny Loggins bei uns. Und seit Juli, also noch ganz, ganz frisch, gibt es in Weißenhorn eine neue Anlaufstelle für verletzte und hilfsbedürftige Igel. In der Igelstation kümmern sich Ehrenamtliche um die kleinen Stacheltiere von der ersten Versorgung bis zur Auswilderung.
1: Dazu gehört auch Berit Knorr, zweiter Vorstand des Igelhilfevereins. Berit, warum braucht es denn überhaupt so eine Igelstation wie eure?
2: Also die Tiere, die hier ankommen, das sind keine kleinen Verletzungen oder so. Da brauchen wir einfach eine Stelle, wo sie ordnungsgemäß, fachgerecht versorgt werden. Wir bringen die Tiere auch, wenn es bei Bedarf, zum Tierarzt, damit die richtig medizinisch versorgt werden und machen dann die Weiterbehandlung. Also das ist hier einfach so dringend nötig. Wir haben das ja bisher alle privat gemacht und das ist einfach nicht tragbar.
0: Mhm. Eure Igelstation gibt es, wie gesagt, seit Juli. Wie viele Igel habt ihr denn inzwischen schon aufgenommen?
2: 60 Igel sind da, weil wir haben ja eine Grenze, die wir einhalten müssen. Aber es ist sehr schwer für uns, diese Grenze einzuhalten, weil es einfach der Bedarf viel größer ist. Wir bräuchten eigentlich mehr Plätze.
1: Na, dabei gibt es aber ein großes Problem.
2: Wir haben wahnsinnig hohe Kosten, eben weil so viele verletzte Igel kommen. Und das Gemeine ist, der Finder ist ja nicht der Verursacher. Wir können nicht vom Finder verlangen, dass der die Kosten trägt. Und der Staat entzieht sich komplett seiner Verantwortung. Also es gibt da keine Förderung. Es wird nicht mal Schutzmaßnahmen ergriffen. Und wir haben ja schon gar kein Privatleben mehr. Das ist eine Vollzeitarbeitsstelle ohne Gehalt.
0: Und jeder Igel, der beim Igelhilfeverein Weißenhorn landet, hat auch seine eigene Geschichte.
1: Ja, warum die Tiere so häufig Hilfe brauchen und wie jeder von uns auch so ein bisschen zum Igelschutz beitragen kann, das alles hört ihr gleich bei uns in 10 Minuten.
0: Davor noch Musik von Shakira, die neue Die Die, nach dem gerade eben angekündigten Kenny Loggins. Schönen guten Morgen, 13 Morgen. Nach 7.

0: Shakira zusammen mit Burna Boy und Die Die. Los geht's. Wortwörtlich. 18 Minuten nach 7 haben wir's. Er ist ein kleiner Kämpfer mit großer Schwäche. Der Igel. Seine Stacheln schützen ihn vor Feinden, aber nicht vor Mährobotern, Straßenverkehr oder Laubsaugern. Und sein Lebensraum wird immer kleiner.
1: Berit Knorr ist zweiter Vorstand des Igelhilfevereins Weißenhorn. Berit, was sind denn jetzt die größten Gefahren für unsere Igel?
2: Das Problem heißt Mensch, also seine Haustiere und natürlich auch die Mährobotter und Rasentrimmer. Dann gibt es noch andere Gefahren. Swimmingpool ohne Uferzone. Die Igel fallen rein, kommen nicht mehr raus. Sie können zwar schwimmen, aber sie können halt nicht stundenlang schwimmen. Kellerschächte, Rattenfallen, irgendwelche Gruben im Garten, Röhren. Also die Liste ist unendlich lang.
0: Hm. Was können wir denn für den Igel tun?
2: Jeder kann ja was tun für den Igel. Also wenn ich jetzt zum Beispiel einen Garten habe, wäre das ganz wichtig, dass der naturnah gestaltet ist, dass da heimische Pflanzen drin vorkommen, dass man nicht alles aufräumt, sondern auch wilde Ecken zulässt. Das wäre ganz wichtig, dass das Tier wieder mehr Lebensraum hat. Also es sollte immer eine Kombination, im besten Fall aus beiden sein, dass man ihm natürliche Nahrungsquellen anbietet und eine Ergänzung mit Futter.
1: Ja, eine sehr, sehr wichtige Arbeit, die ihr macht mit eurer Igelstation. Dort helft ihr den Igeln. Hier ist natürlich auch die Unterstützung aus der Bevölkerung gefragt.
2: Durch das, dass viele Tiere eben auch gefunden werden in Gärten, wo die Igel nicht mehr zurück können. Gerade oder die Finder den Igel auch nicht mehr zurückhaben wollen, suchen wir immer auch gute Auswilderungsplätze. Also

0: Eben Gärten, die naturnah sind und die auch in der Umgebung ein bisschen naturnah sind, vielleicht nicht gerade an einer vielbefahrenen Straße.
1: Berit, du hast vorhin gesagt, es ist quasi ein Fulltime-Job, was ihr da macht, auf ehrenamtlicher Basis. Und wer selber da mithelfen kann, der kann die Igelstation natürlich auch direkt vor Ort unterstützen.
0: Also es geht nicht nur um die Pflege am Tier, sondern auch das Drumherum. Das frisst sehr viel Zeit. Also da wären wir sehr dankbar, wenn sich da noch Menschen melden würden und uns unterstützen würden.
2: Ja, mit einfachen Maßnahmen im eigenen Garten, ein bisschen Rücksicht und einem bewussten Umgang mit der Natur kann eigentlich jeder schon zu Hause so ein Stückle weit was für die Tiere tun. Alle Infos könnt ihr ganz einfach auch nochmal nachlesen auf donau3fm.de.
1: Jetzt 7:21.

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3: Schönen guten Morgen am Freitag. Donau 3 FM um gleich 7:30.
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3: Schönen guten Morgen am Freitag.
0: Es ist 7:30.
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14: Unfall mit Stand-Up-Paddle am Bodensee und Temperatur.

0: Weltrekorde in den Sommerferien. Ich bin Regina Wasocki, guten Morgen. Ein Motorboot hat gestern auf dem Bodensee einen Jugendlichen auf einem Stand-up-Paddle übersehen. Der Jugendliche wurde bei dem Bootsunfall im Konstanzer Rheinstrandbad verletzt. Er ist ins Wasser gestürzt und wurde von der Schiffsschraube an Bein und Fuß getroffen. Ein Bademeister konnte ihn aus dem Wasser holen. Laut Polizei hat seine Schwimmweste wohl Schlimmeres verhindert. Auch sein Begleiter musste behandelt werden, weil er beim Anblick der Verletzungen ohnmächtig wurde. Beide kamen ins Krankenhaus. Die Temperaturen sind doch passend zu den Sommerferien. Gestern ist die 40-Grad-Marke gleich an mehreren Orten in Deutschland geknackt worden. Den höchsten vorläufigen Wert meldete der Deutsche Wetterdienst mit 40,5 Grad in Sachsen-Anhalt. Dahinter folgten 40,4 Grad im bayerischen Kitzingen und 40,2 Grad in Ulsbach in Baden-Württemberg.
1: In den drei Bundesländern Sachsen-Anhalt, Bayern und Baden-Württemberg war es in einem Juli noch nie so heiß. Der bundesweite All-Time Hitzerekord blieb dagegen unangetastet. Er liegt bei 41,8 Grad, gemessen in diesem Jahr Ende Juni in Möckern-Drewitz in Sachsen-Anhalt. Diese Hitzewelle vom 18. bis 28. Juni war historisch. An 467 von 488 Stationen registrierte der Wetterdienst Allzeit- oder Monatsrekorde. Uli Reitinger, Nachrichtenredaktion.
0: Heute ist für viele der Tag, an dem sie ihre Steuererklärung abgeben müssen. Experten raten, sich an den Stichtag zu halten, denn es droht mehr als nur eine Mahnung. Donau3FM-Reporter Thomas Bremser.
2: Wer seine Steuererklärung zu spät abgibt, muss mit einem Zuschlag rechnen. Der beträgt 0,25% der festgesetzten Steuer, mindestens aber 25 Euro pro verspäteten Monat. Außerdem kann das Finanzamt die Steuerschuld schätzen und das fällt erfahrungsgemäß selten zugunsten der Betroffenen aus. Wer die Erklärung zeitnah nachreicht oder aktiv Kontakt mit dem Finanzamt aufnimmt, kann die Zuschläge oft reduzieren oder ganz verhindern.
0: Da hätte jemand wohl eine noch größere Abkühlung nötig gehabt. Nach einem Streit um eine Wasserpistole soll ein 20-Jähriger in Heidenheim das Auto einer jungen Frau gerammt haben. Anschließend soll er mit einem Schlagstock auf den Audi eingeschlagen haben. Die 20-Jährige konnte wegfahren, der Tatverdächtige wurde später an seiner Wohnadresse angetroffen. Die Polizei Heidenheim ermittelt jetzt zu den genauen Hintergründen. Mehr Nachrichten gibt's dann wieder in einer halben Stunde und jederzeit auf donau3fm.de.
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4: Jetzt doch noch ganz angenehm, aber es wird heute im Tagesverlauf wieder heiß werden. Die Höchstwerte erreichen heute 32 bis 36 Grad. Natürlich viel Sonne auch mit dabei, aber zum Nachmittag ziehen dann doch wieder einige Wolken auf und die bringen örtlich dann Regen und Gewitter.
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6: 733 A96 München-Lindau. Vorsicht in Höhe Memmingen Ost. Ein Straßenbegrenzungspfosten auf der Straße. Was für ein Wort. Und Stadtgebiet Ulm. 4 Minuten aktuell der Zeitverlust über die B28 reinwärts Richtung Ulm. Wegen der Einspurigkeit an der Adenauerbrücke dauert ja noch bis Sonntag in der Woche, wenn ich es richtig weiß. Ansonsten liegt uns nichts vor. Euch eine gute Fahrt.
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6: Ganz frisch gemeldet von der Sabine per E-Mail. Danke dir. Und zwar Neu-Ulm in der Bradley-Straße, 30er-Zone hier beidseitig. Dann auf der B10 Ulm Richtung Neu-Ulm an der Esso. Und in Rottenacker in der Kirchstraße am Kindergarten.
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2: Ihr habt uns auch wirklich tolle Fotos geschickt und jetzt sind wir dran, Markus. Jetzt wollen wir unser Versprechen natürlich auch einlösen. Gleich um 7:50 klingen wir irgendwo hier in Schwaben mal durch und dann würde ich sagen, verschenkt mal die Plätze an unserem VIP-Tisch.
1: Es ist alles so spannend.
2: Ja.

0: Schönen guten Morgen, John Parr, hier bei Donau 3 FM. 7:41 ist es.
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0: Ja, und nächste Woche ist es endlich soweit. Das Ulmer Weinfest startet zum mittlerweile 20. Mal auf dem südlichen Münsterplatz. Los geht's offiziell am Mittwoch, aber wer nicht mehr ganz so lange warten will, am Dienstag findet bereits eine White Night zum Pre-Opening statt.
3: Ja, und genau dafür haben wir ja noch einen VIP-Tisch für euch und eure Freunde reserviert mit feinem Wein, mit leckeren Snacks. Und das wird mit Sicherheit eine mega coole Sache. Ihr konntet euch dafür anmelden auf donau3fm.de, konntet uns da auch ein Foto schicken von euch in eurem schönsten weißen Outfit.
0: Und alle, die das gemacht haben, sind natürlich automatisch im Lostopf drin. Und jetzt schauen wir mal, wo wir rauskommen und wer sich freuen darf.
4: Manuela Röder.
3: Hallo Manuela.
0: Guten Morgen. Hallo. Manuela, wie geht's dir heute?
4: Gut, mir ist ein bisschen heiß.
0: Manuela.
4: Ja.
0: Wie schaut's denn bei dir aus, wenn du weggehst abends mit den Freundinnen und so weiter? In was für ein Outfit wirfst du dich denn dann?
4: Ja, also wenn ihr anruft, dann in White.
3: Also du weißt schon direkt, wer dran ist praktisch.
4: Ja, ja.
0: Zur Tarnung aufgeflogen.
4: Ja.
3: Und du weißt demnach auch schon direkt, worum es geht.
4: Vielleicht um die Weiden auf dem Ulmer Weinfest.
3: Könnte ja sein. Hast du dich da etwa angemeldet oder wie?
4: Ja, ja.
0: Und was weißt du denn darüber, über diese White Night?
4: Oh, ich weiß, dass da also der DJ kommt und...
0: Ja, der Matze.
4: Matze, genau. Und dass es ein richtig schöner Abend werden kann zum Opening vom Weinfest.
3: Jetzt hast du uns ja auch ein Foto geschickt von dir in Weiß. Ja. Vielleicht magst du es nochmal beschreiben, dein Outfit?
4: Ja, das ist ein weißes Kleid mit meinen Freundinnen. Da waren wir dieses Jahr auf der AIDA. Da war auch eine White Night. Mhm. Genau. Und da habe ich gedacht, ich melde mich mal an und nehme meine Freundinnen mit.
0: Wer wäre das denn, die Freundinnen?
4: Also das wäre auf jeden Fall meine Freundin Sandra, die Annette und die Barbara. Und dann müssen wir noch gucken, wen wir noch mitnehmen. Vielleicht unsere Kinder noch dazu oder so.
3: Mhm. Ja, die können ja dann Fahrer machen, oder?
4: Genau. Ja, genau. Das ist eine gute Idee.
3: Ja, weil ihr würdet ja einen VIP-Tisch bekommen und was dann natürlich mit dabei ist, ist natürlich auch Wein und Snacks.
4: Ja, das wäre dann nicht schlecht. Solche Getränke lieben wir eigentlich schon, ja.
3: Solche Getränke lieben wir.
0: Vor allem mit den Freundinnen, das ist uns schon klar, dass ihr so ein Feierbagage seid. Das haben wir schon rausgehört.
4: Gut. Ja, ja, genau.
0: Komm, Manuela, dann machen wir es kurz und schmerzlos.
4: Ja.
3: Ihr seid mit dabei!
0: Spaß bei der White Night!
4: Ja, super, das freut uns. Cool,
0: da könnt ihr richtig mal es wieder krachen lassen. Es wird ein toller Abend. Temperaturen spielen definitiv mit. Das können wir, glaube ich, jetzt schon sagen. Es ist für Essen und so weiter gesorgt. Ja. Also habt da ganz, ganz viel Spaß am VIP-Tisch bei der White Night.
4: Ja, cool. Super, vielen Dank.
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0: Olivia Rodrigo neu bei Donau 3 FM mit Drop Dead.
1: Toll.
0: Wollen wir nicht, wir wollen nicht tot umfallen.
1: Nein, aber das Lied ist toll.
0: Das Lied ist geil, das ist ein Knaller. 57 haben wir es am Freitag. Schönen guten
1: Tag. Du sagst Drop Dead, ich so toll.
0: Achso.
1: Ist auf das Lied bezogen.
0: Nicht den Inhalt, auf die Musik. Aber wie komme ich da jetzt hin?
1: Also das Wetter. Diese Übergänge. Ja, heute schönes Wetter, sehr, sehr heiß wird es wieder sein. 32 bis 36 Grad. Da kommen wir schon wieder ordentlich ins Schwitzen. Ansonsten dann zum Nachmittag hin, aber schon wieder auch einige Wolken und heute örtlich doch ein bisschen mehr Regen und Gewitter auch möglich. Zeitweise ist auch der Wind wieder mit dabei.
0: Auf den Straßen eigentlich relativ ruhig der Freitag-Frühverkehr. Stadtgebiet Ulm im Moment aktuell 4 Minuten Zeitverlust. B28 reinwärts, Neu-Ulm Richtung Ulm über die Adenauer Brücke. Da ist er aktuell einspurig. Und wir rocken jetzt zu Selena Gomez und Britney Spears.

0: schönen guten Morgen am Freitag. Auch in Bayern hört man ein kollektives denn bald haben es auch die Schüler in Neu-Ulm geschafft. Regina Wysocki aus den Donau-3FM-Nachrichten. Die Sommerferien beginnen auch in Bayern.
1: Ja, wie lang die dauern und was es dann im nächsten Schuljahr für Neuerungen gibt, das hört ihr gleich in den Donau-3FM-Nachrichten.
0: Jetzt kurz vor 8.
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1: Heute beginnen die Sommerferien in Bayern und Unfall mit Stand-Up-Paddle am Bodensee. Ich bin Regina Wysocki, guten Morgen. Wenn heute der Gong den Schultag beendet, dann sind auch in Bayern Sommerferien. Donau 3FM-Reporterin Angela Kress.
13: 6 Wochen lang haben Bayerns Schülerinnen und Schüler Ferien. Erst am 15. September müssen sie wieder in die Schule. Zum neuen Schuljahr treten dann auch ein paar Neuerungen in Kraft. Zum Beispiel startet schrittweise der Ganztagsanspruch für Grundschülerinnen und Grundschüler erstmal für die ersten Klassen. In anderen Bundesländern sind die Sommerferien übrigens bald schon wieder vorbei. Am 10. August startet in Hessen, Rheinland-Pfalz und im Saarland das neue Schuljahr.
1: Und passend dazu haben wir doch ein

Den Sommer wie aus dem Bilderbuch. Die 40-Grad-Marke ist gestern gleich an mehreren Orten geknackt worden. Den höchsten Wert meldet der Deutsche Wetterdienst mit 40,5 Grad aus Bernburg an der Saale in Sachsen-Anhalt. Dahinter folgen 40,4 Grad im bayerischen Kitzingen und 40,2 Grad in Ohlsbach in Baden-Württemberg. Damit wurde in den drei Bundesländern ein neuer Hitzerekord

0: die beiden Brückenhälften der Ulmer Genstorbrücke wieder vereint. Bevor sich im Oktober die Brückenbauer an die zweite Hälfte machen, zieht Projektleiter Timo Roth ein Zwischenfazit.
1: Wir haben eine innerstädtische Baumaßnahme zwischen zwei Städten, zwischen zwei Bundesländern. Wir haben sehr viele Leitungen, die man umlegen musste, die man jetzt wieder reinlegen muss. Wir haben Anschlussbereiche, die wir herstellen müssen. Wir haben zwei verschiedene große Ampeln, die wir umprogrammieren müssen. Wir sind im Terminplan auch etwas hinten dran, aber bei dem Gesamtbaufortschritt bin ich sehr zufrieden.
0: Ein Jugendlicher ist gestern bei einem Bootsunfall im Konstanzer Rheinstrandbad verletzt worden. Ein Motorbootfahrer übersah ihn auf seinem Stand-up-Paddle. Der Jugendliche stürzte ins Wasser und wurde von der Schiffsschraube an Bein und Fuß verletzt. Ein Bademeister konnte ihn aus dem Wasser holen. Seine Schwimmweste verhinderte laut Polizei wohl Schlimmeres. Auch sein Begleiter musste behandelt werden, weil er beim Anblick der Verletzungen ohnmächtig wurde. Beide kamen ins Krankenhaus. Mehr Nachrichten gibt's dann wieder in einer halben Stunde und jederzeit auf donau3fm.de.
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3: Was ist denn da los? Da zieht es ja richtig zu bei uns hier gerade vom Studio. Ja, aber Wolken spielen heute tatsächlich auch eine Rolle. Es wird heute wieder warm, also definitiv. Wenn auch nicht ganz so ultra bocke heiß wie gestern, immerhin, also naja, 36 Grad in der Spitze sind trotzdem noch drin heute. Also so ist nett. Dazu haben wir aber eben diese Wolken und die werden dann gerade zum Nachmittag in vielen Orten Schwabens dafür sorgen, dass da doch noch mal ein bisschen Regen runterkommt, Gewitter auch möglich und der Wind spielt auch noch mal eine Rolle heute.
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5: Um 7:58 mit einer Meldung fürs Stadtgebiet Ulm. B28 Neu-Ulm Richtung Ulm über die Adenauer Brücke aktuell knapp 4 Minuten Zeitverlust.
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5: Wir bleiben in Neu-Ulm, da wird nämlich geblitzt. In der Bradley-Straße, 30er-Zone beidseitig. Dann B10 Ulm Richtung Neu-Ulm bei der Esso-Tankstelle. Und Rottenacker in der Kirchstraße am Kindergarten.
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1: Schönen guten Morgen heute am Freitag. Ja, endlich Sommerferien. Mein Gott, es hat so lang gedauert. 6 Wochen ausschlafen, Eisschlotze und einfach mal machen, worauf man Bock hat. Aber was haben die Kids eigentlich in ihrer freien Zeit geplant?
2: Und vor allem auch, was gehört für sie zu einem richtig guten Urlaub unbedingt mit dazu? Die Antworten, die gibt's gleich für euch um 7:50.
1: Na, Holly Humberstone, Two Colors und Safi Duo, schönen guten Morgen!

0: Holly Humberstone mit To Love Somebody. Donau 3 FM, die gute Laune Morning Show am Friday. Und gleich noch Enrique Iglesias mit das Sommergefühl und Shawn Mendes mit Stitches hier bei Und die Kiddies, vor allem in Baden-Württemberg, die sind schon in die wohlverdienten Sommerferien reingestartet und auch die bayerischen Kids haben es nach heute endlich geschafft. Dann heißt es wieder 6 Wochen frei.
1: Oh, schön, da könnt ihr dann ausschlafen, ins Freibad gehen, vielleicht ein paar Tage wegfahren. Wir haben uns mal umgehört, und zwar im Kindergarten, was die Kinder so in den Ferien geplant haben.
2: Einkaufen, Achterbahn fahren, viel Platz. Planschen.
3: Ich tue am liebsten den Pool aufbauen und in den Pool schwimmen gehen.
4: Einfach mit den Klamotten ab durch die Mitte in den Pool.
5: Wir haben sogar ein Planschbecken daheim.
6: Ich habe einen Pool, aber er ist schmutzig. Müssen wir noch waschen.
7: Fahrrad fahren.
0: Urlaub. Oh, sehr schön. Ich finde Einkaufen übrigens total süß.
1: Ja.
0: So, ich stelle mir das Kind vor, ist doch in Rewe läuft mit den Einkaufstaschen.
1: Ich finde es auch gut, dass sie den Pool noch waschen müssen.
0: Ja. haben wir nicht das Problem, wir beiden. Aber Urlaub ist natürlich ein gutes Stichwort. Was heißt denn eigentlich Urlaub machen? Was gehört denn da für euch alles dazu?
8: Frei haben.
9: Und mit Mama und Papa mehr Zeit verbringen.
10: Dass man von seinem echten Zuhause weggeht für ein paar Tage.
11: Und es macht dann immer Spaß.
12: Wenn wir Urlaub haben, gehen wir auch immer in den Campingplatz.
13: Manchmal ans Meer, manchmal an die Berge.
14: Wir fahren mit dem Auto und dem Wohnwagen.
15: Spanien, Kroatien, Holland.
16: Wir tun da ein bisschen schwimmen.
17: Morgens an Pool, mittags an Strand.
0: Genauso soll es sein.
1: Pool, Strand, Meer, Schwimmen.
0: Oh.
1: Ich will auch.
0: Nimm mich mit.
1: Ach, schön. Was habt ihr mit euren Kids in den Ferien geplant? Schickt uns gerne mal eine WhatsApp-Sprachnachricht ins Studio. 01520242 und 4x3.
0: Und natürlich wünschen wir allen Kindern und Schülerinnen und Schülern ganz, ganz tolle Sommerferien. Und uns, wenn es dann soweit ist, einen schönen Urlaub.
1: Ja.
0: Bald, Isi.
1: Ja. Bald.

0: Schönen guten Morgen, Donau 3 FM hier am Freitag. 19 Minuten nach 8, die gute Laune Morning Show. Und Easy schaut aufs Wetterle vorbei. Was ist denn da los? Wo ist denn die Sonne?
1: Ja, es ist gerade so ein Schleier, der sich hier drüber zieht, aus einigen Wolken. Biberach dürfte durch sein, da dürfte Sonne mittlerweile wieder rauskommen. Ansonsten, es zieht halt gerade so ein bisschen Wolken drüber. Die kommen heute im Tagesverlauf immer mal wieder. Wir haben aber auch zwischendrin Sonne und vor allem sehr, sehr warme Temperaturen. Rauf geht's auf maximal 32 bis 36 Grad. Zum Nachmittag hin haben die Wolken dann aber tatsächlich auch noch was für uns mit dabei im Gepäck, und zwar vielerorts Regen und Gewitter.
0: Ich liebe Geschenke von Wolken, aber sowas nicht. Aber egal, die Natur freut sich über ein bisschen nass zumindest. Auf den Straßen, das ist auch erfreulich, aktuell keine Meldungen, knapp 2 Minuten der Zeitverlust, nur im Stadtgebiet Ulm, B28 Neu-Ulm, reinwärts Richtung Ulm, über die Adenauer Brücke wegen der Einspurigkeit. Und der Tim hat noch eine WhatsApp geschickt, hat einen Radar gesehen, wird aufgebaut, B30, kurz vor der Ausfahrt Laupheim Süd, bei der Behelfsausfahrt für die Straßenmeisterei. Der hat ein Radar gesehen, was ist denn das für Deutsch? Das ist völlig bescheuert. Aber danke auf jeden Fall, Tim, fürs Melden.
1: Was sagt Radarkontrolle?
0: Aber er hat ein Radar gesehen.
1: Du sagst es voll cool. Wie sagst du das?
0: Der Tim hat ein Radar gesehen. Er hat eine Radarfalle gesehen.
1: Ein Radar.
0: Ein Radar.
1: Ein Radar.
0: Jetzt bin ich aber ganz verwirrt.
1: Ei, ei, ei.

0: Schönen guten Morgen am Freitag, Donau 3 FM, gleich halb neune.
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7: Es ist 8:30.
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19: Heute beginnen die Sommerferien in Bayern und alkoholfreies Bier immer beliebter. Ich bin Regina Wysocki, guten Morgen. Wenn heute der Gong den Schultag beendet, dann sind auch in Bayern Sommerferien. Donau 3 FM-Reporterin Angela Kress.
20: 6 Wochen lang haben Bayerns Schülerinnen und Schüler Ferien. Erst am 15. September müssen sie wieder

0: in die Schule. Zum neuen Schuljahr treten dann auch ein paar Neuerungen in Kraft. Zum Beispiel startet schrittweise der Ganztagsanspruch für Grundschülerinnen und Grundschüler erstmal für die ersten Klassen. In anderen Bundesländern sind die Sommerferien übrigens bald schon wieder vorbei. Am 10. August startet in Hessen, Rheinland-Pfalz und im Saarland das neue Schuljahr.
1: Während sich die Waldbrandlage in Frankreich und Spanien entspannt und Tausende Evakuierte nach Hause zurückkehren, ist die Situation in Griechenland und der Türkei weiter angespannt. Trockenheit und Hitze begünstigen die Brände, der kräftige Wind facht sie weiter an. An der französischen Atlantikküste haben inzwischen über 140.000 der 220.000 evakuierten Menschen nach Hause zurückkehren können. In Spanien sind die verheerenden Waldbrände in den Regionen Madrid und Toledo inzwischen weitgehend eingedämmt. Seit Mittwoch sind die beiden Brückenhälften der Ulmer Gänstorbrücke wieder vereint. Bevor sich im Oktober die Brückenbauer an die zweite Hälfte machen, zieht Projektleiter Timo Roth ein Zwischenfazit.
2: Wir haben eine innerstädtische Baumaßnahme zwischen zwei Städten, zwischen zwei Bundesländern. Wir haben sehr viele Leitungen, die man umlegen musste, die man jetzt wieder reinlegen muss. Wir haben Anschlussbereiche, die wir herstellen müssen. Wir haben zwei verschiedene große Ampeln, die wir umprogrammieren müssen. Wir sind im Terminplan auch etwas hinten dran. Aber bei dem gesamten Baufortschritt bin ich sehr zufrieden.
1: In Deutschland wird zu verschiedenen Anlässen immer häufiger zu alkoholfreien Biersorten gegriffen. Laut einer YouGov-Umfrage punktet alkoholfreies Bier vor allem im gesundheitlichen Kontext. Beim oder nach dem Sport wird es doppelt so häufig getrunken wie alkoholhaltiges Bier. Vor allem von jüngeren Menschen, 21% der Befragten der unter 30-Jährigen, haben aktiven Sport als Trinkanlass des alkoholfreien Biers genannt. Mehr Nachrichten gibt's dann wieder in einer halben Stunde und jederzeit auf donau3fm.
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4: Ja, das ist gerade ein bisschen unfair verteilt. Einerseits haben wir viele sonnige Flecken in Schwaben, zum Beispiel auch ganz im Süden, also im Allgäu, da hat uns der Dirk nämlich ein Foto geschickt. Keine Wolke, nur Sonne und bei uns nur Wolken und keine Sonne aktuell. Ja, ist heute so ein bisschen im Mix. Nichtsdestotrotz wirklich warme Temperaturen auch heute. Höchstwerte 32 bis 36 Grad. Wie gesagt, immer mal wieder Wolken mit dabei. Und gerade zum Nachmittag hin haben die örtlich dann auch noch ein bisschen Regen und Gewitter mit im Gepäck. Dazu teilweise auch noch mal Wind.
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6: Um 8:33 aktuell keine Meldungen, euch eine gute Fahrt.
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6: Baustätten in der Hauptstraße. Bei der Kapelle von Laupheim kommend 30 sind hier erlaubt. Dann in Leichingen Bahnhofstraße bei der Polizei, auch hier eine 30er-Zone. Und Ulm-Böfingen an der Böfinger Steige, Ecke Thüringenweg.
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1: Und unsere Oma Rosa, die ist ja seit neuestem in Schwaben unterwegs. Wenn ihr sie mal seht auf ihrer Harley, einfach mal ansprechen und einen guten Morgen wünschen. Die freut sich sehr. Und sie hat auch was mitgebracht, nämlich Tipps aus jedem dieser Orte.
2: Und jetzt ist schon wieder Freitag, das heißt, jetzt schauen wir mal, wir werden heute das Ganze auflösen. Wir haben sehr, sehr viele WhatsApp von euch bekommen. Sehr, sehr viele lagen tatsächlich anfangs noch falsch, aber ich glaube, gerade so die letzten Tipps haben dann doch einigen nochmal geholfen. Jetzt hoffen wir, dass es heute klappt, weil nur dann gibt es die Original Donut 3 5 Schwabentasse.
1: Wo sich Oma Rosa diese Woche befindet, gleich um 10 nach halb neun.

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0: Beim Kloing war es ganz genau 8.40 Uhr. Schönen guten Morgen.
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0: Und unsere Oma Rosa ist ja seit neuestem in Schwaben unterwegs, also auch bei euch im Ort, im Dorf, im Städtle, und sie hat eine tolle Aufgabe sich ausgedacht.
2: Sie überlegt sich nämlich jeden Tag einen neuen Tipp, passend natürlich zu dem Ort, in dem sie eben an diesem oder in dieser Woche ist. Und dann gibt sie uns die Tipps durch und wir wiederum geben sie an euch weiter. Und ihr wiederum habt dann die Chance auf eine original Donau 3 FM Schwabentasse, aber nur dann, wenn ihr richtig liegt und den schwäbischen Ort erratet, in dem sich die Oma Rosa befindet. Und ich glaube, es war diese Woche ein bisschen schwer.
0: Ja, die ersten Tipps, die waren nicht so eindeutig, deswegen lagen viele falsch. Aber wir wollen jetzt mal schauen, ob Kerstin aus Oberholzheim vielleicht richtig liegt. Schönen guten Morgen.
3: Morgen. Guten Morgen, Easy. Guten Morgen, Markus.
0: Kerstin, wie geht's doch heute am Freitag?
3: Ein bisschen stressig.
2: Ui, was Warum? Hast du vor? Geht's in Urlaub vielleicht?
3: Nein, leider nicht. Ich habe pflegebedürftige Mutter zu Hause.
2: Ach so.
3: Und habe heute Abend noch, oh, was Schönes, einen italienischen Abend.
2: Oh, schau her. Cool.
3: Und es ist ja schönes Wetter.
2: Ja, das ist wie in Italien eigentlich.
3: Ja, genau wie Urlaub.
0: Kerstin, wer organisiert denn so einen italienischen Abend bei euch?
3: Die Nachbarschaft.
2: Die Nachbarn, wo kommst du her?
3: In Oberholzheim.
0: Oberholzheim, okay.
3: Das ist bei Achstetten, ist ein Teilort von Achstetten.
0: Mhm. Und ist das regelmäßig, dass ihr das da macht, oder ist das jetzt eine einmalige Sache?
3: Das ist eine einmalige Sache. Manchmal tut man Blödsinn schwätzen und dann kommt sowas zustande.
2: Ach, spontan ist immer am schönsten.
3: Ja, genau.
2: Deswegen, wie spontan bist du? Oma Rosa ist ja in dieser Woche wieder in einem schwäbischen Ort unterwegs.
3: Ja.
2: Und sie hat ja jeden Tag wieder Tipps hier im Programm gegeben.
3: Ja.
2: Was waren so die Tipps, die dir vielleicht so ein bisschen geholfen haben? Oder gab es auch welche, wo du gesagt hast, ganz schwierig?
3: Eigentlich am Montag habe ich gedacht, ja, das ist Ochsenhausen.
0: Das haben viele.
2: Voll viele.
3: Und ja, und dann habe ich so weiter überlegt, jeden Tag mitgehört. Und dann habe ich halt gedacht, ja gut, wo der dann Heidenheim gestern gesagt hat, Kreis Heidenheim, da habe ich gedacht, ja gut, das könnte Gerstetten sein.
0: Also dein Tipp ist Gerstetten, dass Oma Rosa da ist?
3: Ja.
0: Oma Rosa, wie schaut's denn aus?
4: Gut, du hast verraten. Gerstetten haben wir gesucht.
0: Es ist Gerstetten. Herzlichen Glückwunsch, Kerstin.
3: Oh, vielen Dank. Doch gewonnen mal.
0: Da siehst du, eine Original Donau 3 FM Schwabentasse gibt's für dich.
3: Ja, danke. Da freue ich mich jetzt, dass ich auch mal gewonnen habe.
2: Wir freuen uns mit dir. Ganz viel Spaß heute Abend beim Festle und wir melden uns gleich nochmal bei dir per WhatsApp, okay?
3: Vielen Dank.
2: Gerne.
0: Kein Problem,
2: tschüssi.
0: Ciao.
3: Tschüss, schönen Tag noch.
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0: Katy Perry ist neu bei Donau 3 FM. Watch It Burn, die gute Laune Morning Show am Freitag. 10 Minuten vor 9. Brennt's draußen, ist sie draußen, was die Temperaturen angeht, um eine billige Überleitung zu schaffen, oder geht's?
1: Nee, also es wird schon nochmal sehr warm heute. Wenn auch nicht ganz so ultra krass warm wie gestern, aber trotzdem. Wir haben heute wieder Höchstwerte von 32 bis zu 36 Grad. Dazu natürlich viel Sonne, aber auch einige Wolken heute. Kommen immer mal wieder, örtlich ziehen sie auf. Und vor allem dann zum Nachmittag hin bringen sie auch vielerorts Schauer und Gewitter.
0: Auf den Straßen relativ wenig los. Eine Meldung von der A7 Füssen heute Richtung Ulm. Am Dreieck Kittistetten und der Überleitung zur B28 hat es einen Unfall gegeben mit einem LKW auf dem Standstreifen. Und Stadtgebiet Ulm, die B28-Stelle über die Adenauer Brücke rüber nach Ulm-Rhein. Aktuell 3 Minuten der Zeitverlust.

0: Und gleich bei uns Musik von Alvaro Soler und den Backstreet Boys in 30 Sekunden.
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0: Schönen guten Morgen am Freitag. Hier ist Donau 3 FM und bald haben es auch die Schüler in Neu-Ulm geschafft. Regina Wiesock hier aus den Donau 3 FM Nachrichten, denn heute beginnen die Sommerferien auch in Bayern.
1: Ja, und wie lange die dauern und was es dann im nächsten Schuljahr für Neuerungen gibt, das hört ihr gleich in den Donau 3 FM Nachrichten.
0: Jetzt kurz vor 9.
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1: Heute beginnen die Sommerferien in Bayern und Unfall mit Stand-Up-Paddle am Bodensee. Ich bin Regina Wiesocki, guten Morgen. Wenn heute der Gong den Schultag beendet, dann sind auch in Bayern Sommerferien. Donau 3 FM-Reporterin Angela Kress.
17: 6 Wochen lang haben Bayerns Schülerinnen und Schüler Ferien. Erst am 15. September müssen sie wieder in die Schule. Zum neuen Schuljahr treten dann auch ein paar Neuerungen in Kraft. Zum Beispiel startet schrittweise der Ganztagsanspruch für Grundschülerinnen und Grundschüler erstmal für die ersten Klassen. In anderen Bundesländern sind die Sommerferien übrigens bald schon wieder vorbei. Am 10. August

0: startet in Hessen, Rheinland-Pfalz und im Saarland das neue Schuljahr.
1: Und passend dazu haben wir doch einen Sommer wie aus dem Bilderbuch. Die 40-Grad-Marke ist gestern gleich an mehreren Orten geknackt worden. Den höchsten Wert meldet der Deutsche Wetterdienst mit 40,5 Grad aus Bernburg an der Saale in Sachsen-Anhalt. Dahinter folgen 40

0: Seit Mittwoch sind die beiden Brückenhälften der Ulmer Genstorbrücke wieder vereint. Bevor sich im Oktober die Brückenbauer an die zweite Hälfte machen, zieht Projektleiter Timo Roth ein Zwischenfazit.
1: Wir haben eine innerstädtische Baumaßnahme zwischen zwei Städten, zwischen zwei Bundesländern. Wir haben sehr viele Leitungen, die man umlegen musste, die man jetzt wieder reinlegen muss. Wir haben Anschlussbereiche, die wir herstellen müssen. Wir haben zwei verschiedene große Ampeln, die wir umprogrammieren müssen. Wir sind im Terminplan auch etwas hinten dran, aber bei dem gesamten Baufortschritt bin ich sehr zufrieden.
0: Ein Jugendlicher ist gestern bei einem Bootsunfall im Konstanzer Rheinstrandbad verletzt worden. Ein Motorbootfahrer übersah ihn auf seinem Stand-up-Paddle. Der Jugendliche stürzte ins Wasser und wurde von der Schiffsschraube an Bein und Fuß verletzt. Ein Bademeister konnte ihn aus dem Wasser holen. Seine Schwimmweste verhinderte laut Polizei wohl Schlimmeres. Auch sein Begleiter musste behandelt werden, weil er beim Anblick der Verletzungen ohnmächtig wurde. Beide kamen ins Krankenhaus. Mehr Nachrichten gibt's dann wieder in einer halben Stunde und jederzeit auf donau3fm.de.
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3: Ja, da gehen die Temperaturen heute auch wieder ordentlich nach oben, wenn auch nicht ganz so krass wie gestern. Das war ja teilweise bis zu 40 Grad gemeldet. Heute sind es maximal bis zu 36 Grad. Dazu haben wir heute auch einige Wolken, die mit dabei sind. Und ich schaue gerade aufs Donau 3FM Wetterradar. Die haben für uns auch noch ein bisschen was im Gepäck. Nicht überall, aber doch vielerorts in Schwaben. Gerade zum Nachmittag und abends hin dann Regen und Gewitter möglich.
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5: 3 nach 9, A7 Füssenreuth Richtung Ulm, am Dreieck Kittistetten und der Überleitung zur B28 hat es einen Unfall mit einem LKW gegeben auf dem Standstreifen und Stadtgebiet Ulm. 4 Minuten Zeitverlust von der B28 oder auf der B28 von Neu-Ulm Richtung Ulm rein über die Adenauer Brücke.
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5: Gerade eben per WhatsApp vom Thomas gemeldet. In Ummendorf steht ein Blitzer, Lindenstraße gegenüber der Kaserne. Das ist eine 50er-Zone, dann einer in Neu-Ulm-Bradley-Straße. 30 sind hier erlaubt, beidseitig. Und B10 Ulm Richtung Neu-Ulm an der Esso-Tankstelle.
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5: Andi ab Montag wieder da und seine Musik, die kennen wir alle. Oh.

0: Sam Smith ist bekannt für herzzerreißende Songs. Er singt mit ganz viel Gefühl über Liebe, die nicht erwidert wird.
1: Aber wie es aussieht, yay, gibt es in Sachen Liebe jetzt endlich ein Happy End für ihn. Was das bedeutet und wie wir das sogar in seiner neuen Musik hören werden, das gibt's gleich für euch um 8:45.

0: Schönen guten Morgen am Freitag. Hier ist Donau 3 FM, die gute Laune Morning Show mit Aha und Tachi. Ja, wenn das kein Happy End ist, Sam Smith schwebt auf Wolke 7 und das hören wir auch in seinem neuen Album. Check
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3: Freunde der gepflegten Unterhaltung, Sam Smith hat gerade nicht nur musikalisch allen Grund zum Strahlen. Nein, der Popstar ist auch noch verlobt. Nach monatelangen Gerüchten hat Sam jetzt nämlich selbst bestätigt, dass Modedesigner Christian Cohen der Verlobte ist. Die beiden sind seit ungefähr 3 Jahren zusammen. Zum ersten Mal sind sie Ende 2022 gemeinsam gesehen worden und das ausgerechnet im Weißen Haus. Da ist nämlich damals ein Gesetz zur Anerkennung und zum Schutz gleichgeschlechtlicher Ehen unterzeichnet worden. Ihr offizielles Debüt gab es dann auf dem roten Teppich 2024.

0: 2024 bei der Met Gala. Trotz der gemeinsamen Auftritte halten Sam und Christian ihre Beziehung bewusst eher privat. Sam hat nämlich schon früher erklärt, dass Liebe was sehr Persönliches sei und dieser ganze öffentliche Trubel diese besondere Nähe manchmal stören könne. Und jetzt kommt der romantische Teil. Oh Gott, das ist so süß. Sams neues Album kommt am 21. August raus und heißt Hazel Eyes, also benannt nach Christians haselnussbraunen Augen. Der erste Song darauf heißt Everlasting Love. Sam hat damals schon am Abend vor dem allerersten Date mit Christian begonnen, diesen Song zu schreiben. Laut Sam ist es der erste eigene Song über eine Liebe, die auch wirklich erwidert wird. Wann die beiden heiraten und wie der ganze Antrag und so weiter abgelaufen ist, das haben die beiden nicht öffentlich bekannt gegeben. Aber es ist doch schön zu sehen, dass nach so vielen Songs über Herzschmerz es jetzt ganz nach einem Happy End klingt bei Sam Smith.
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2: Schönen guten Morgen am Freitag, Donau3fm um gleich 9:30.
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1: Es ist 9:30.
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13: Heute beginnen die Sommerferien in Bayern und alkoholfreies Bier immer beliebter. Ich bin Regina Wesocki, guten Morgen. Wenn heute der Gong den Schultag beendet, dann sind auch in Bayern Sommerferien. Donau 3FM-Reporterin Angela Kress.
14: 6 Wochen lang haben Bayerns Schülerinnen und Schüler Ferien. Erst am 15. September müssen sie wieder in die Schule. Zum neuen Schuljahr treten dann auch ein paar Neuerungen in Kraft. Zum Beispiel startet schrittweise der Ganztagsanspruch für Grundschülerinnen und Grundschüler erstmal für die ersten Klassen. In anderen Bundesländern sind die Sommerferien übrigens bald schon wieder vorbei. Am 10. August startet in Hessen, Rheinland-Pfalz und im Saarland das neue Schuljahr.
13: Während sich die Waldbrandlage in Frankreich und Spanien entspannt und Tausende Evakuierte nach Hause zurückkehren, ist die Situation in Griechenland und der Türkei weiter angespannt.

0: entspannt. Trockenheit und Hitze begünstigen die Brände, der kräftige Wind facht sie weiter an. An der französischen Atlantikküste haben inzwischen über 140.000 der 220.000 evakuierten Menschen nach Hause zurückkehren können. In Spanien sind die verheerenden Waldbrände in den Regionen Madrid und Toledo inzwischen weitgehend eingedämmt. Seit Mittwoch sind die beiden Brückenhälften der Ulmer Genstorbrücke wieder vereint. Bevor sich im Oktober die Brückenbauer an die zweite Hälfte machen, zieht Projektleiter Timo Roth ein Zwischenfazit.
1: Wir haben eine innerstädtische Baumaßnahme zwischen zwei Städten, zwischen zwei Bundesländern. Wir haben sehr viele Leitungen, die man umlegen musste, die man jetzt wieder reinlegen muss. Wir haben Anschlussbereiche, die wir herstellen müssen. Wir haben zwei verschiedene große Ampeln, die wir umprogrammieren müssen. Wir sind im Terminplan auch etwas hinten dran. Aber bei dem gesamten Baufortschritt bin ich sehr zufrieden.
0: In Deutschland wird zu verschiedenen Anlässen immer häufiger zu alkoholfreien Biersorten gegriffen. Laut einer YouGov-Umfrage punktet alkoholfreies Bier vor allem im gesundheitlichen Kontext. Beim oder nach dem Sport wird es doppelt so häufig getrunken wie alkoholhaltiges Bier. Vor allem von jüngeren Menschen, 21% der Befragten der unter 30-Jährigen, haben aktiven Sport als Trinkanlass des alkoholfreien Biers genannt. Mehr Nachrichten gibt's dann wieder in einer halben Stunde und jederzeit auf donau3fm.
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3: Jawohl, das ist heute ein Mix, würde ich mal sagen. Vielerorts Sonne satt, dann aber auch einige Orte, in denen die Wolken gerade so ein bisschen,
4: Überhand nehmen.
3: Überhand nehmen, danke, das war's. Sehr schön. Insgesamt Mix heute. Die Wolken haben von uns auch noch was mit dabei. Gerade am Nachmittag kann es da doch, also Nachmittagabend die Richtung, kann es da doch nochmal Regen und Gewitter geben von oben. Aber wirklich sehr, sehr warm auch heute. 32 bis 36 Grad in der Spitze.
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4: 9:34 A8 Richtung München zwischen Ulm-West und Ulm-Ost. Eine ungesicherte Unfallstelle und zwischen Eichelberg und der Ausfahrt Hohenstadt 2 Kilometer stockend.
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4: Abstandsmessung auf der A7 Langenau Richtung Senden nach dem Parkplatz Buchwald-West. Dann in Ulm-Böfingen, Böfinger Steige, Ecke Thüringenweg und...
6: Servus zusammen, Damian hier. Wollt euch einen Blitzer melden. Und zwar auf der A96 Lindau München vor dem Kohlberg-Tunnel. Da waren sie gestoppt und scharfe Fotos. Da sind 100 erlaubt. Ciao.
4: Danke Damian, also A96 Lindau München kurz vor dem Kohlberg-Tunnel, 100 km/h erlaubt.
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0: und Easy 1000.
1: Nö. Man muss immer gar nicht so lang und weit weg fahren oder fliegen, um den richtig schönen Tag erleben zu können. Mhm. Der Kletterwald in Laichingen zum Beispiel ist perfekt für einen Ausflug in den Sommerferien und hat wirklich für jeden was zu bieten.
2: Das Besondere an unserem Kletterwald ist, dass hier wirklich jeder auf seine Kosten kommt. Also egal ob Anfänger oder erfahrener Kletterer.
3: Klingt doch gut. Was es dort alles so gibt und warum's mit Sicherheit ein Besuch wert ist, vielleicht jetzt auch gerade für die Sommerferien ganz schön. Gleich bei uns um 10:15.
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0: Coldplay bei Donau 3 FM, Sky Full of Stars.
1: Hey.
0: Um 9:45. Es war total gut, gell, das Englisch ist echt.
1: Sky Full of Stars. Excuse me. Nicht.
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0: Ja, ein Abenteuer in der Natur für die ganze Familie, for the whole family, nicht weit entfernt von Ulm. Das klingt nach einem perfekten Ausflugsziel, jetzt natürlich für die Sommerferien. Wie wäre es da mit dem Kletterwald in Laichingen?
1: Emmy Zwick ist vom Kletterwald. Emmy, sag mal, was bietet ihr denn so an?
4: Der Kletterwald Laichingen bietet insgesamt 19 abwechslungsreiche Parcours in verschiedenen Schwierigkeitsgraden an. Mit fast 300 Kletterelementen, von Netzen über Hängebrücken bis hin zu Tarzanseilen, ist hier für jeden was dabei. Außerdem gibt es eine 152 Meter lange Seilbahn und Kletterelemente in bis zu 16 Metern Höhe. Nach einer ausführlichen Sicherheitseinweisung kann man dann 3 Stunden lang klettern. Wer zwischendurch eine Pause braucht, kann sich in unserem Imbiss mit gemütlichem Biergarten stärken. Und für alle, die lieber auf dem Boden bleiben möchten, bieten wir mit den Explore Games auch ein spannendes Outdoor-Rätselabenteuer an.
0: Für welche Altersgruppen ist der Kletterwald denn geeignet?
4: Unser Wald ist für nahezu alle Altersgruppen geeignet. Schon die Kleinsten ab 2 Jahren können sich auf unseren Bambini-Parcours austoben. Ab 5 Jahren dürfen die Kinder dann schon die ersten regulären Parcours klettern und ab 8 Jahren steht dann schon bereits der Großteil unserer Strecken offen. Die besonders anspruchsvollen Parcours sind dann ab 16 Jahren freigegeben. Insgesamt ist der Kletterwald also ein tolles Ausflugsziel für alle.
1: Ja, voll, klingt cool. Emmy, sag mal, was denkst du, was ist denn das Besondere bei euch im Kletterwald?
4: Das Besondere an unserem Kletterwald ist, dass hier wirklich jeder auf seine Kosten kommt. Also egal ob Anfänger oder erfahrener Kletterer. Dazu kommt auch unsere einzigartige Lage mitten auf der Schwäbischen Alb, direkt neben der Laichinger Tiefenhöhle. Die Kombination aus Natur, Sport, Abenteuer und Spaß macht den Kletterwald zu einem besonderen Ausflugsziel für die ganze Familie.
0: Und warum sollte man da mal vorbeischauen, jetzt vielleicht in den Ferien?
4: Ein Besuch lohnt sich bei uns, weil der Kletterwald für die perfekte Mischung aus Bewegung, Natur und Abenteuer sorgt. Er eignet sich ideal für Familien, Freundesgruppen, Schulklassen, Firmenausflüge oder auch

0: Kindergeburtstage. Beim Klettern werden Geschicklichkeit, Mut und Teamgeist gefördert und gleichzeitig kann man dann wunderbar vom Alltag abschalten und gemeinsam unvergessliche Erlebnisse sammeln. Für jedes Können gibt es hier den passenden Parcours. Gerade auch an heißen Sommertagen ist es bei uns besonders angenehm, weil der gesamte Kletterwald im schattigen Wald liegt.
1: Das tut natürlich gut. Also, der Kletterwald Laichingen ist das perfekte Ausflugsziel für alle. Also wirklich ganz egal, wie alt ihr seid oder wie erfahren oder nicht erfahren ihr seid. Es gibt dort tolle Aktivitäten, da ist mit Sicherheit für jeden was mit dabei. Gerade jetzt in der Sommerferien bestimmt ein Besuch wert.

0: Schönen guten Morgen am Freitag, Donau 3 FM, die gute Laune Morning Show. Zwei Dinge. Zum einen, ich finde es super schön, dass Ali das Wort Obacht verwendet in seiner WhatsApp-Nachricht. Er schreibt, Senden, Hauptstraße gegenüber der VR-Bank steht ein grauer Caddy. Obacht!
1: Gerber, länger, Lerber.
0: 20 km/h erlaubt. Finde ich sehr gut. Zum anderen, Peter Miller ist hier.
2: Guten Tag.
1: Guten Tag.
0: Morgen. Wir haben vorhin, das ist schon ein bisschen länger her, eine Nachricht von der Astrid bekommen.
1: Ja.
0: Sie hat ein Foto geschickt.
2: Guck mal.
0: Durch die Scheibe fotografiert. Sie schreibt, Kiwi-Eis gefunden. Oh.
2: Ich finde gut, dass es jetzt eine Kiwi-Community gibt.
1: Sie hat gesagt, sie ist selber keine Fruchteisesserin. Mm-mm. Wobei sie Blutorange ganz gut fand.
2: Oh,
1: aber sie hat es gefunden, das Kiwi-Eis.
2: Seht's mal. Und es schmeckt so gut.
1: Sieht auch gut aus. Klick mal drin. Kannst du hinzoomen?
0: Ich kann versuchen hinzuzoomen. Es ist grün mit grünen Streifen.
2: Ja, ja.
0: Ja, also das simuliert die Kiwi.
1: Da sind sogar die schwarzen die Kerne.
0: Ja, aber das ist doch keine richtige Kiwi.
1: Das ist eine ganz richtige.
2: Was soll es denn sonst sein?
0: Es ist synthetisch hergestellt.
2: Ach, bitte, gehört.
0: Als ob die da echte Kiwis, weißt du, wie teuer so eine Kiwi ist?
2: Ja, was denn sonst?
1: Ja, und woher kommen dann die Kerne?
2: Ja, kann man diese kaufen bei Anna, 1000 Kerne.
0: Mohn
2: mit Kiwi-Geschmack.
0: Genau.
2: Okay.
0: Ja, okay, ja, wahrscheinlich ja, ist schon auch. Echt das Ding. Okay. Gut.

0: Dann schaue ich mal hier auf meine Zeiteisen.
1: Wie viel haben wir denn noch?
0: 50 Sekunden hin.
1: Ach ja, da erzählen wir noch irgendwas. Was erzählen wir?
0: Ich hätte jetzt gesagt, Easy und ich verabschieden uns, denn das war unsere letzte Sendung.
2: Zusammen. Oh, das klingt so endgültig.
0: Naja, Andi ist wieder da am nächste Woche, yay, am Monday.
2: Das wird cool. Da freuen wir uns schon sehr drauf.
0: Genau.
2: Aber wenn irgendwer wieder in Urlaub ist, dann ist doch sind wir auch wieder.
0: Bei uns im Urlaub. Ja. Apropos, Herr Miller.
1: Ja. Ja, am Montag. Ich bin nicht mehr. Andi kommt und ich gehe. Fertig.
2: Ach, bist du am Montag?
1: Ich bin dann weg.
2: Schön,
1: wir tauschen einfach
2: hin?
1: Durch. Das darf ich nicht sagen.
2: Wie? Oh, Njot.
0: Was für ein Ding?
1: Was?
0: Njot? Nee, kein JGA.
1: Ja. Nein.
2: Ach so, was machst du denn so eine Geheimniskrämerei?
1: Das ist ein sehr wichtiger Termin, den ich da wahrnehmen muss. Brutal wichtig.
2: Gehst du für ein Volksfest?
1: Nein.
2: Trinktermin.
0: Wir prügeln es jetzt aus ihm raus.
1: Ich werde am Dienstag drüber berichten, wo ich am Montag war.
0: Sehr gut.
1: Ich verspreche es euch sogar.
0: Wunderbar. Dann freuen wir uns
1: weiß.
0: Darauf.
2: Ah, ich sag doch Trinktermin.
1: Nein, okay. Wirklich nicht.
0: Dann sagen wir jetzt noch die Zeit, weil dann war es auch schon.
1: Ja,
0: es ist kurz vor 10.
1: Ja,
0: und dann geht es weiter mit einem nüchternen Peter Miller.
1: Wie Frau Tausend guckt.
2: Sie noch überlegt jetzt noch nicht. Weiß.
0: Ich weiß es nicht.
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14: Sperrung der B30 und weitere Waldbrände in den Urlaubsländern. Ich bin Regina Wissocki, guten Tag. Die B30 wird ab heute Abend 22 Uhr bis Montagmorgen voll gesperrt. Grund sind Arbeiten an der Überführung bei Laupheim-Baustetten. Der Verkehr wird ab Laupheim-Süd bzw. Biberach-Nord über die anliegenden Dörfer umgeleitet. Mit der Baumaßnahme an der Brücke kann dort auf eine Höhenbeschränkung für LKWs verzichtet werden. Während sich die Waldbrandlage in Frankreich und Spanien entspannt, ist die Situation in Griechenland und der Türkei weiter angespannt. Trockenheit und Hitze begünstigen die Brände, der kräftige Wind facht sie weiter an.
15: Besonders auf Kreta treiben teils orkanartige Winde die Flammen immer wieder an und machen die Löscharbeiten zu einem echten Kraftakt.

0: Hoffnung macht der Wetterbericht. Der Wind soll im Laufe des Abends nachlassen, dann könnten endlich auch Löschflugzeuge wieder sicher zum Einsatz kommen. In den beliebten Ferienort Hieralini auf Kreta sind nach Behördenangaben inzwischen zahlreiche Urlauber zurückgekehrt. Aus Athen, Takis Zafos.
1: Nach der Boykottdrohung der Europäischen

0: Infantino. Der hatte den 211 Mitgliedsverbänden Einnahmen versprochen, die viermal so hoch ausfallen sollen wie bisher. Ohne die Stimmen aus Europa und Nord- und Mittelamerika dürfte es für ihn allerdings ziemlich schwer werden, eine Mehrheit für seine Pläne zu bekommen. Die Hälfte der Ulmer Gänstorbrücke ist seit Mittwoch fertig. Im Oktober gehen die Bauarbeiten für die zweite Brückenhälfte los. Zeit, um den Autofahrern und Anwohnern Danke für das Durchhaltevermögen zu sagen. Und das macht Ulms OB Martin Ansbacher.
1: Also ich möchte mich vor allen Dingen bei den Bürgerinnen und Bürgern herzlich bedanken, die jetzt schon wirklich jahrelang Lärm, Dreck, Verschmutzung, Einschränkungen, die haben auch den Stau hinnehmen müssen. Wir gehen davon aus, dass wir im Zeitplan bleiben. Das heißt, Ende 27 wird die Brücke fertig sein. So ist immer noch der Zeitplan. Es gab ein paar Verzögerungen, weil Medien anders haben verlegt werden müssen, als es bisher geplant war. Aber wir sind zuversichtlich, Ende 2027 kriegen wir es hin.
0: Das Interesse an der Baustelle bleibt groß. Die monatlichen Führungen sind genauso gut besucht wie die Livestreams der Abrissarbeiten. Mehr Nachrichten gibt es dann wieder in einer Stunde und jederzeit auf donau3fm.de.
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3: Also heute am Freitag wird's nicht mehr ganz so heiß wie gestern. Trotzdem dürfen wir schon ein bisschen ins Schwitzen kommen. Wir haben viel Sonne heute mit dabei. Höchstwerte zwischen 32 und 36 Grad. Zum Nachmittag hin kommen dann viele Wolken hier zu uns nach Schwaben. Und da gibt's örtlich ein paar Regenschauer und auch Gewitter. Zusätzlich kann es auch ordentlich winden, wie gestern Abend auch schon. Ein Blick aufs Wochenende. Es wird schön. Morgen teilweise noch ein bisschen nass. Am Sonntag dann Sonne satt.
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3: Es hat gescheppert auf der A8 in Richtung München zwischen Ulm-West und Ulm-Ost. Hier ist die Unfallstelle noch ungesichert. Ganz wichtig, bildet hier eine Rettungsgasse. Wir haben hier derzeit 1 Kilometer Stau. Tendenz hier zunehmend. Zeitverlust derzeit noch bei 5 Minuten. Wie gesagt, denkt an die Rettungsgasse. Das gleiche gilt für die A8 in Richtung München zwischen dem Eichelberg und Hohenstadt. Hier 3 Kilometer Stau, da kommen 10 Minuten obendrauf.
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3: Es wird der Abstand gemessen, und zwar auf der A7 zwischen Langenau und Senden in Richtung Füssenreute, und zwar nach dem Parkplatz Buchwald West. Dann haben wir noch einen Blitzer auf der A96 Lindau Richtung München, kurz vorm Kohlberg-Tunnel, und Ulm-Böfingen oben, Böfinger Steige-Ecke, Thüringen-Weg steht auch noch so eine Blitzmaschine.

Ich wünsche euch einen schönen Freitagvormittag. Heute nicht ganz so heiß und ganz angenehm derzeit auch noch bei den Temperaturen. Ich wünsche euch einen schönen Freitag. Allen Schülerinnen und Schülern schöne Sommerferien und dann einen schönen Start ins Wochenende. Wir starten durch mit einfach guter Musik. Tiffany Aries ist bei euch mit dabei mit Vertigo und Super High featuring Nika Following the Sun. Und dann gibt's für euch Donut Drive im Prisma und fast direkt danach wird's sportlich hier bei Donut Drive M. Mehr dazu gleich. 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

0: Tiffany Harris mit Vertigo an diesem Freitagvormittag hier bei Donau 3 FM. Gleich für euch noch mit dabei Coolio, Gangsters Paradise, eine Riesennummer aus den 90er Jahren. Davor gibt es aber noch Donau 3 FM Prisma.
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2: Guten Morgen, ich bin Daniel Heinze von der katholischen Kirche. Wir sollen die Gegenwart Gottes in allen Dingen suchen. Im Sprechen, im Gehen, Sehen, Schmecken, Hören, Denken, überhaupt in allem, was wir tun. Dieser Rat stammt von dem, an den Christen auf der ganzen Welt heute denken, von Ignatius von Loyola. Ignatius war ein baskischer Adliger. Er machte schnell im Militär Karriere und wurde Offizier am spanischen Hof. Doch dann wurde er in einer Schlacht verletzt und außer Gefecht gesetzt. Ignatius fing an, sich mit religiösen Schriften zu beschäftigen und erkannte, dass er sein Leben neu ausrichten solle, nämlich auf Gott. Er studierte, wurde Priester und gründete schließlich in Rom einen Orden, der bis heute weltbekannt ist, die Gesellschaft Jesu, die Jesuiten. Dieser Rat, diese Idee von Ignatius ermutigt bis heute viele Menschen, zu versuchen, die Gegenwart Gottes in allen Dingen zu entdecken. Und in allen Menschen und in allem, was ich tue.
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Kollegenrunde mit Jubel an diesem Freitagvormittag hier bei Donau 3 FM. Es wird richtig sportlich und zwar am kommenden Sonntag in der Ratiopharm Arena in Neu-Ulm. Für euch gibt es richtig starken Handball zu sehen. Im Mittelpunkt steht das Vorbereitungsspiel zwischen Frischauf Göppingen und Sporting CP Lissabon. Mit Frischauf Göppingen kommt da auch ein echter Traditionsclub in die Arena. Der Verein hat bereits 6-mal, und das finde ich echt krass, den Europapokal gewonnen. Der Gegner aus Portugal ist ebenfalls eine Hausnummer. Sporting CP Lissabon ist portugiesischer Meister und stand in der vergangenen Saison im Viertelfinale der EHF Champions League. Und da dürfte schon in der Saisonvorbereitung wirklich ordentlich Tempo drin sein. Los geht der Handball-Nachmittag. Schon ein bisschen früher um 14.30 Uhr treffen beim SWU Warm-Up Game die TSG Söflingen und der TSV Heiningen aufeinander. Eigentlich perfekt, um sich auf das große Spiel dann einzustimmen. Wer Lust auf schnellen Handball, richtig starke Teams und natürlich echte Arena-Stimmung hat, der sollte sich den Sonntag auf alle Fälle freischaufeln. Anpfiff ist um 17 Uhr in der Ratiopharm Arena. Den Link zu den Tickets, den gibt's auf donau3fm.de. Alternativ könntet ihr aber auch VIP-Tickets gewinnen, wenn ihr dahin wollt. Schickt uns dazu jetzt das Stichwort Handball VIP an unsere WhatsApp-Nummer und dann seid ihr mit ein bisschen Glück bei diesen beiden Top-Spielen mit dabei. Viel Glück euch und wir starten es durch mit einfach guter Musik für euren hoffentlich letzten Arbeitstag in dieser Woche an diesem Freitagvormittag. Somber 12 to 12.

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3: Wir haben es Freitagvormittag, kurz vor 11:30.
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3: Ja, die Temperaturen, die geben wieder ordentlich Stoff. Wir haben fast schon 30 Grad in ganz Schwaben erreicht. Maximal kann es heute hochgehen auf knapp über 35 Grad. Wir haben viel Sonne mit dabei. Später kommen aber auch einige Wolken hier zu uns nach Schwaben. Und da kann es dann auch mal ein unwetterartiges Gewitter geben. Teilweise auch stärkere Regenschauer und Wind. Morgen am Samstag ist es ein bisschen kühler. Da werden wir die 30 Grad nicht überall erreichen. Hier und da noch ein paar restliche Regenschauer. Das Sonntag ist aber dann größtenteils trocken und sonnig.
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3: Da haben wir ein paar kleine Staus mit dabei. Da seid ihr schnell durch. A8 in Richtung München zwischen Eichelberg und Mühlhausen. 1 Kilometer Stauzeitverlust bei 5 Minuten. Nochmal A8 Richtung München zwischen Ulm West und Ulm Ost. 2 Kilometer stockender Verkehr. 5 Minuten obendrauf. Und A7 Füssenreuth Richtung Ulm zwischen Nersingen und dem Kreuz Ulm-Elchingen. 4 Kilometer stockend. 6 Minuten obendrauf. 6 Kilo wäre auch mal spannend. Das gibt's aber nur im Sommerurlaub.
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3: Ganz frisch gemeldet von Dagmar. Ein Blitzer auf der B30 Richtung Biberach nach der Ausfahrt Laupheim Mitte. Dann noch in Ummendorf, Lindenstraße bei der Kaserne und Unterrot Ortseinfahrt. Da wird beidseitig geblitzt.
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3: Puh, das Sommerwetter, das gibt ganz schön Gas. Gestern war ja alles unter dem Motto

zum Dahinschmelzen. Jetzt schaut's aber ganz gut aus. Ja, und zusätzlich starten auch die Sommerferien. 6 Wochen lang ausschlafen, ins Freibad gehen, wenn's Wetter passt, einfach mal keine Hausaufgaben machen. Aber warum dauert das denn eigentlich genau 6 Wochen? Dahinter steckt wirklich eine überraschende Geschichte und die reicht weit, weit, weit mehr zurück, als die meisten denken und hat eigentlich mit dem klassischen Sommerurlaub nichts zu tun. Was hinter diesen Sommerferien überhaupt steckt, das gibt's gleich. Nach einfach guter Musik und zwar um 11:15.

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2: 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Wir haben es Freitagvormittag, 10:45, liebe Schülerinnen und Schüler, wenn ihr gerade schon wach seid, ich beneide euch wirklich sehr. Wir starten ja in die erste Sommerferienwoche von ganzen 6 Wochen. Und ich bin ganz ehrlich, ich habe das immer genossen. Wenn das Wetter gepasst hat, ich war jeden Tag bei uns am Fluss am Baden oder im Freibad. Abends mal ins Kino, Radfahren und so weiter und so fort. Urlaub natürlich auch. Aber wieso überhaupt 6 Wochen? Und nicht gleich 10? Oder nur 2? Oder 5? Oder 25? Die Antwort, die gibt's jetzt.
3: 6 Wochen keine Schule, der Traum eines jeden Schülers oder Schülerin. Aber warum sind es ausgerechnet 6 und nicht 4 oder 8? Tja, die Antwort, die hat mit Landwirtschaft, Erholung und Urlaubsplanung zu tun. Früher lebten viel mehr Familien von der Landwirtschaft. Im Sommer, da wurden auf den Höfen viele helfende Hände gebraucht, natürlich auch die der Kinder. Deshalb gab es während der Ernte längere Unterrichtspausen. Die heutigen Sommerferien, die gehen teilweise auf diese Ernteferien zurück. Nur deshalb gibt es die 6 Wochen aber nicht. Bundesweit festgelegt wurde die Mindestdauer mit dem Hamburger Abkommen von 1964. Damals einigten sich die Bundesländer auf gemeinsame Regeln und gestaffelte Termine. Darum starten nicht alle Familien am selben Wochenende in den Urlaub. Autobahnen und Ferienorte werden entlastet. Heute nennt die Kultusministerkonferenz weitere Gründe. Urlaubsvertretungen lassen sich zum Beispiel besser planen und die Nachfrage nach Ferienunterkünften verteilt sich über einen längeren Zeitraum. Kurz zusammengefasst also, die 6 Wochen, die gehen teilweise auf frühere Ernteferien zurück, wurden aber erst 1964 bundesweit als Mindestdauer vereinbart. Heute bleiben sie vor allem wegen Erholung, Familienurlaub und einer besseren Verteilung des Reiseverkehrs bestehen.
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0: Das ist euer Freitagvormittag hier mit Donau 3 FM Sonic Sky. Wir haben es kurz vor 11.
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13: Sperrung der B30 und weitere Waldbrände in den Urlaubsländern. Ich bin Regina Wissocki, guten Tag. Die B30 wird ab heute Abend 22 Uhr bis Montagmorgen voll gesperrt. Grund sind Arbeiten an der Überführung bei Laupheim-Baustetten. Der Verkehr wird ab Laupheim-Süd bzw. Biberach-Nord über die anliegenden Dörfer umgeleitet. Mit der Baumaßnahme an der Brücke kann dort auf eine Höhenbeschränkung für LKWs verzichtet werden. Während sich die Waldbrandlage in Frankreich und Spanien entspannt, ist die Situation in Griechenland und der Türkei weiter angespannt. Trockenheit und Hitze begünstigen die Brände, der kräftige Wind facht sie weiter an.
14: Besonders auf Kreta treiben teils orkanartige Winde die Flammen immer wieder an und machen die Löscharbeiten zu einem echten Kraftakt. Hoffnung macht der Wetterbericht. Der Wind soll im Laufe des Abends nachlassen, dann könnten endlich auch Löschflugzeuge wieder sicher zum Einsatz kommen. In den beliebten Ferienort Hieralini auf Kreta sind nach Behördenangaben inzwischen zahlreiche Urlauber zurückgekehrt. Aus Athen, Takis Zafos.
13: Nach der Boykottdrohung der europäischen Verbände bekommt FIFA-Präsident Infantino jetzt auch Gegenwind aus Nord- und Mittelamerika sowie der Karibik. Der dort zuständige Verband lehnt seine Investorenpläne ebenfalls ab. Damit stellen sich auch die 3 WM-Gastgeber USA, Mexiko und Kanada gegen Infantino. Der hatte den 211 Mitgliedsverbänden Einnahmen versprochen, die 4-mal so hoch ausfallen sollen wie bisher. Ohne die Stimmen aus Europa und Nord- und Mittelamerika dürfte es für ihn allerdings ziemlich schwer werden, eine Mehrheit für seine Pläne zu bekommen. Die Hälfte der Ulmer Gänstorbrücke ist seit Mittwoch fertig. Im Oktober gehen die Bauarbeiten für die zweite Brückenhälfte los. Zeit, um den Autofahrern und Anwohnern Danke für das Durchhaltevermögen zu sagen. Und das macht Ulms OB Martin Ansbacher.
15: Also ich möchte mich vor allen Dingen bei den Bürgerinnen und Bürgern herzlich bedanken, die jetzt schon wirklich

0: Jahrelang, ja, Lärm, Dreck, Verschmutzung, Einschränkungen, die haben auch den Stau hinnehmen müssen. Wir gehen davon aus, dass wir im Zeitplan bleiben, das heißt Ende 27 wird die Brücke fertig sein, so ist immer noch der Zeitplan. Es gab ein paar Verzögerungen, weil Medien anders haben verlegt werden müssen, als es bisher geplant war, aber wir sind zuversichtlich, Ende 2027 kriegen wir es hin.
1: Das Interesse an der Baustelle bleibt groß, die monatlichen

0: Im Schnitt derzeit rund 30 Grad in Schwaben, aber da geht natürlich noch was. Heute wieder Höchsttemperaturen rund um 35 Grad, die Sonne scheint. Später kann es aber wirklich zuziehen gegen späten Nachmittag, dann gibt es auch hier und da unwetterartige Regenschauer und auch Gewitter. Damit müssen wir heute rechnen, sonst bleibt es aber schön die nächsten paar Tage. Morgen noch ein paar ganz wenige Tropfen mit dabei. Der Sonntag ist aber dann wieder schön sonnig und trocken bei über 30 Grad.
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0: Wir schauen zuerst auf die A8 in Richtung Stuttgart. Zwischen dem Rastplatz am Kornberg und dem Eichelberg steht ein defektes Fahrzeug auf dem linken Fahrstreifen. Hier bitte vorsichtig fahren. Dann noch eine Meldung zwischen Zusmarshausen und Burgau, ebenfalls in Richtung Stuttgart. Da liegen mehrere Plastikteile auf der Autobahn. Nochmal A8 Richtung München. Da haben wir eine Ölspur zwischen Adelsried und Neuses. Bitte hier vorsichtig fahren. Stau haben wir derzeit noch auf der A8 Richtung München. Zwischen Eichelberg und Hohenstadt. 3 Kilometer ist ein Langzeitverlust, 5 Minuten. Da seid ihr also ganz flott durch. Sonst schaut's ganz gut aus. Gute und sichere Fahrt.
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0: In Leichingen wird geblitzt, in der Bahnhofstraße direkt bei der Polizeistation, dann noch in Baustetten, Hauptstraße bei der Kapelle, Rottenacke, Kirchstraße, Höhe Kindergarten und Unterrot, Ortseinfahrt beidseitig.
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0: Und ich wünsche euch einen schönen Freitagvormittag. Für euch gibt's 3 Tage Live-Musik, Kunst und jede Menge Aktionen für die ganze Familie. Und zwar in Bergenweiler, das ist bei Sontheim an der Brenz. Da steigt bis zum Sonntag das erste Traumfabrik-Festival.
4: Ein ganzes Wochenende lang, wo wir zeigen, was wir drauf haben und was wir zu bieten haben hier auf dem Dorf.
0: Was euch bei diesem Festival erwartet und wie ihr dort eure Träume verwirklichen könnt, das gibt's gleich hier bei mir und zwar um 11:15.

0: Einfach gute Musik in diesem sonnigen Freitagvormittag. Roxette, Dangerous in Bergen-Weiler bei Sondheim an der Brenz gibt's jetzt am Wochenende ein richtig tolles Festival. Wir haben es 11:15. Bis zum Sonntag steigt in der Traumfabrik der Bergen-Weiler Sommertraum. Macher dieses Traums ist Tim Rutowski, auch bekannt als Rappability.
1: Der erste Tag ist eine Jam, dazu gibt es Cocktails, ein Sandstrand, einfach Freestyle drauf losspielen. Der Samstag ist ein Familientag, geht schon 14 Uhr los und dann wird eine Wand tatsächlich gestaltet. Wir bringen ein bisschen bunte Vielfalt hier rein und bemalen Bergen-Weiler zusammen mit den Besuchern und den Anwohnern. Der Samstagabend hingegen, der ist eine Afterparty. Das heißt, wir feiern am Abend. Dafür gibt's Live-Rap. Am Sonntag muss man sich dann auf jeden Fall wieder entspannen. Es gibt Weißwurst-Frühstück und das war dann auch das Traumfabrik-Festival.
0: Also jede Menge los bei euch. Wer dich kennt, der weiß, dass das Thema Träume sehr präsent sein wird. Wie setzt du das Ganze beim Festival um?
1: Es wird eine Spielwiese geben, dass die Kinder darauf spielen können. Da gibt's verschiedene Stationen und einen Parcours und die können da basteln und sich verewigen und ihre Träume verwirklichen sozusagen. Ja, Ziel ist, dass die Leute auf ihre Träume aufmerksam werden und sich bewusst werden, dass es möglich ist zu träumen und dass es nicht so weit hergeholt ist, dass Träume wahr werden und dass man sie auch vor sich sieht und visualisiert, sei es in einem Gemälde oder in der Musik oder in etwas, was man bastelt.
0: Warum würdest du denn sagen, soll man unbedingt bei deinem Traumfabrik-Festival vorbeischauen?
1: Man kann hier jede Menge coole Leute kennenlernen, frische Musik hören, Bergen-Weiler mal kennenlernen und das ist ja die eigene Gegend, wenn die hier aus der Gegend kommen, dann sehen sie mal, was in diesem Dörfchen sonst so abgeht. Und ein Stück Bergen-Weiler-Geschichte wird hier geschrieben, finde ich. Also wir verändern Bergen-Weiler mit dieser Gestaltung von dieser Wand und wir können präsentieren, was wir wirklich in diesem Dorf so bewegen und was wir hier produzieren an Musik und Kunst.
0: Bergen-Weiler bei Sondheim an der Brenz bekommt sein eigenes kleines Festival und zwar jetzt an diesem Wochenende. 3 Tage Live-Musik, Kunst und Aktionen und zwar für die ganze Familie. Alle Infos dazu auf donau3fm.de bei den regionalen Events.

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10: Richtig schönes Sommerwetter heute an diesem Freitagvormittag. Das geht auch genauso weiter. Bei den Temperaturen sind wir derzeit bei knapp über 30 Grad unterwegs. Es kann heute ähnlich heiß werden wie gestern. So 35 Grad und mehr sind auf alle Fälle möglich. Zum späten Nachmittag zieht es dann aber ein bisschen zu und da kann es dann hier und da auch örtliche Gewitter und Regenschauer geben. Heute Nacht Tiefstemperaturen um 20 Grad. Morgen, der Samstag, ist schön, aber wir haben noch hier und da ein paar Tröpfchen mit dabei. Vor allem in Richtung Mittag. Der Sonntag ist dann trocken und sonnig.
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10: Wir schauen auf die Straßen. Eine Minute nach 11:30 haben wir's. Ulm-Heidenheimer Straße. Da ist die Ampelanlage ausgefallen. Und zwar an der Kreuzung Heidenheimer Straße, Stuttgarter Straße. Bitte hier auf die Beschilderung achten. Dann kommt ihr hier sicher über die Kreuzung. Dann haben wir eine Meldung von der A8 in Richtung Stuttgart mit drin. Zwischen Adelsried und Neuses. Da gab es einen Unfall. Da liegen einige Fahrzeugteile auf der Fahrbahn. Zusätzlich haben wir noch eine Ölspur. Und der rechte Fahrstreifen ist gesperrt. Hier haben wir derzeit einen Kilometer Rückstau. Das seid ihr aber ganz flott durch. Eine Meldung haben wir noch von der A8 Richtung München zwischen Ulm-West und Oberelchingen. 2 Kilometer Stau, 10 Minuten obendrauf. Sonst läuft's. Ganz klassischer Freitagmittagsverkehr, wenn jetzt die Ferien losgehen. Wir wünschen euch gute und sichere Fahrt und natürlich, wenn es in die Ferien geht, einen schönen Urlaub.
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10: Geblitzt wird auf der B30 Richtung Biberach, direkt nach der Ausfahrt Laupheim-Mitte. In Unterroth steht ein Blitzer in der Ortseinfahrt, da wird beidseitig geblitzt. Und Rottenacke in der Kirchstraße auf Höhe Kindergarten steht auch noch so ein Blitzgerät und macht wunderschöne Fotos. Wenn ihr noch was für uns habt, einen Blitzer oder eine Verkehrsmeldung, dann sehr gerne durchgeben. Entweder per WhatsApp, da gibt es die Nummer auf donau3fm.de oder ihr klingelt kostenfrei durch 08.490.400.
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10: Ich wünsche euch einen schönen Freitagmittag. Jede Menge Party, Elektro und natürlich eine fette Portion Metal. Electric Callboy gehört.

Hören zu den nächsten großen Namen für das Wacken Open Air 2027 und die klingen richtig krass. Neben ihnen haben die Wacken-Veranstalter jetzt gleich noch 13 weitere Bands fürs nächste Jahr angekündigt. Wer da alles im Line-Up steht und wie sie klingen, das gibt's gleich für euch um 3:15 oder um 11:45, ganz egal, wie man es nennen mag.

0: Also aktuell hat es ja erst angefangen, aber wir schauen jetzt schon aufs nächste Jahr. Wacken hat die nächste Bandwelle für 2027 rausgehauen und eine deutsche Party-Metal-Truppe dürfte sogar vielen Nicht-Metal-Fans auf alle Fälle bekannt vorkommen. Wer für euch spielen wird im nächsten Jahr beim Wacken, das gibt's jetzt für euch. 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
3: Freunde der gepflegten Unterhaltung. Während in Wacken gerade noch die Gitarren beim diesjährigen Festival dröhnen, laufen schon die Planungen für 2027 auf Hochtouren. Die ersten Acts haben die Veranstalter ja schon am Mittwoch bekannt gegeben. Mit dabei sind unter anderem Napalm Death, Death Clock, Kanonenfieber, Krypta und Belphegor. Jetzt folgt schon die nächste große Bandwelle. Gleich 14 weitere Namen sind für das Wacken Open Air 2027 bestätigt worden. Ganz vorne mit dabei sind Electric Callboy. Die deutsche Band verbindet Metalcore mit Electrobeats, Humor und jeder Menge Partystimmung. Und das klingt ziemlich

0: Mit Songs wie Hyper Hyper und We Got The Moves haben sie längst auch Fans erreicht, die sonst eigentlich eher einen Bogen um harte Gitarrensounds machen. Außerdem angekündigt sind Heaven Shall Burn, die ukrainische Band Ginger und die schwedischen Modern Metaller Imminence. Dazu kommen unter anderem Carnifex, Make Them Suffer, Malevance, Silas's, The Browning und The Narrator. Ein besonderes Programm bringen Shadow of Intent mit. Ihr Album Reclaimer wird 2027 nämlich 10 Jahre alt. Das feiert die Band in Wacken mit einem exklusiven Jubiläumsset. Damit stehen aktuell 22 Acts für das kommende Jahr fest und dabei wird's wohl nicht bleiben. Die Veranstalter haben schon die nächste sogenannte
1: Prophezeiung des Schädels
0: angekündigt. Tickets fürs Wacken 2027 gibt's aber noch nicht. Auf der offiziellen Festivalseite können sich Fans aktuell nur in so eine Mailingliste eintragen, damit sie dann den Verkaufsstart nicht verpassen.
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0: Einfach gute Musik an diesem sonnigen Freitagmittag. Taylor Swift, The Fate of Ophelia. Wir haben es kurz vor 12, euch eine schöne Mittagspause, einen schönen Start in die Sommerferien, eine gute Fahrt in den Urlaub, ganz egal, wo ihr unterwegs seid. Wir haben es kurz vor 12.
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14: Kostenloses Wasser in Biberach und 30 Kilohunde dürfen in den Flieger. Ich bin Regina Wesocki, guten Tag. Kostenlos Wasser ganz einfach nachfüllen. In Biberach beteiligen sich jetzt zahlreiche Geschäfte und Einrichtungen an der Initiative Refill. Wer eine eigene Trinkflasche dabei hat, bekommt dort kostenlos Leitungswasser. Erkennbar sind die Stationen am blauen Wassertropfen im Schaufenster. Auch das Biberacher Rathaus macht mit. Bei diesen Temperaturen im Moment eine wirklich wichtige Initiative. Alle Infos dazu auf donau3fm.de. Zum Start der Ferienzeit ist die Arbeitslosigkeit im Bezirk der Agentur für Arbeit Ulm gestiegen. Im Juli waren über 10.400 Menschen arbeitslos gemeldet, 137 mehr als im Vormonat. Besonders deutlich stieg die Zahl bei den unter 25-Jährigen. Gleichzeitig waren in der Region noch über 4.000 Arbeitsstellen und 1.400 Ausbildungsplätze unbesetzt. Die Zahl der Arbeitslosen in Deutschland hat jetzt knapp die 3-Millionen-Marke geknackt.
15: Der Anstieg ist unter anderem mit der Jahreszeit zu erklären. Viele Unternehmen gehen in die Sommerpause, stellen oft erst danach wieder neu ein. Gleichzeitig gehen Ausbildungen zu Ende und Schülerinnen und Schüler suchen erst noch nach ihrem Abschluss nach der passenden Stelle. Die gute Nachricht, auch wenn es rund 28.000 Arbeitslose mehr gibt als im Vorjahresmonat, spricht das IFO-Institut davon, dass sich der Arbeitsmarkt gerade etwas stabilisiert. Oliver Urbanke, Nachrichtenredaktion.
14: Lebensmittelkontrolleure haben 2025 in Baden-Württemberg 725 Betriebe geschlossen. Deutlich weniger als im Jahr davor. Insgesamt wurden rund 60.000 Restaurants, Imbisse, Kantinen und Cafés kontrolliert. Dabei gab es etwa 8.400 Verstöße. In fast zwei Dritteln der beanstandeten Fälle ging es um Hygieneprobleme, bei jedem fünften um falsche Kennzeichnungen. Bei 86% der kontrollierten Betriebe war dagegen alles in Ordnung. Was, wenn auf dem Flug der Sitznachbar plötzlich ein Schäferhund ist? In Italien ist das jetzt erlaubt. Als erste Fluggesellschaft in Europa lässt die italienische Lufthansa-Tochter ITA Airways ab Montag in ihren Maschinen größere Hunde an Bord. Donau 3 FM-Reporterin Claudia Wächter, wie wird das denn da genau gehandelt?
16: Ja, die Vierbeiner sitzen am Fenster oder besser gesagt liegen unten auf einer Decke. Maulkorb ist Pflicht und sie müssen auch angeleint sein. Herrchen oder Frauchen sitzt daneben. Und falls ein anderer Fluggast Angst hat vor Hunden oder

0: allergisch ist gegen Hundehaare, dann darf er natürlich einen Platz in sicherer Entfernung wählen. Gratis ist das Ganze übrigens nicht. Auch der Hundeplatz, der muss bezahlt werden.
1: Danke, Claudia. Mehr Nachrichten gibt's dann wieder in einer halben Stunde und jederzeit auf donau3fm.de.
2: Dann hoffen wir mal, dass so ein Tütenspender an Bord ist. Wisst ihr Bescheid?
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0: 35 Grad, später zieht es noch ein bisschen zu, gegen späten Nachmittag, da kann es dann auch hier und da ein paar Hitzegewitter und ein paar Regenschauer geben. Morgen am Samstag ähnliches Wetter wie heute, der Sonntag wird bei 30 Grad und Sonne satt wieder richtig heiß und sommerlich und vor allem auch trocken.
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0: In Ulm an der Kreuzung Heidenheimer Straße, Stuttgarter Straße ist die Ampelanlage derzeit ausgefallen. Bitte hier auf die Beschilderung achten. Dann haben wir noch eine Meldung von der A8 in Richtung München zwischen Adelsried und Neuses. Da liegen Fahrzeugteile auf der Fahrbahn. Zudem haben wir noch eine Ölspur genau in diesem Bereich und der rechte Fahrstreifen ist gesperrt. Hier haben wir auch 2 Kilometer Stau. Zeitverlust bei 10 Minuten. Denkt bitte an die Rettungsgasse. Sonst schaut's ganz gut aus. Eine Meldung haben wir noch von der A8 in Richtung München zwischen Ulm West und Oberelchingen 5 Kilometer stockend, 10 Minuten obendrauf.
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0: Ich glaube, der Blitzer auf der A8, der war ganz kurz nur weg zum Speicherleeren oder zum Filmeinsetzen, Akkuladen. A8 Richtung München, da steht er wieder auf Höhe der Raststätte Gruibingen in der 100er-Zone. In Unterrot steht auch noch einer in der Ortseinfahrt und zwar beidseitig wird er geblitzt. Und Rottenacker-Kirchstraße auf Höhe vom Kindergarten steht auch noch so eine Blitzmaschine.
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0: Am Montag geht's wieder los. Es ist Speed Week und auf den Straßen, vor allem auch in Baden-Württemberg, wird wieder verstärkt geblitzt. Wo die Polizei nächste Woche ganz genau hinschaut, darüber sprechen wir gleich im Donau 3 FM Update um 12:15.
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0: Das ist der Freitagmittag hier bei Donut Reife mit NSYNC, I Want You Back.
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0: Ab Montag müssen Autofahrer in Baden-Württemberg besonders auf ihr Tempo achten. Dann startet wieder die sogenannte Speed Week. Regina Wisocki von Donau 3 FM Nachrichten. Wo wird denn überall kontrolliert?
2: Die Polizei blitzt vom 3. bis 9. August verstärkt auf Autobahnen, Bundesstraßen und auch innerorts. Im Fokus stehen vor allem Unfallschwerpunkte und auch Bereiche vor Schulen, Kindergärten, Krankenhäusern, Altenheimen und Baustellen. Die genauen Standorte werden meist nicht vorher bekannt gegeben.
0: Wie viele Fahrer werden denn bei so einer Kontrollwoche normalerweise erwischt?
2: Bei der letzten Speed Week im April hat die Polizei in Baden-Württemberg mehr als 58.000 Tempoverstöße festgestellt. Fast 9.800 Autofahrer waren sogar mehr als 21 Kilometer pro Stunde zu schnell. Bayern beteiligt sich im August übrigens nicht an der Aktion. Dort kann aber natürlich trotzdem jederzeit geblitzt werden.
0: Dann schon mal danke für die Infos, Regina. Sehr gern. Welche Bundesländer sich noch an der Speed Week ab Montag beteiligen, das findet ihr auf donau3fm.de.
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1: 40 Jahre Landesmedienanstalt in Baden-Württemberg und seit 2017 ist an der Spitze ein ehemaliger Olympionik tatsächlich. 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All das verrät er und natürlich blicken wir in die Zukunft. 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All das diese Woche bei mir.
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2: Wir haben es kurz vor 12:30.
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8: Es ist 12:30.
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10: Kostenloses Wasser in Biberach und 30 Kilo Hunde dürfen in den Flieger. Ich bin Franziska Scherer. Guten Tag. Kostenloses Wasser ganz einfach nachfüllen. In Biberach beteiligen sich jetzt zahlreiche Geschäfte und Einrichtungen an der Initiative Refill. Wer eine eigene Trinkflasche dabei hat, bekommt dort kostenlos Trinkwasser. Erkennbar sind die Stationen am blauen Wassertropfen im Schaufenster. Auch das Biberacher Rathaus macht mit. Alle Infos dazu auf donau3fm.de. Zum Start der Ferienzeit ist die Arbeitslosigkeit im Bezirk der Agentur für Arbeit Ulm gestiegen. Im Juli waren über 10.000 Menschen arbeitslos gemeldet. Besonders deutlich stieg die Zahl bei den unter 25-Jährigen. Die Zahl der Arbeitslosen in Deutschland hat jetzt knapp die 3-Millionen-Marke geknackt.
11: Der Anstieg ist unter anderem mit der Jahreszeit zu erklären. Viele Unternehmen gehen in die Sommerpause, stellen oft erst danach wieder neu ein. Gleichzeitig gehen Ausbildungen zu Ende und Schülerinnen und Schüler suchen erst noch nach ihrem Abschluss nach der passenden Stelle. Die gute Nachricht, auch wenn es rund 28.000 Arbeitslose mehr gibt als im Vorjahresmonat, spricht das IFO-Institut davon, dass sich der Arbeitsmarkt gerade etwas stabilisiert. Oliver Urbanke, Nachrichtenredaktion.
10: Lebensmittelkontrolleure haben 2025 in Baden-Württemberg 725 Betriebe geschlossen. Deutlich weniger als im Vorjahr davor. Insgesamt wurden rund 60.000 Restaurants, Imbisse, Kantinen und Cafés kontrolliert. Dabei gab es etwa 8.400 Verstöße. In den meisten beanstandeten Fällen ging es um Hygieneprobleme. Bei 86% der kontrollierten Betriebe war dagegen alles in Ordnung. Was, wenn auf dem Flug der Sitznachbar plötzlich ein Schäferhund ist? In Italien ist das jetzt bei der italienischen Lufthansa-Tochter ITA Airways erlaubt. Donau3FM-Reporterin Claudia Wächter, wie wird das denn da genau gehandhabt?
12: Ja, die Vierbeiner sitzen am Fenster oder besser gesagt liegen unten auf einer Decke. Maulkorb ist Pflicht und sie müssen auch angeleint sein. Herrchen oder Frauchen sitzt daneben und falls ein anderer Fluggast Angst hat vor Hunden oder allergisch ist gegen Hundehaare, dann darf er natürlich einen Platz in sicherer Entfernung wählen. Gratis ist das Ganze übrigens nicht. Auch der Hundeplatz, der muss bezahlt werden.
10: Danke, Claudia. Mehr Nachrichten in einer halben Stunde und jederzeit auf donau3fm.de.
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13: Die Sonne scheint in Schwaben, ein paar Wolken sind auch unterwegs. Temperaturen heute maximal so knapp über 35 Grad. Es wird jetzt nicht so heiß, wie es gestern schon war. Grund sind eben diese Wolken, die heute da sind. Die werden später auch noch ein bisschen dichter. Und da kann es dann sein, dass es hier und da örtlich mal ein Gewitter geben kann. Sprich Hitzegewitter oder auch mal einen Regenschauer. Das Wochenende bleibt weiterhin sommerlich, aber nicht mehr ganz so heiß. Am Samstag haben wir immer wieder mal ein paar Schauer und Gewitter mit dabei. Der Sonntag wird wieder richtig schön sonnig und trocken.
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13: Wir schauen auf die Straßen um 3 Minuten nach.

0: halb eins. In Ulm ist immer noch die Ampelanlage ausgefallen an der Kreuzung Heidenheimer Straße, Stuttgarter Straße. Dann haben wir derzeit noch Stau auf der A8 in Richtung München zwischen Märklingen und Ulm-Ost. 2 Kilometer ist der Stau, Langzeitverlust bei 10 Minuten. Wir bleiben auf der A8 in Richtung München zwischen Adelsried und Neuses. Da hat es ja auch gescheppert. Die Unfallstelle ist hier mittlerweile geräumt. Trotzdem hier noch 2 Kilometer Stau, Zeitverlust bei 10 Minuten. Sollte sich aber jetzt in den nächsten Momenten auflösen. Dann haben wir noch eine Meldung. A8 in Richtung Stuttgart zwischen Esslingen und Stuttgart-Degerloch. 7 Kilometer stockender Verkehr, da kommen knapp 20 Minuten obendrauf.
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0: In Ulm am Kubergring Richtung Kuberg hoch wird geblitzt, und zwar auf Höhe der Parkbucht, dann noch auf der A8 in Richtung München, Höhe der Raschede-Gröbingen, Unterrotorts-Einfahrt beidseitig und B10 Ulm Richtung Neu-Ulm, Höhe der Esso-Tankstelle. Alle weiteren Blitzer und die Verkehrsmeldungen gibt's für euch natürlich zum Nachlesen auf donau3fm.de oder in der Donau 3FM App.
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0: Peter Miller. Ich wünsche euch einen schönen Freitagmittag.
2: Von unserer Bundeswehr über die Landespolizei bis zu unseren Feuerwehren und dem Deutschen Roten Kreuz, Malteser, alle, die sich einsetzen, die ihre eigene Zeit, ihren eigenen guten Namen, ihre eigene Gesundheit einsetzen, um andere Menschenleben zu retten.
0: Das sagt Innenminister Manuel Hagel in Ehingen. Worum es da genau geht, das hören wir gleich, und zwar um 12:45 Uhr.

0: Live FM am Freitagmittag, 12:15 haben wir. Sie sind wortwörtlich lebenswichtig. Die Retter vom Deutschen Roten Kreuz. In Ehingen entsteht jetzt eine ganz neue Rettungswache. Grund sind einfach mehr Einsätze, Fahrzeuge und Personal. Beim Richtfest war sogar Innenminister Manuel Hagel persönlich vor Ort.
1: Das Großartige bei uns im Land ist, dass wir gemeinsame Zuständigkeiten haben. Hauptamt auf der einen Seite und das Ehrenamt auf der anderen Seite. Und hier in Ehingen sind über 70 Kolleginnen und Kollegen im Bevölkerungsschutz engagiert. Und da ist es unsere Aufgabe als Land Baden-Württemberg, die Voraussetzungen zu schaffen, dass unsere Bevölkerungsschützer das tun können, wo sie am allerbesten können, Menschen zu schützen und Menschenleben zu retten. Und deshalb haben wir uns gerne mit 4 Millionen Euro an diesem Neubau beteiligt.
0: Und auch als Bürger ist ihm so eine neue Rettungswache sehr wichtig.
1: Also als Staatsbürger bin ich zuallererst mal froh und dankbar, dass es bei uns im Land so viele Menschen gibt, von unserer Bundeswehr über die Landespolizei bis zu unseren Feuerwehren und dem Deutschen Roten Kreuz, Malteser, alle, die sich einsetzen, die ihre eigene Zeit, ihren eigenen guten Namen, ihre eigene Gesundheit einsetzen, um andere Menschenleben zu retten. Und das zeigt, was in unserer Gesellschaft, was in unserem Land auch steckt. Und da sind wir einfach nur dankbar, dass es so viele Menschen bei uns im Land gibt, die sich für Katastrophen und Bevölkerungsschutz einsetzen.
0: Ehingen bekommt also eine ganz neue DRK-Rettungswache. Der Neubau kostet rund 5,9 Millionen Euro. Bund und Land steuern 4 Millionen Euro bei. Im Sommer 2027 soll dann alles fertig werden. Und die bisherige Wache, die soll dann später stärker vom Ehrenamt genutzt werden.

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3: Wir schauen jetzt schon kurz auf die Straßen, weil es ein echtes Nadelöhr ist. Wenn ihr unterwegs seid in Ulm, Ecke Stuttgarter Straße, Heidenheimer Straße, da ist ja die Ampelanlage ausgefallen. Da hat es jetzt auch wirklich dann gescheppert mit einem LKW. Und wie gesagt, das ist ein Nadelöhr. Da wird jetzt ziemlich viel los sein. Da staut sich es auch in alle Richtungen. Ich sag's nochmal, Stuttgarter Straße, Heidenheimer Straße, hier in Ulm, genau da an der Kreuzung hat es gescheppert. Am besten wirklich gut weiträumig umfahren. Wir haben es kurz vor 1.
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10: Es ist 13 Uhr.
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12: Kostenloses Wasser in Biberach und 30 Kilo Hunde dürfen in den Flieger. Ich bin Franziska Scherer. Guten Tag. Kostenloses Wasser, ganz einfach nachfüllen. In Biberach beteiligen sich jetzt zahlreiche Geschäfte und Einrichtungen an der Initiative Refill. Wer eine eigene Trinkflasche dabei hat, bekommt dort kostenlos Trinkwasser. Erkennbar sind die Stationen am blauen Wassertropfen im Schaufenster. Auch das Biberacher Rathaus macht mit. Alle Infos dazu auf donau3fm.de. Zum Start der Ferienzeit ist die Arbeitslosigkeit im Bezirk der Agentur für Arbeit Ulm gestiegen. Im Juli waren über 10.000 Menschen arbeitslos gemeldet. Besonders deutlich stieg die Zahl bei den unter 25-Jährigen. Die Zahl der Arbeitslosen in Deutschland hat jetzt knapp die 3-Millionen-Marke geknackt.
13: Der Anstieg ist unter anderem mit der Jahreszeit zu erklären. Viele Unternehmen gehen in die Sommerpause, stellen oft erst danach wieder neu ein. Gleichzeitig gehen Ausbildungen zu Ende und Schülerinnen und Schüler suchen erst noch nach ihrem Abschluss nach der passenden Stelle. Die gute Nachricht, auch wenn es rund 28.000 Arbeitslose mehr gibt als im Vorjahresmonat, spricht das IFO-Institut davon, dass sich der Arbeitsmarkt gerade etwas stabilisiert. Oliver Urbanke, Nachrichtenredaktion.
12: Lebensmittelkontrolleure haben 2025 in Baden-Württemberg 725 Betriebe geschlossen. Deutlich weniger als im Vorjahr davor. Insgesamt wurden rund 60.000 Restaurants, Imbisse, Kantinen und Cafés kontrolliert. Dabei gab es etwa 8.400 Verstöße. In den meisten beanstandeten Fällen ging es um Hygieneprobleme. Bei 86% der kontrollierten Betriebe war dagegen alles in Ordnung. Was, wenn auf dem Flug der Sitznachbar plötzlich ein Schäferhund ist? In Italien ist das jetzt bei der italienischen Lufthansa-Tochter ITA Airways erlaubt. Donau3FM-Reporterin Claudia Wächter, wie wird das denn da genau gehandhabt?
14: Ja, die Vierbeiner sitzen am Fenster oder besser gesagt liegen unten auf einer Decke. Maulkorb ist Pflicht und sie müssen auch angeleint sein. Herrchen oder Frauchen sitzt daneben und falls ein anderer Fluggast Angst hat vor Hunden oder allergisch ist gegen Hundehaare, dann darf er natürlich einen Platz in sicherer Entfernung wählen. Gratis ist das Ganze übrigens nicht. Auch der Hundeplatz, der muss bezahlt werden.
12: Danke, Claudia. Mehr Nachrichten in einer Stunde und jederzeit auf donau3fm.de.
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15: Es ist wieder richtig schön heiß hier bei uns in Schwaben. Auf dem Thermometer stehen im Schnitt 33 Grad. Ein bisschen was geht da noch. Teilweise geht es über die 35 Grad Marke wieder drüber. Später zieht es aber ein bisschen zu in Schwaben und da kann es hier und da dann auch mal einen Regenschauer oder ein Hitzegewitter geben. Morgen am Samstag ähnliches Wetter wie heute. Es ist ein bisschen kühler. Wir werden die 30 Grad Marke morgen nur so ankratzen. Teilweise geht es minimal drüber. Der Sonntag ist dann wieder richtig schön heiß. 30 bis

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1: Ja, wie vor wenigen Minuten schon durchgegeben, es hat gescheppert in Ulm an der Kreuzung Stuttgarter Straße, Heidenheimer Straße. Da ist sowieso die Ampelanlage schon ausgefallen. Jetzt auch noch ein Unfall kommt mit dazu. Das heißt, es staut sich hier natürlich in alle Richtungen. In die Karlstraße rüber, in die Münchner Straße zurück, Olga Straße und so weiter und so fort. Auch hier an der Kreuzung bei uns vorm Haus, Basteistraße, Münchner Straße, ist ziemlich viel los. Hier mehr Zeit mitbringen. Dann schauen wir rüber auf die B28. Wenn ihr vom Dreieck Neu-Ulm kommt und in Richtung Ulm rein wollt, da staut sich derzeit auch vor der Konrad-Adenauer-Brücke und es staut sich auch auf der B10, ganz egal, Ratio Farm Arena und dann rüber, wo dann auch Poco Domäne war. Genau in diesem Bereich ist es eigentlich in beiden Richtungen gerade ziemlich zäh fließend, da mehr Zeit mitbringen. Stau haben wir derzeit auf der A8 Richtung München zwischen Ulm-West und dem Kreuz Ulm-Elchingen. 1 Kilometer ist er lang, 10 Minuten kommen da oben drauf.
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1: Geblitzt wird in Ulm an der Böfinger Steige, Ecke Thüringenweg. In Rottenacke in der Kirchstraße steht ein Blitzer auf Höhe vom Kindergarten und in Baustetten. In der Hauptstraße bei der Kapelle von Laubheim kommend wird noch in der 30er-Zone geblitzt.
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1: Euch einen schönen Freitagmittag.
4: Also kommt vorbei, schaut euch die Action an, lasst euch von den Tricks inspirieren und verbringt mit uns einen richtig, richtig geilen Tag.
1: Einmal schön die Achsen und Rollen kontrollieren, schauen, dass der Grip passt und dann könnt ihr gerne vorbeischauen. Am Samstag, jetzt am 1. August, da gibt es für euch den 5. großen Skate-Contest in Biberach. Was da alles so los sein wird, das gibt's gleich um 12:15.

0: Einfach gute Musik an eurem Freitagmittag. Wir haben es 13:15 Madonna, Like a Prayer. Im Skatepark in Biberach, da steigt am kommenden Samstag, am 1. August, der 5. große Skate-Contest vom SV Skaterhof. Los geht's am Erlenweg ab 11 Uhr mit dem Training. Der Wettbewerb startet dann um 12. Antreten können wirklich alle Skater, egal ob ihr jetzt Profi seid oder Anfänger, männlich, weiblich, ganz egal. Für die Besten gibt's dann sogar noch ein Preisgeld obendrauf. Schaut mal, ob ihr euer Skateboard noch findet. Achsen kontrollieren, Rollen kontrollieren. Passt der Grip noch und dann geht's los. Nach der Siegerehrung um 19 Uhr gibt's dann noch ein bisschen Party, ein bisschen Live-Musik, DJ und so weiter und so fort. Für Verpflegung ist er natürlich auch bestens gesorgt. Der Skatehof-Vorstand ist Tim Hafmann.
1: Egal ob Anfänger oder Pro, bei uns sind Skaterinnen und Skater aller Altersklassen am Start. Jeder kann zeigen, was er drauf hat und sich mit den anderen messen. Es gibt coole Beats von unseren DJs, leckeres Essen, kalte Getränke und jede Menge Action im Skatepark. Außerdem warten wieder richtig geile Preise auf die Gewinner. Also kommt vorbei, schaut euch die Action an, lasst euch von den Tricks inspirieren und verbringt mit uns einen richtig, richtig geilen Tag. Folgt uns auch auf Instagram unter dem Namen svskaterhof.bc. Wir freuen uns auf euch. Bis Samstag.
0: Also schaut gern vorbei. Alle weiteren Infos zum 5. großen Skate-Contest in Biberach findet ihr auf donau3fm.de. 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
3: Schönes Sommerwetter in Schwaben. Perfektes Wetter eigentlich, um baden zu gehen. Heute Temperaturen teilweise über 35 Grad bis hin zum Nachmittag. Die Sonne scheint, ein paar Wolken sind unterwegs. Später werden es noch ein paar mehr. Da kann es dann auch in den höheren Lagen mal kurz ein Hitzegewitter geben oder auch ein paar Regenschauer. Sonst schaut es aber ganz gut aus für die nächsten paar Tage. Morgen ähnliches Wetter wie heute. Und am Sonntag ist es ebenfalls schön sonnig bei Temperaturen über 30 Grad.
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3: In Ulm an der Kreuzung Heidenheimer Straße, Stuttgarter Straße ist immer noch die Ampel ausgefallen. Da gab es auch einen Unfall. Da haben wir immer noch Behinderungen rund um diese Kreuzung. Das gleiche gilt auch hier für die Kreuzung Basteistraße, Mündner Straße. Die Ampelanlage geht zwar, aber es ist einfach viel los. Ein paar Minuten mehr Zeit mitbringen. Und nochmal eine Meldung hier aus dem Gebiet Neu-Ulm B28 und auf der B10, also rund um Neu-Ulm Mitte. Da ist ziemlich viel los, auch wenn ihr rüber wollt nach Ulm über die B28 an der Brücke. Da staut sich's derzeit.
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3: Geblitzt wird in Ulm am Kubergring auf Höhe der Parkbucht, wenn ihr in Kuberg hochfahrt. In Ulm-Böfingen, Böfinger Steige, Ecke Thüringenweg. Unterroth, Ortseinfahrt beidseitig und Rottenacker-Kirchstraße auf Höhe vom Kindergarten. Da haben wir auch noch einen Blitzer. Wenn ihr noch was für uns habt, Staus, Blitzer, Verkehrsmeldungen, sehr gerne durchgeben. Entweder per WhatsApp, da gibt es die Nummer auf donau3fm.de, oder ihr klingelt kostenfrei durch unter 08.490.400.
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3: Sie bringen Menschen zum Lachen, liefern ganz neue Ideen, begeistern und inspirieren tausende Follower auf Social Media. In den nächsten 2 Wochen suchen wir in den Donau 3FM Schwaben Top 10 Schwabens beliebtesten Influencer.
15: Sie ist halt ja sozusagen meine Superheldin, und weil meine Frau einfach das beste Beispiel ist, wenn man mit einem gewissen Mindset an eine Sache rangeht, dass man das auch schaffen kann.
3: Von wem hier gesprochen wird und was diesen Creator so besonders macht, ja, das erfahrt ihr gleich nach einfach guter Musik. Kongs in Cooking on Reborn ist für euch mit dabei. Camouflage, ein Klassiker aus den 80er Jahren, und das hier ist Tiffany Harris mit Breath.

0: Young sind Cooking on Three Bonus mit This Girl an diesem sonnigen Freitagnachmittag. Gleich für euch noch mit dabei der WM-Song Die Die von Shakira. 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
0: 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Ja, ganz egal, ob neue Rezepte, unterhaltsame Videos, spannende Einblicke hinter die Kulissen oder absoluter Nonsens. Influencer prägen die sozialen Medien wie kaum jemand sonst. Und deshalb suchen wir die nächsten zwei Wochen in den Donau 3 FM Schwabens beliebtesten Influencer. Andreas, deine Nominierung für Schwabens beliebtesten Influencer, leg los.
2: Ja, ich habe tatsächlich meine eigene Frau nominiert, weil meine Frau ist sozusagen meine Lieblingsinfluencerin. Sie ist halt meine Superheldin und weil meine Frau einfach das beste Beispiel ist, wenn man mit einem gewissen Mindset an eine Sache rangeht, dass man das auch schaffen kann. Für jede Sache gibt es halt immer Ausreden, aber wenn man keine Ausreden zulässt, dann ist alles möglich.
0: Dann erzähl uns doch mal, was deine Frau auf ihrem Instagram-Kanal Ulge1 für Content macht.
2: Meine Frau, die macht gern Gym-Content. Dazu muss ich auch noch erklären. Meine Frau, sie war ja selber stark übergewichtig und hat selber über 40 Kilogramm abgenommen. Und das ist schon eine richtig, richtig krasse Leistung. Und ich sage das auch ihr immer wieder, wie mich das halt fasziniert, dass man wirklich die Willenskraft hat und auch das Mindset, das so durchzuziehen und wirklich an dem Ziel zu bleiben. Und gerade mit ihrer Abnehmreise hat sie dann viele Leute mitgenommen und postet es auch gerne auf Instagram.
0: Also, deine Frau ist auf Instagram groß unterwegs. Wie schaut's denn bei dir aus? Bist du da bei manch einer Aktivität dabei?
2: Wir beide haben tatsächlich auch eine große Leidenschaft und das ist das Wandern gehen. Da habe ich meine Frau selber mal damit angefixt und zwar beim sogenannten Mammutmarsch, also Weitdistanzwandern. Ich habe das erste Mal selber mal mitgemacht und hat sie gesagt, oh, das will ich auch mal machen. Und das ist dann irgendwie so ein Ding gewesen, was wir dann gern zusammen machen und sie hat das dann auch hochgeladen und gerade solche Dinge.
0: Sehr, sehr schön. Wenn ihr auch den Lieblingsinfluencer oder eine Influencerin in Schwaben habt, so wie es auch beim Andreas ist, ja dann nominiert ihn oder sie auf donau3fm.de und schickt uns gerne noch euren Vorschlag ganz einfach per WhatsApp-Audio ins Studio.
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3: Freitagnachmittag haben wir's, kurz vor 2.
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5: Es ist 14 Uhr.
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7: Wildvögel leiden aktuell unter der Hitzewelle und Wiesenerneuerungen. Ich bin Franziska Scherer. Guten Tag. Die aktuelle Hitzewelle bringt in Baden-Württemberg viele junge Wildvögel in Gefahr. Nistplätze unter Dächern können sich laut NABU auf bis zu 60 Grad aufheizen. Vor allem junge Mauersegler, Schwalben und Spatzen stürzen deshalb aus ihren Nestern. Die wenigen Auffangstationen im Land sind teils überlastet und arbeiten überwiegend ehrenamtlich. Der NABU fordert deshalb ein landesweites Konzept mit klaren Zuständigkeiten und einer verlässlichen Finanzierung. Zum Start der Ferienzeit ist die Arbeitslosigkeit im Bezirk der Agentur für Arbeit Ulm gestiegen. Im Juli waren über 10.000 Menschen arbeitslos gemeldet. Besonders deutlich stieg die Zahl bei den unter 25-Jährigen. Die Zahl der Arbeitslosen in Deutschland hat jetzt knapp die 3-Millionen-Marke geknackt.
8: Der Anstieg ist unter anderem mit der Jahreszeit zu erklären. Viele Unternehmen gehen in die Sommerpause, stellen oft erst danach wieder neu ein. Gleichzeitig gehen Ausbildungen zu Ende und Schülerinnen und Schüler suchen erst noch nach ihrem Abschluss nach der passenden Stelle. Die gute Nachricht, auch wenn es rund 28.000 Arbeitslose mehr gibt als im Vorjahresmonat, spricht das IFO-Institut davon, dass sich der Arbeitsmarkt gerade etwas stabilisiert. Oliver Urbanke, Nachrichtenredaktion.
7: Kostenlos Wasser, ganz einfach nachfüllen. In Biberach beteiligen sich jetzt zahlreiche Geschäfte und Einrichtungen an der Initiative Refill. Wer eine eigene Trinkflasche dabei hat, bekommt dort kostenlos Trinkwasser. Erkennbar sind die Stationen am blauen Wassertropfen im Schaufenster. Auch das Biberacher Rathaus macht mit. Alle Infos dazu auf donau3fm.de. Noch rund 1,5 Monate, dann heißt es in München wieder O-Zapft es. Die Stadt hat jetzt verraten, welche Neuerungen die Besucher in diesem Jahr auf der Wiesn erwarten. Donau3fm-Reporter Fabian Schaffer.
9: KI-gestützte Kameras sollen künftig frühzeitig erkennen, wenn sich zu viele Menschen an einer Stelle sammeln. Letztes Jahr kam es ja zu tumultartigen Szenen, als das Festgelände vor den Zelten völlig überfüllt war. Zusätzlich soll eine eigene Koordinierungsstelle dafür sorgen, dass Sicherheitsbehörden und Stadt Infos schneller austauschen und Besucherströme besser lenken können. Unter der Woche soll die Blasmusik in den Zelten früher beginnen dürfen. Das soll vor allem internationale Gäste verstärkt an den ruhigeren Werktagen anlocken.
7: Danke, Fabian. Mehr Nachrichten in einer Stunde und jederzeit auf donau3fm.de.
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10: Die Sonne scheint, aber man merkt schon, dass einige mehr Wolken heute mit dabei sind bei uns am Himmel. Es wird auch später noch ein bisschen mehr. Aktuell ist immer so bei den Temperaturen rund um 35 Grad. Später zieht es ein bisschen mehr zu und dann kann es hier und da auch örtlich mal ein Gewitter geben oder mal ein paar Tropfen von oben. Morgen am Samstag ähnliches Wetter wie heute. Hier und da noch ein paar kleine Regenschauer mit dabei. Der Sonntag ist dann wieder komplett trocken bei Temperaturen über 30 Grad.
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10: Wir wollen, dass ihr gut und sicher ans Ziel kommt um 2:04. Den größten Stau haben wir derzeit auf der A7 Ulm Richtung Würzburg zwischen Ahle-Oberkochen und Dinkelsbühl-Fichtenau. 5 Kilometer ist

zu Stau lang, 20 Minuten Zeitverlust. Dann schauen wir rüber auf die A8 in Richtung München. Zwischen Ulm-West und Oberelchingen 5 Kilometer Stau. Da kommen 15 Minuten obendrauf. Und wir haben immer noch die Meldung hier aus dem Stadtgebiet Ulm. An der Heidenheimer Straße, Kreuzung Stuttgarter Straße, ist die Ampelanlage ausgefallen. Da gab es noch einen Unfall. Es staut sich vor allem runter, sprich eigentlich vom Müllegebiet, von Jungingen, von der Richtung runter in Richtung Stadtmitte, sprich an der Stuttgarter Straße. Da staut sich's zurück fast bis zum Haus.

0: hier auf alle Fälle mehr Zeit mitbringen und rund um die Kreuzung natürlich auch. B28, da gilt das gleiche, Neu-Ulm-Mitte rüber in Richtung Ulm an der Adenauerbrücke. Von da bis zum Kreuz Neu-Ulm staut sich, oder zum Dreieck Neu-Ulm, da staut sich derzeit zurück. 10 Minuten obendrauf.
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0: Carmen hat uns eine WhatsApp-Nachricht geschrieben. Blitzer am Lehrer Talweg in Ulm, und zwar auf Höhe vom Waldweg in Richtung Stadtmitte. Danke dir, Carmen, fürs Melden. Weitere Blitzer haben wir noch in Böfingen oben. Böfinger Steige, Ecke Thüringen, Weg, Baustetten, Hauptstraße bei der Kapelle und Leichingen Bahnhofstraße bei der Polizei.
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0: Das Schwabenquiz mit Oma Rosa gibt's jetzt ja für euch in der zweiten Woche schon in einem ganz neuen Gewand. Oma Rosa ist für euch unterwegs und gibt euch Tipps aus der jeweiligen Ortschaft, wo sie denn unterwegs ist. Und ihr müsst dann nur noch rausfinden, welche Ortschaft gemeint ist, wo sie unterwegs ist. Und heute war Kerstin aus Oberholzheim dran.
4: Oh, vielen Dank. Doch gewonnen mal. Da freue ich mich jetzt.
0: Also, sie hatte wohl die richtige Antwort. Wo aber Oma Rosa sich wirklich versteckt hat, das klären wir gleich zusammen, und zwar um 14:45.

0: Nice. Summer Dreaming am Freitagnachmittag hier bei Donau 3FM. Gleich für euch noch mit dabei die fantastischen vier zusammen. Wir haben es genau 14, 15.
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0: Oma Rosa ist für euch in einem Ort in Schwaben, versteckt sich da. Vielleicht seht ihr sie ja mit ihrem Herkules-Moped, wie sie rumfährt, oder mit ihrem Lanz-Bulldog. Und dann gibt's jeden Tag für euch einen Tipp. Und immer am Freitag wird natürlich mit euch zusammen aufgelöst. Heute früh haben wir bei Kerstin aus Oberholzheim durchgeklingelt.
2: Was waren so die Tipps, die dir vielleicht so ein bisschen geholfen haben? Oder gab es auch welche, wo du gesagt hast, ganz schwierig?
3: Eigentlich am Montag habe ich gedacht, ja, das ist Ochsenhausen.
4: Das haben viele.
2: Voll viele.
3: und dann habe ich so weiter überlegt, jeden Tag mitgehört. Und dann habe ich halt gedacht, ja gut, wo ihr dann Heidenheim gestern gesagt habt, Kreis Heidenheim, da habe ich gedacht, ja gut, das könnte Gerstetten sein.
4: Also dein Tipp ist Gerstetten, dass Oma Rosa da ist?
3: Ja.
4: Oma Rosa, wie schaut's denn aus?
5: Gut, du hast verraten. Gerstetten haben wir gesucht.
4: Es ist Gerstetten. Herzlichen Glückwunsch, Kerstin.
3: Oh, vielen Dank. Doch gewonnen mal.
0: Süße Mal, Kerstin. So, Gerstetten war der gesuchte Ort. Und wenn ihr auch richtig gelegen habt, dann herzlichen Glückwunsch. Glückwunsch an euch. Am Montag gibt's dann Tipp Nummer 1 für die neue Woche.
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2: Es ist wieder richtig drückend heiß in Schwaben. Temperaturen rund um 35 Grad. Das geht auch genauso weiter. Die Wärme und die Hitze, die hält sich natürlich wahnsinnig lang. Heute Nacht dann Temperaturen rund um 20 Grad. Es kühlt also jetzt nicht so richtig. Ab morgen am Samstag ein bisschen zweigeteiltes Wetter. Hier und da kann es gegen Mittag und auch rein in den Nachmittag mal zuziehen. Hier und da gibt es dann mal ein örtliches Gewitter oder auch mal einen Regenschauer. Der Sonntag ist wieder komplett trocken. Bei heißen Temperaturen und Sonne satt.
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2: Wir schauen auf die Straßen. 2:02 haben wir es. Derzeit Stau auf der A8 Richtung München zwischen Ulm-West und Oberelchingen. Der Stau ist 5 Kilometer lang. Zeitverlust derzeit bei 15 Minuten. Und A7 Richtung Würzburg zwischen Aalen, Oberkochen und Dinkelsbühl-Fichtenau. 7 Kilometer Stauzeitverlust bei gut 20 Minuten. Dann bitte noch vorsichtig fahren. In Märklingen an der Hauptstraße hat wohl jemand Glas verloren. Da liegen einige Glasscherben auf der Fahrbahn. Wenn ihr da reinfahrt, gibt's einen Plattenreifen. Das will man nicht bei der Hitze in den Reifen wechseln. Und bitte vorsichtig fahren, B30 Biberach Richtung Ulm. Kurz nach der Abfahrt Erbach, da liegen größere Fahrzeugteile auf der Fahrbahn. Da hat's gescheppert.
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2: Auf der A8 wird noch geblitzt Richtung München, Höhe der Raststätte Gruibingen in der klassischen 100er-Zone. Da steht er ja eigentlich 365 Tage im Jahr. Unterrot, Ortseinfahrt beidseitig, Leichingen Bahnhofstraße bei der Polizei und Baustätten Hauptstraße bei der Kapelle.
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2: Wir hatten da doch so einen Deal. Ihr meldet euch an auf donau3fm.de, schickt uns ein Foto in eurem schönsten weißen Outfit. Ja, und im Gegenzug dazu habt ihr die Chance auf einen VIP-Tisch bei der White Night am Dienstag zum Pre-Opening vom Ulmer Weinfest. Ihr habt wirklich, wirklich volle Arbeit geleistet. Es kamen wahnsinnig viele tolle Fotos rein und wir haben heute früh natürlich unser Versprechen eingelöst. Wer sich da jetzt freuen durfte, das gibt's gleich bei mir um 14.

0: Die Purple Disco Machine und The Magician All My Life an diesem Freitagnachmittag. Nächste Woche geht's endlich los.
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0: 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Los geht's offiziell am Mittwoch, das ist der 5. 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Wer aber nicht mehr so lange warten will, der kann bereits am Dienstag kommen. Da findet nämlich die White Night zum Pre-Opening statt. Und genau dafür haben wir einen VIP-Tisch für euch und eure Freunde reserviert. Ihr konntet euch bewerben auf diesen Tisch und der Zufallsgenerator ist bei Manuela aus Lohnsee rausgekommen. Kommen heute früh.
3: Jetzt hast du uns ja auch ein Foto geschickt von dir in Weiß. Ja. Vielleicht magst du es nochmal beschreiben, dein Outfit?
4: Ja, das ist ein weißes Kleid mit meinen Freundinnen. Da waren wir dieses Jahr auf der AIDA. Da war auch eine White Night. Mhm. Genau. Und da habe ich gedacht, ich melde mich mal an und nehme meine Freundinnen mit.
5: Wer wäre das denn, die Freundinnen?
4: Also das wäre auf jeden Fall meine Freundin Sandra, die Annette und die Barbara. Und dann müssen wir noch gucken, wen wir noch mitnehmen. Vielleicht unsere Kinder noch dazu oder so.
3: Mhm. Ja, die können ja dann Fahrer machen, oder?
4: Genau. Ja, genau. Das ist eine gute Idee.
3: Ja, weil ihr würdet ja einen VIP-Tisch bekommen. Und was dann natürlich mit dabei ist, ist natürlich auch Wein und Snacks.
4: Ja, das wäre dann nicht schlecht. Solche Getränke leben wir eigentlich schon, ja.
3: Solche Getränke lieben
5: wir. Vor allem mit den Freundinnen. Das ist uns schon klar, dass ihr so ein Feierbagage seid. Das haben wir schon rausgehört.
4: Gut. Ja, genau.
5: Komm, Manuela, dann machen wir es kurz und schmerzlos.
4: Ja.
3: Ihr seid mit dabei.
5: Ja. Viel Spaß bei der White Night.
4: Ja, super, das freut uns.
0: Und ihr könnt natürlich auch dann vorbeischauen. Das Ulmer Weinfest, das geht vom 4. bis zum 22. August und es feiert 20-jähriges Jubiläum. Alle Infos dazu auf donau3fm.de.
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3: Ja, so schaut's aus, gell, Michel? Und Hausmeister Krause will ja was dazu sagen zu meiner Situation, und zwar das hier.
4: Und wie sage ich mal so schön? Feierabend. Zapfenstreich im grünen Kakadu.
5: Ja, was soll man dazu noch sagen? Das weckt Erinnerungen, ne?
3: Absolut. Du bist ja mit Hausmeister Kreise Krause aufgewachsen in Parterre.
5: Ich bin im Hausmeister Kreise aufgewachsen. Nö. Ja, Krause war damals bei mir aktuell. Ja, das stimmt.
3: Ah, ich muss aber wieder die Filme anschauen. Hier, voll normal und so.
5: Alles für den Dackel, alles für den Club.
3: Rieche.
5: Ja, großes Kino. Also wirklich.
3: Absolut. Vor allem, wenn Michel kommt hier mit seinen Sprüchen. Super, mag ich.
5: Ja, mir fällt gerade keiner ein.
3: Michel, sonst hat er immer einen auf der Pfanne und diesmal nicht, im wahrsten Sinne des Wortes.
5: Kann man noch eine Lebensweisheit mitgeben?
3: Ja, bitte, los.
5: Quäle nie ein Tier aus Scherz, denn es könnte geladen sein.
3: Das ist schon mal gut. Cool. Apropos geladen, ich bin vorhin reingekommen nach der Gute Laune Morning Show und da war ein geladener und eingeschalteter Kugelschreiber auf dem Tisch.
5: Schon wieder. Ich sag zum Markus Österle, wie oft passiert es noch, wenn über Nacht hier auf dem Schreibtisch ein eingeschalteter Kugelschreiber liegt?
3: Richtig. Und geladen war er auch noch. Die Mine war noch fast voll.
5: Also,
3: kann gefährlich sein. Machen wir mal einen bösen Finger. Der sitzt nämlich gerade hier im Nachbarstudio oder im Nachbarraum. Hier, Herr Österle.
5: Ach, da ist er ja noch. Da der Herr.
3: Ich werde mal das Gespräch mit ihm später suchen, gell? Gut, viel Spaß mit Michel. Wir haben es kurz vor drei und wir hören uns erst am Dienstag wieder.
5: Ja, was ist am Montag los?
3: Michel, Termine.
5: Ist man da eventuell noch psuffen?
3: Nein, Termine.
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6: Wildvögel leiden aktuell unter der Hitzewelle und Wiesenerneuerungen. Ich bin Franziska Scherer. Guten Tag. Die aktuelle Hitzewelle bringt in Baden-Württemberg viele junge Wildvögel in Gefahr. Nistplätze unter Dächern können sich laut NABU auf bis zu 60 Grad aufheizen. Vor allem junge Mauersegler, Schwalben und Spatzen stürzen deshalb aus ihren Nestern. Die wenigen Auffangstationen im Land sind teils überlastet und arbeiten überwiegend ehrenamtlich. Der NABU fordert deshalb ein landesweites Konzept mit klaren Zuständigkeiten und einer verlässlichen Finanzierung. Zum Start der Ferienzeit ist die Arbeitslosigkeit im Bezirk der Agentur für Arbeit Ulm gestiegen. Im Juli waren über 10.000 Menschen arbeitslos gemeldet. Besonders deutlich stieg die Zahl bei den unter 25-Jährigen. Die Zahl der Arbeitslosen in Deutschland hat jetzt knapp die 3-Millionen-Marke geknackt.
7: Der Anstieg ist unter anderem mit der Jahreszeit zu erklären. Viele Unternehmen gehen in die Sommerpause, stellen oft erst danach wieder neu ein. Gleichzeitig gehen Ausbildungen zu Ende und Schülerinnen und Schüler suchen erst noch nach ihrem Abschluss nach der passenden Stelle. Die gute Nachricht, auch wenn es rund 28.000 Arbeitslose mehr gibt als im Vorjahresmonat, spricht das IFO-Institut davon, dass sich der Arbeitsmarkt gerade etwas stabilisiert. Oliver Urbanke, Nachrichtenredaktion.
6: Kostenlos Wasser ganz einfach nachfüllen. In Biberach beteiligen sich jetzt zahlreiche Geschäfte und Einrichtungen an der Initiative Refill. Wer eine eigene Trinkflasche dabei hat, bekommt dort kostenlos Trinkwasser. Erkennbar sind die Stationen am blauen Wassertropfen im Schaufenster. Auch das Biberacher Rathaus macht mit. Alle Infos dazu auf donau3fm.de. Noch rund 1,5 Monate, dann heißt es in München wieder O-Zapft es. Die Stadt hat jetzt verraten, welche Neuerungen die Besucher in diesem Jahr auf der Wiesn erwarten. Donau3fm-Reporter Fabian Schaffer.
8: KI-gestützte Kameras sollen künftig frühzeitig erkennen, wenn sich zu viele Menschen an einer Stelle sammeln. Letztes Jahr kam es ja zu tumultartigen Szenen, als das Festgelände vor den Zelten völlig überfüllt war. Zusätzlich soll eine eigene Koordinierungsstelle dafür sorgen, dass Sicherheitsbehörden und Stadt Infos schneller austauschen und Besucherströme besser lenken können. Unter der Woche soll die Blasmusik in den Zelten früher beginnen dürfen. Das soll vor allem internationale Gäste verstärkt an den ruhigeren Werktagen anlocken.
6: Danke, Fabian. Mehr Nachrichten in einer Stunde und jederzeit auf donau3fm.de.
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9: Die Temperaturen aktuell messen wir. Temperaturen zwischen 36 und 38 Grad in Schwaben. Und so langsam zieht sich schon etwas zu. Die Luft wird damit immer schwüler und gewitterlastiger. Das heißt, gegen Abend kann es hier und dort Hitzegewitter geben. Morgen dann verhaltenere Temperaturen, trotzdem noch 27 bis 28 Grad. Und die können uns auch recht schwül vorkommen, bevor es am Sonntag wieder strahlenden Sonnenschein mit über 30 Grad gibt.
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9: 15 Uhr und gleich 4 Minuten. Wir schauen auf die Straßen A8 Stuttgart Richtung München. Und jetzt war der Bildschirm weg. Ja, sind wir gespannt, ob er sich gleich wieder aktualisiert. Ich glaub's nicht. Ja, ich habe Zeit, warte mal halt noch ein bisschen. Genau in diesem Moment muss ich dieser Bildschirm gerade aktualisieren. Jetzt ist es wieder da. So, ich hoffe, es bleibt. A8 Stuttgart Richtung München zwischen Zusmarshausen und Adelsried. Gefahr durch Gegenstände auf der Fahrbahn.

Da liegt ein Metallteil, dann die A8 Stuttgart Richtung München zwischen Märklingen und Ulm-West. Eine Unfallaufnahme auf dem rechten Fahrstreifen. Und dann haben wir noch die B30 Biberach Richtung Ulm, kurz nach der Abfahrt Erbach. Vorsicht, größere Fahrzeugteile auf der Fahrbahn. Die A8

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2: Blitzer in Dillingen, und zwar in der Georg-Schmied-Straße bzw. am Georg-Schmied-Ring auf Höhe vom Eichwaldbad, dann Ulm-Lehrer Talweg Richtung Stadtmitte und A8 Richtung München bei der Raststätte Gröbingen.
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2: Servus zusammen, schönen Nachmittag. So langsam gehen wir aufs Wochenende zu, auch wenn das trotz etwas verminderter Temperaturen wieder ein heißes Wochenende sein wird. Hoffen wir mal, dass die Gewitter, die heute noch runtergehen sollen, nicht allzu heftig ausfallen. Wir machen Musik für euren Freitagnachmittag mit Paula Abdul, mit Michael Schulte und Rehab und auch mit Katie.

0: Straight Up und Paula Abdul bei Donau 3 FM und gleich Miles Smith und Niall Horan bereits in der Worteschleifen.
1: Stündlich und ohne Umstieg mit dem Bus von Biberach nach Memmingen. Das ermöglichen die Regiobuslinien. Peter Hirsch, Leiter des Biberacher Verkehrsamts. Welches Ziel verfolgen Sie mit dem Angebot?
2: Mit dem Regiobus haben wir jetzt eine Ost-West-Verbindung von Rietlingen über Biberach, Erolzheim nach Memmingen geschaffen. Wir verbinden die Unterzentrum mit dem Oberzentrum von Memmingen, nehmen alle Zuganschlusszeiten mit und in Memmingen gibt es sogar einen Anschluss über der Stadtbus zum Flughafen. Das war unser Ziel.
1: Was ist denn das Feedback der Fahrgäste?
2: Was uns sehr freut, dass viele junge Menschen auf uns zukommen und sich freuen und ihr Lob bekommen, weil sie aber jetzt den Anschluss in die große, weite Welt haben. Sie können im Prinzip nach Memmingen zum Shopping gehen, sich nach Ulm zum Shoppen gehen und deshalb immer in dieser großen Zeitspanne von morgens 5 bis abends 24 Uhr.
1: Sind denn noch weitere Linien geplant?
2: Wir wollen weiter an dem Regiobus-Konzept arbeiten. Warum? Wir kratzen an den 700.000 Fahrgästen im Jahr und das ist für so einen Regiobus ein Riesenerfolg.
1: Und ein Erfolg ist es auch für den Umweltschutz, oder?
2: Wir wollen mehr Fahrgäste in den Bussen, wir wollen den motorisierten Individualverkehr da damit zurückdrängen. Die Busse werden mit HVO 100 betrieben. Es sind im Prinzip Speisereste, Speiseöle, die dann im Prinzip so verarbeitet werden, dass sie dann in einem normalen Dieselfahrzeug getankt werden können. Wir sparen damit rund 90% CO2 ein im Jahr und das sind riesige Mengen, wenn man das mal hochrechnet.
1: Der BW Regiobus, gefördert vom Landkreis Biberach und dem Land Baden-Württemberg. 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
4: Es ist kurz vor 4:30.
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1: Es ist 3:30.
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3: Ex-Drogeriemüller-Mitarbeiter wegen Betrug verurteilt. Und Ballenpresse stand in Flammen. Ich bin Franziska Scherer. Guten Tag. Ein ehemaliger Mitarbeiter des Drogeriekonzerns Müller muss wegen Betrugs und Untreue für 4 Jahre ins Gefängnis. Nach Angaben der SWP hat der 41-Jährige seinen früheren Arbeitgeber in rund 450 Fällen um insgesamt 4,4 Millionen Euro geschädigt. Das Landgericht Ulm ordnete außerdem die Einziehung von mehr als 2 Millionen Euro an. Das Urteil ist noch nicht rechtskräftig. Der Druck auf die spanische Exklave Ceuta wächst weiter. Medienberichten zufolge haben in den vergangenen Tagen fast 50.000 Menschen versucht, von Marokko aus in das spanische Gebiet zu gelangen. Einige überlebten den gefährlichen Weg nicht. Donau3fm-Reporter Christoph Meyer.
4: Es waren chaotische Bilder, die aus Ceuta in die Welt getragen wurden. Viele der Migranten erreichten die spanische Exklave über das Meer und drängten sich an der Küste. Mindestens 19 Menschen ertranken bei dem Versuch. In anderen EU-Staaten löste der Andrang große Besorgnis aus. Italiens Ministerpräsidentin Giorgia Meloni forderte gar einen Ausschluss Spaniens aus dem Schengen-Raum. Zuspruch erhielt sie aus Schweden und Finnland. Frankreich verstärkte die Grenzkontrollen zu seinem südlichen Nachbarland.
3: Seit Mittwoch sind die beiden Brückenhälften der Ulmer Gänstorbrücke wieder vereint. Im Oktober ist dann die zweite Brückenhälfte mit dem Umbau dran. Der Verkehr bekommt davon gar nicht so viel mit. Projektleiter Timo Roth.
5: Wir haben in der Nacht von Dienstag auf Mittwoch über 300 Kubik Beton angefahren. Das sind 80, 90 Fahrmischer. 21 Uhr bis 5 Uhr waren wir dann pünktlich fertig. Hat alles gut funktioniert. Es bleibt alles, wie es jetzt war. Die zwei Fahrspuren werden einfach nur ein paar Meter nach Westen verlegt.
3: Bei Blaustein stand nicht nur ein Feld in Flammen. Zwischen Wippingen und Asch fing zuerst eine Ballenpresse Feuer, anschließend das Feld. Der 64-jährige Fahrer koppelte, als er den Brand bemerkte, seinen Traktor ab, um diesen zu retten. Vermutlich war ein technischer Defekt die Ursache. Der Schaden liegt im mittleren fünfstelligen Bereich. Mehr Nachrichten in einer halben Stunde und jederzeit auf donau3fm.de.
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6: Es zieht sich langsam etwas zu, das heißt, die Luft wird immer schwüler und gewitterlastiger. Das heißt auch, dass heute so ab circa 16:30, 17 Uhr bereits in manchen Regionen Gewitter runtergehen können, aber nicht müssen. Das ist immer so ein Lotteriespiel. So richtig abkühlen wird es nicht. In der Nacht haben wir dampfige 18 bis 20 Grad. Morgen Samstag 27 bis 28 auch schwülheiß. Und am Sonntag geht es dann mit viel Sonnenschein wieder so langsam über die 30. Am Montag sogar wieder deutlich.
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6: Um 15.33 Uhr A7 Füssen Richtung Würzburg zwischen Nersingen und Ahlen-Oberkochen 19 Kilometer stockend. Derzeitiger Verlust im Schnitt bei 38 Minuten. Ahlen-Westhausen, Dinkelsbühl-Fichtenau, da haben wir 5 Kilometer Stau in Richtung Würzburg, 11 Minuten nochmal obendrauf. Und auf der A8 München Richtung Stuttgart zwischen Ulm-West und Mühlhausen 11 Kilometer Stau, 23 Minuten kommen dazu. Die A8 Stuttgart Richtung München zwischen Märklingen und Ulm-West eine Unfallaufnahme auf dem rechten Fahrstreifen. Vorsicht, die Fahrbahn ist auf einen Streifen verengt. Bitte vorsichtig auch an diese Stelle heranfahren. Gute Fahrt allen unterwegs.
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6: Blitzer aktuell in Dillingen und zwar am Georg-Schmied-Ring auf Höhe des Eichwald-Bads. Die A8 Richtung München bei der Raststätte Gröbingen, in Leichingen auf der Bahnhofstraße auf Höhe der Polizei, in Baustetten auf der Hauptstraße bei der Kapelle, in Rottenacker auf der Kirchstraße und Unterroth, Ortseinfahrt auf Seite von Illertissen, wird aber beidseitig geblitzt.
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6: Servus zusammen, einen schönen Nachmittag heute am Freitag auf dem Weg Richtung Wochenende. Sie sind klein, sie sind stachelig und echte Sympathieträger. Igel gehören zu den beliebtesten Wildtieren Deutschlands, doch viele von ihnen brauchen Hilfe.
9: Die Finder bringen ihre Igel her, wir begutachten den Igel und dann schauen wir, kann der Finder den Igel selber weitermachen oder muss er stationär aufgenommen werden.
6: Wie die neue Igelstation des Igelhilfevereins Weißenhorn arbeitet und warum sie so wichtig ist, das erfahrt ihr gleich bei mir.

0: 103 FM hier heute am Freitagnachmittag. Bevor wir gleich über die versprochenen Igel sprechen, kurz nochmal ein Hinweis in Sachen Verkehr. Wir schauen auf die Straßen, 15.45 Uhr, wenn ihr gerade unterwegs seid. Von Neu-Ulm Richtung Ulm bzw. auch Senden B28 oder von der B30 kommend Richtung Ulm gibt es Behinderungen bis ja, zum Dreieck oder Kreuz Neu-Ulm. Rückstau derzeit wegen der Adenauerbrücke, die ist gerade überlastet. Und dann kommt nochmal ein Problem dazu, sobald es in den Westringtunnel reingeht. Ein LKW, der den rechten Fahrstreifen blockiert, weil er zu groß ist für den Tunnel. Ist ja normalerweise nicht dafür ausgelegt, aber der hat es probiert. Deswegen staut sich es dementsprechend noch weiter, wenn es für euch möglich ist. Dann würde ich empfehlen, diesen Bereich weiträumig zu umfahren. So, jetzt kommen wir zum Thema, wie schon besprochen, und zwar geht es um den Igelhilfeverein Weißenhorn. Seit Juli gibt es in Weißenhorn eine neue Anlaufstelle für verletzte und hilfsbedürftige Igel. In der Igelstation kümmern sich Ehrenamtliche um die kleinen Stacheltiere und von der ersten Versorgung bis zur Auswilderung geht das Ganze. Dazu gehört auch Berit Knorr, zweiter Vorstand des Igelhilfevereins. Berit, warum braucht es überhaupt eine Igelstation wie eure?
1: Also die Tiere, die hier ankommen, das sind keine kleinen Verletzungen oder so. Da brauchen wir einfach eine Stelle, wo sie ordnungsgemäß, fachgerecht versorgt werden. Wir bringen die Tiere auch, wenn es bei Bedarf, zum Tierarzt, damit die richtig medizinisch versorgt werden und machen dann die Weiterbehandlung. Also das ist hier einfach so dringend nötig. Wir haben das ja bisher alle privat gemacht und das ist einfach nicht tragbar.
0: Eure Igelstation, die gibt es ja jetzt mittlerweile auch schon seit ein paar Monaten. Wie viele Igel habt ihr inzwischen schon aufgenommen?
1: 60 Igel sind da, weil wir haben ja eine Grenze, die wir einhalten müssen. Aber es ist sehr schwer für uns, diese Grenze einzuhalten, weil es einfach der Bedarf viel größer ist. Wir bräuchten eigentlich mehr Plätze.
0: Und dabei gibt es dann ein großes Problem.
1: Wir haben wahnsinnig hohe Kosten, eben weil so viele verletzte Igel kommen. Und das Gemeine ist, der Finder ist ja nicht der Verursacher. Wir können nicht vom Finder verlangen, dass der die Kosten trägt. Und der Staat entzieht sich komplett seiner Verantwortung. Also es gibt da keine Förderung. Es wird nicht mal Schutzmaßnahmen ergriffen. Und wir haben ja schon gar kein Privatleben mehr. Das ist eine Vollzeitarbeitsstelle ohne Gehalt.
0: Ja, der Staat hat für alles Geld, aber für solche Geschichten wieder nicht, gell? Jeder Igel, der bei dem Igelhilfeverein Weißenhorn landet, hat seine eigene Geschichte. Doch warum die Tiere so häufig Hilfe brauchen und wie jeder von uns zum Igelschutz beitragen kann, das erfahrt ihr in einer halben Stunde hier bei mir. Da sprechen wir nämlich nochmal explizit über dieses Thema. Ihr könnt es auch nachlesen auf donau3fm.de.

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3: Es ist kurz vor 16 Uhr.
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2: Es ist 16 Uhr.
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14: Ex-Drogerie-Müller-Mitarbeiter wegen Betrug verurteilt. Und Ballenpresse stand in Flammen.

0: Ich bin Franziska Scherer. Guten Tag. Ein ehemaliger Mitarbeiter des Drogeriekonzerns Müller muss wegen Betrugs und Untreue für 4 Jahre ins Gefängnis. Nach Angaben der SWP hat der 41-Jährige seinen früheren Arbeitgeber in rund 450 Fällen um insgesamt 4,4 Millionen Euro geschädigt. Das Landgericht Ulm ordnete außerdem die Einziehung von mehr als 2 Millionen Euro an. Das Urteil ist noch nicht rechtskräftig. Der Druck auf die spanische Exklave Ceuta wächst weiter. Medienberichten zufolge haben in den vergangenen Tagen fast 50.000 Menschen versucht, von Marokko aus in das spanische Gebiet zu gelangen. Einige überlebten den gefährlichen Weg nicht. DonauRFM-Reporter Christoph Meyer.
1: Es waren chaotische Bilder, die aus Ceuta in die Welt getragen wurden. Viele der Migranten erreichten die spanische Exklave über das Meer und drängten sich an der Küste. Mindestens 19 Menschen ertranken bei dem Versuch. In anderen EU-Staaten löste der Andrang große Besorgnis aus. Italiens Ministerpräsidentin Giorgia Meloni forderte gar einen Ausschluss Spaniens aus dem Schengen-Raum. Zuspruch erhielt sie aus Schweden und Finnland. Frankreich verstärkte die Grenzkontrollen zu seinem südlichen Nachbarland.
0: Bei Blaustein stand nicht nur ein Feld in Flammen. Zwischen Wippingen und Asch fing zuerst eine Ballenpresse Feuer, anschließend das Feld. Der 64-jährige Fahrer koppelte, als er den Brand bemerkte, seinen Traktor ab, um diesen zu retten. Vermutlich war ein technischer Defekt die Ursache. Der Schaden liegt im mittleren fünfstelligen Bereich. Der enge Vertraute von Präsident Infantino, Carlos Cordeiro, ist offenbar aus Protest zurückgetreten, wie mehrere Medien berichten. DonauRFM-Reporter Thomas Thonfeld.
2: Er könne bei den Investorenplänen nicht tatenlos zusehen, erklärte Infantino-Vertraute seinen Rückzug. Diese seien ein schlechtes Geschäft für die FIFA-Mitgliedsverbände und für die Zukunft des Fußballs. Für das Milliardenvorhaben des FIFA-Präsidenten bedeutet der Rückzug seines engen Vertrauten einen weiteren Rückschlag. Und da sich nach der UEFA nun auch der Fußballverband von Nord- und Mittelamerika gegen Infantinos Vorhaben gestellt hat, scheint der Plan ohnehin keine Zukunft mehr zu haben.
0: Danke, Thomas. Mehr Nachrichten in einer halben Stunde und jederzeit auf donau3fm.de.
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4: So, in Ulm hat es gerade eine Minute lang getröpfelt. Jetzt scheint wieder die Sonne. Jetzt ist es noch dampfiger als vorher. Momentan Temperaturen um die 35 bis 38 Grad. In der Nacht geht es runter auf 18 bis 20 Grad und morgen auch dampfige Luft bei 28 Grad. Sonntag, strahlender Sonnenschein, Temperaturen ziehen wieder an und deutlich über 30 Grad.
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4: 16.03 Uhr, wir schauen auf die Straßen in Schwaben. Behinderungen aktuell auf der A7 Ulm Richtung Würzburg zwischen Gingen-Herbrechtingen und Heidenheim. 5 Kilometer Stau, 33 Minuten obendrauf. A8 München Richtung Stuttgart zwischen Ulm-West und Mühlhausen. 11 Kilometer Stau, 26 Minuten mehr. Und A8 Stuttgart Richtung München zwischen Augsburg-Ost und Dasing. 4 Kilometer Stau, eine Dreiviertelstunde müsste mindestens länger rechnen in diesem Bereich. Dann haben wir die B30 Biberach Richtung Ulm, kurz nach der Abfahrt Erbach. Vorsicht, große Fahrzeugteile auf der Fahrbahn. B297 Kirchheim-Teck-Nürtingen zwischen Schlierbach und Kirchheim-Teck. Unfallaufnahme, beide Richtungen derzeit gesperrt. Und Behinderungen gibt es auch, wenn ihr von der B28 bzw. B30 Richtung Ulm fahrt. Dann gibt es Rückstau an der Adenauerbrücke und im weiteren Verlauf nochmal am Westringtunnel. Dort blockiert ein LKW die Einfahrt.
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4: In Ulm-Böfingen an der Steige, Ecke Thüringenweg, B10 Ulm Richtung Neu-Ulm-Höhe Esso und Unterrot, Ortseinfahrt auf der Seite von Illertissen kommend und auch nach Illertissen rausfahrend.

0: Stacheln schützen ihn aber nicht vor den Gefahren unserer Zeit. Der Igel kämpft ums Überleben und braucht unsere Hilfe.
1: Wer dem Igel helfen will, aktiv helfen will, muss wieder mehr an die Natur denken.
0: Wir hatten ja schon drüber gesprochen. Und jetzt gleich kommen wir zum weiteren Thema, welche Gefahren dem kleinen Gartenbewohner drohen und wie wir helfen können. Gleich bei mir nach Wheaters, nach Fastboy und nach Miley Cyrus.
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0: The Weeters und Teenage Dirtbag bei Donau 3 FM. So, Teil 2, wir kommen nochmal zurück auf den Igel, denn er ist ein kleiner Kämpfer mit großer Schwäche. Der Igel, ne, seine Stacheln schützen ihn zwar vor Feinden, aber nicht vor Mährobotern, vor Straßenverkehr oder auch Laubsaugern. Sein Lebensraum wird immer kleiner. Im Gespräch mit Berit Knorr, zweiter Vorstand des Igelhilfevereins, erfahren wir, was den Tieren wirklich gefährlich wird und wie jeder von uns helfen kann. Also Berit, was sind die größten Gefahren für den Igel?
1: Das Problem heißt Mensch, also seine Haustiere und natürlich auch die Mährobotter und Rasentrümmer. Dann gibt es noch andere Gefahren. Swimmingpool ohne Uferzone. Die Igel fallen rein, kommen nicht mehr raus. Die können zwar schwimmen, aber sie können halt nicht stundenlang schwimmen. Kellerschächte, Rattenfallen, irgendwelche Gruben im Garten, Röhren. Also die Liste ist unendlich lang.
0: Was können wir für den Igel tun?
1: Jeder kann ja was tun für den Igel. Also wenn ich jetzt zum Beispiel einen Garten habe, wäre das ganz wichtig, dass der naturnah gestaltet ist, dass da heimische Pflanzen drin vorkommen, dass man nicht alles aufräumt, sondern auch wilde Ecken zulässt. Das wäre ganz wichtig, dass das Tier wieder mehr Lebensraum hat. Also es sollte immer eine Kombination, im besten Fall aus beiden sein, dass man ihm natürliche Nahrungsquellen anbietet und eine Ergänzung mit Futter.
0: Ja, also und wer selbst mithelfen möchte, der kann die Igelstation auch direkt vor Ort unterstützen.
1: Durch das, dass viele Tiere eben auch gefunden werden in Gärten, wo die Igel nicht mehr zurück können, gerade oder die Finder den Igel auch nicht mehr zurückhaben wollen, suchen wir immer auch gute Auswilderungsplätze, also eben Gärten, die naturnah sind und die auch in der Umgebung ein bisschen naturnah sind, vielleicht nicht gerade an einer vielbefahrenen Straße.
0: Ja, und wir haben es ja gehört, die Igelstation in Weißenhorn, die ist natürlich begrenzt, was die Aufnahmemenge anbelangt und sehr, sehr viel schon zu tun. Der Igel ist ein echter Überlebenskünstler, doch selbst seine Stacheln schützen ihn also nicht vor diesen Herausforderungen, die wir Menschen ihm bereiten, und mit einfachen Maßnahmen im eigenen Garten etwas Rücksicht und einen bewussten Umgang mit der Natur können wir viel für die kleinen Tiere tun. Alle Infos und wie ihr auch die Igelstation in Weißenhorn unterstützen könnt, findet ihr auf donau3fm.de.
1: Also es geht nicht nur um die Pflege am Tier, sondern auch das Drumherum. Es frisst sehr viel Zeit. Also da wären wir sehr dankbar, wenn sich da noch Menschen melden würden und uns unterstützen würden.
0: Dem bleibt nichts mehr hinzuzufügen. Schaut rein auf unsere Homepage.

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1: Es ist 16:30.
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14: Ex-Drogerie-Müller-Mitarbeiter wegen Betrug verurteilt und Ballenpresse stand in Flammen. Ich bin Franziska Scherer. Guten Tag. Ein ehemaliger Mitarbeiter des Drogeriekonzerns Müller muss wegen Betrugs und Untreue für 4 Jahre ins Gefängnis. Nach Angaben der SWP hat der 41-Jährige seinen früheren Arbeitgeber in rund 450 Fällen um insgesamt 4,4 Millionen Euro geschädigt. Das Landgericht Ulm ordnete außerdem die Einziehung von mehr als 2 Millionen Euro an. Das Urteil ist noch nicht rechtskräftig. Der Druck auf die spanische Exklave Ceuta wächst weiter. Medienberichten zufolge haben in den vergangenen Tagen fast 50.000 Menschen versucht, von Marokko aus in das spanische Gebiet zu gelangen. Einige überlebten den gefährlichen Weg nicht. Donau 3FM-Reporter Christoph Meyer.
15: Es waren chaotische Bilder, die aus Ceuta in die Welt getragen wurden. Viele der Migranten erreichten die spanische Exklave über das Meer und drängten sich an der Küste. Mindestens 19 Menschen ertranken bei dem Versuch. In anderen EU-Staaten löste der Andrang große Besorgnis aus. Italiens Ministerpräsidentin Giorgia Meloni forderte gar einen Ausschluss Spaniens aus dem Schengen-Raum. Zuspruch erhielt sie aus Schweden und Finnland. Frankreich verstärkte die Grenzkontrollen zu seinem südlichen Nachbarland.
14: Bei Blaustein stand nicht nur ein Feld in Flammen. Zwischen Wippingen und Asch fing zuerst eine Ballenpresse Feuer, anschließend das Feld. Der 64-jährige Fahrer koppelte, als er den Brand bemerkte, seinen Traktor ab, um diesen zu retten. Vermutlich war ein technischer Defekt die Ursache. Der Schaden liegt im mittleren fünfstelligen Bereich. Der enge Vertraute von Präsident Infantino, Carlos Cordeiro, ist offenbar aus Protest zurückgetreten, wie mehrere Medien berichten. Donau3FM-Reporter Thomas Thonfeld.
16: Er könne bei den Investorenplänen nicht tatenlos zusehen, erklärte Infantino Vertraute seinen Rückzug. Diese seien ein schlechtes Geschäft für die FIFA-Mitgliedsverbände und für die Zukunft des Fußballs. Für das Milliardenvorhaben des FIFA-Präsidenten bedeutet der Rückzug seines engen Vertrauten einen weiteren Rückschlag. Und da sich nach der UEFA nun auch der Fußballverband von Nord- und Mittelamerika gegen Infantinos Vorhaben gestellt hat, scheint der Plan ohnehin keine Zukunft mehr zu haben.
14: Danke, Thomas. Mehr Nachrichten in einer halben Stunde und jederzeit auf donau3fm.de.
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17: So, vielerorts gewittert's. Wir hatten bereits Hagel, vor allem im Bereich Senden. Wir haben in Volkersheim Regen gemeldet und in vielen Regionen gewittert's auch. Das kann heute Abend noch weiterhin so ein Lotteriespielchen werden. So richtig abkühlen wird's nicht. In der Nacht haben wir so 18 bis 20 Grad und teilweise recht dampfig. Morgen auch schwüle Luft bei 27 bis 28 Grad. Das wird aber wieder über die 30 gehen, bereits am Sonntag mit viel Sonnenschein. Montag dann wieder 34 bis 35 Grad.
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17: 16.33 Uhr, A7 Füssen Richtung Würzburg zwischen Kreuz Ulm-Elchingen und Ahlen-Oberkochen. 10 Kilometer Stau, im Schnitt über eine halbe Stunde länger. Die A8 München Richtung Stuttgart am Kreuz Ulm-Elchingen an der Überleitung zur A7 Richtung Würzburg. Ein Unfall, Vorsicht, dort auch Personen auf der Fahrbahn. Zwischen Ulm-West und Mühlhausen, 11 Kilometer stockend in Richtung Stuttgart, 20 Minuten obendrauf. Gegenrichtung Richtung München haben wir zwischen Augsburg-West und Dasing 5 Kilometer Stau, 26 Minuten Verlust. Und A96 Lindau Richtung München zwischen Memmingen-Ost und Holzgünz haben wir 4 Kilometer Stau, 13 Minuten Verlust und Vorsicht dort auch Reifenteile auf der Fahrbahn. Und noch eine Sperrung von der Bundesstraße 297, Kirchheim-Teck-Nürtingen zwischen Schlierbach und Kirchheim-Teck, eine Unfallaufnahme derzeit beidseitig gesperrt.
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17: In Dillingen auf dem Georg-Schmied-Ring und zwar auf Höhe vom Eichwald-Bad. Die A8 Richtung München, da wird geblitzt bei der Raststätte Gröbingen. In Leichingen auf der Bahnhofstraße, in Baustetten bei der Kapelle, wenn ihr von Laufheim reinkommt. In Unterroth an der Ortseinfahrt, wenn ihr aus Richtung Illertissen reinfahrt oder auch dorthin rausfahren wollt, super Blitzer. Und ein weiterer ist noch in Ulm-Böfingen an der Steige Ecke Thüringenweg.
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17: Sodele, endlich Sommerferien, 6 Wochen lang ausschlafen, ins Freibad gehen, einfach mal keine Hausaufgaben machen. Aber warum dauert die große Pause eigentlich ausgerechnet 6 Wochen? Dahinter steckt eine überraschende Geschichte, die viel weiter zurückreicht, als die meisten denken und mit unserem heutigen Sommerurlaub ursprünglich nur wenig zu tun hat. Gleich bei Donau3FM, Schlaumeier wird's uns erklären, nach Dua Lipa, nach Bill Medley und Jennifer Warnes und nach Tiffany Aaron.

0: Houdini und Dua Lipa bei Donau 3 FM. Sodele, Freitag ist geworden. So langsam gewittert schon in vielen Regionen in Schwaben. Hier in Ulm hat es gerade vor mal so eine Minute getröpfelt. Dann war die Sonne wieder da. Jetzt zieht sich's auch wieder zu. Ja, kommen wir zu einer anderen Geschichte. Wir bleiben aber noch irgendwie trotzdem ein bisschen beim Thema. Es geht natürlich noch um Sommer.
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0: Um Sommer und um die damit verbundenen Ferien. Liebe Schülerinnen und Schüler, ich beneide euch sehr. Wir starten in die erste Sommerferienwoche von ganzen 6 Wochen. Aber wieso überhaupt genau 6 Wochen und nicht gleich 10 oder nur 4? Wie kommt es?
3: 6 Wochen keine Schule, der Traum eines jeden Schülers oder Schülerin. Aber warum sind es ausgerechnet 6 und nicht 4 oder 8? Tja, die Antwort, die hat mit Landwirtschaft, Erholung und Urlaubsplanung zu tun. Früher lebten viel mehr Familien von der Landwirtschaft. Im Sommer, da wurden auf den Höfen viele helfende Hände gebraucht, natürlich auch die der Kinder. Deshalb gab es während der Ernte längere Unterrichtspausen. Die heutigen Sommerferien, die gehen teilweise auf diese Ernteferien zurück. Nur deshalb gibt es die 6 Wochen aber nicht. Bundesweit festgelegt wurde die Mindestdauer mit dem Hamburger Abkommen von 1964. Damals einigten sich die Bundesländer auf gemeinsame Regeln und gestaffelte Termine. Darum starten nicht alle Familien am selben Wochenende in den Urlaub. Autobahnen und Ferienorte werden entlastet. Heute nennt die Kultusministerkonferenz weitere Gründe. Urlaubsvertretungen lassen sich zum Beispiel besser planen und die Nachfrage nach Ferienunterkünften verteilt sich über einen längeren Zeitraum. Kurz zusammengefasst also, die 6 Wochen, die gehen teilweise auf frühere Ernteferien zurück, wurden aber erst 1964 bundesweit als Mindestdauer vereinbart. Heute bleiben sie vor allem wegen Erholung, Familienurlaub und einer besseren Verteilung des Reiseverkehrs bestehen.
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2: Es ist 17 Uhr.
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19: Ex-Drogeriemüller-Mitarbeiter wegen Betrug verurteilt und Rave the Planet-Parade in Berlin. Ich bin Franziska Scherer. Guten Tag. Ein ehemaliger Mitarbeiter des Drogeriekonzerns Müller muss für 4 Jahre ins Gefängnis. Das Landgericht Ulm verurteilt den 41-Jährigen wegen Betrugs und Untreue. DonauRFM-Reporter Paolo Percucco.
16: Nach Angaben der Südwestpresse soll er über 2 Firmen aus dem Landkreis Biberach Rechnungen doppelt oder für nicht erbrachte Leistungen abgerechnet haben. So hat er den Konzern Müller um 4,4 Millionen Euro geschädigt. Aufgefallen waren die Unregelmäßigkeiten, als der Mann

0: im Urlaub war. Das Landgericht Ulm ordnete außerdem die Einziehung von über 2 Millionen Euro an. Das Urteil ist noch nicht rechtskräftig.
1: Sachsens Ministerpräsident Michael Kretschmer droht mit einem Nein zu den geplanten Renten- und Pflegereformen. Ohne Änderungen werde Sachsen im Bundesrat nicht zustimmen, sagte CDU-Politiker. Besonders kritisiert er, dass die abschlagsfreie Rente nach 45 Beitragsjahren abgeschafft werden soll. Kretschmer fordert mehr Rücksicht auf die Lebensrealität vieler Menschen im Osten. Auch aus den eigenen Reihen wächst der Widerstand gegen die Investorenpläne der FIFA. Der enge Vertraute von Präsident Infantino, Carlos Cordeiro, ist offenbar aus Protest zurückgetreten, wie mehrere Medien berichten. Donau-3FM-Reporter Thomas Thonfeld.
2: Er könne bei den Investorenplänen nicht tatenlos zusehen, erklärte Infantino-Vertraute seinen Rückzug. Diese seien ein schlechtes Geschäft für die FIFA-Mitgliedsverbände und für die Zukunft des Fußballs. Für das Milliardenvorhaben des FIFA-Präsidenten bedeutet der Rückzug seines engen Vertrauten einen weiteren Rückschlag. Und da sich nach der UEFA nun auch der Fußballverband von Nord- und Mittelamerika gegen Infantinos Vorhaben gestellt hat, scheint der Plan ohnehin keine Zukunft mehr zu haben.
1: Wer aus der Region zur Rave the Planet-Parade nach Berlin fahren will, kann weiter planen. Meldungen über eine Absage sind laut Veranstalter falsch. Die Techno-Demo findet am Samstag, den 15. August, statt. Offenbar war sie in mehreren Berichten mit einer anderen Berliner Demo verwechselt worden. Nach dem Anschlag auf den Berliner CSD wurde das Sicherheitskonzept noch einmal überprüft und angepasst. Die Parade steht im ursprünglichen Geist der Love-Parade und setzt sich für Liebe, Frieden und den Erhalt der elektronischen Musikkultur ein. Mehr Nachrichten in einer halben Stunde und jederzeit auf donau3fm.de.
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4: Die Temperaturen, wir schauen auf die Straßen. Vorher schauen wir erstmal aufs Wetter und die Temperaturen sagen einiges. Es hat sich nicht richtig abgekühlt. Ein bisschen geregnet hat es zwar ganz kurz mal und vereinzelt war sogar Hagel mit im Spiel, aber immer noch 33 Grad im Schatten derzeit. In der Nacht geht es runter auf 18 bis 20 Grad, also auch relativ mild. Morgen dann dampfige Luft, 27 bis 29 Grad. Ab Sonntag dann wieder strahlender Sonnenschein. Dann geht es wieder über die 30 Grad Marke.
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4: Um 17.03 Uhr, wir schauen auf die Straßen in Schwaben. Behinderungen hätten wir auf folgenden Strecken. Einmal die A7 Ulm Richtung Würzburg zwischen Langenau und Niederstotzingen. Noch 3 Kilometer Stau, 11 Minuten dauert es länger im Schnitt. Dann die A8 München Richtung Stuttgart zwischen Ulm-West und Mühlhausen. 11 Kilometer stockend, 17 Minuten obendrauf. Und eine Sperrung nach wie vor auf der Bundesstraße 297 zwischen Schlierbach und Kirchheim-Teck. Unfallaufnahme beidseitig gesperrt.
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4: Blitzer Ulm, Böfinger Steige, Ecke Thüringenweg und B10 Ulm Richtung Neu-Ulm auf Höhe der Esso.
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4: Servus zusammen, einen schönen Nachmittag mit Donau 3FM. Heute am Freitag auf dem Weg Richtung erstes Ferienwochenende, gell? So, dann gleich unser Donau 3FM Update. Vorher machen wir Musik mit Aha, mit Coldplay und mit Leonie und Callum Scott.
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0: Donut 3 FM mit Musik von Aha mit Take On Me und gleich einmal für euch Teddy Swims mit der neuen mit Mr. Know-It-All.
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0: Tja, 4 Jahre Haft nach einem Millionenbetrug beim Ulmer Drogeriekonzern Müller. Das ist mal eine Schlagzeile. Franziska Scherer aus den Donau 3 FM Nachrichten. Was genau hat der frühere Müller-Mitarbeiter denn gemacht?
2: Der 41-Jährige war für Warentransporte aus Asien und für die Prüfung von Rechnungen zuständig. Über 2 Firmen aus dem Landkreis Biberach soll er Rechnungen doppelt gestellt oder Leistungen abgerechnet haben, die gar nicht erbracht wurden. Laut SWP entstand Müller dadurch ein Schaden von rund 4,4 Millionen Euro.
0: Ja, und wie ist dieser Betrug aufgeflogen?
2: Der Mann war im Urlaub. Kollegen haben seine Aufgaben übernommen und dann Unregelmäßigkeiten bemerkt. Das Landgericht Ulm hat ihn jetzt wegen Betrugs und Untreue zu 4 Jahren Gefängnis verurteilt. Außerdem sollen über 2 Millionen Euro eingezogen werden, die er sich selbst überwiesen hat. Das Urteil ist noch nicht rechtskräftig.
0: Dankeschön. Na, Franzi, ein Ex-Müller-Mitarbeiter soll Müller um 4,4 Millionen Euro geschädigt haben, muss dafür 4 Jahre ins Gefängnis. Mehr dazu auf donau3fm.de.
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0: Maroon 5 bei Donau 3 FM auf dem Weg ins Wochenende. Und Priceless. Gleich wird's 17.30 Uhr, das heißt gleich die aktuellsten Nachrichten für euch.
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11: Es ist 5:30.
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13: Ex-Drogeriemüller-Mitarbeiter wegen Betrug verurteilt. Und Rave the Planet-Parade in Berlin. Ich bin Franziska Scherer. Guten Tag. Ein ehemaliger Mitarbeiter des Drogeriekonzerns Müller muss für 4 Jahre ins Gefängnis. Das Landgericht Ulm verurteilt den 41-Jährigen wegen Betrugs und Untreue. Donau 3FM-Reporter Paolo Percucco.
14: Nach Angaben der Südwestpresse soll er über 2 Firmen aus dem Landkreis Biberach Rechnungen doppelt oder für nicht erbrachte Leistungen abgerechnet haben. So hat er den Konzern Müller um 4,4 Millionen Euro geschädigt. Aufgefallen waren die Unregelmäßigkeiten, als der Mann im Urlaub war. Das Landgericht Ulm ordnete außerdem die Einziehung von über 2 Millionen Euro an. Das Urteil ist noch nicht rechtskräftig.
13: Sachsens Ministerpräsident Michael Kretschmer droht mit einem Nein zu den geplanten Renten- und Pflegereformen. Ohne Änderungen werde Sachsen im Bundesrat nicht zustimmen, sagte CDU-Politiker. Besonders kritisiert er, dass die abschlagsfreie Rente nach 45 Beitragsjahren abgeschafft werden soll. Kretschmer fordert mehr Rücksicht auf die Lebensrealität vieler Menschen im Osten. Auch aus den eigenen Reihen wächst der Widerstand gegen die Investorenpläne der FIFA. Der enge Vertraute von Präsident Infantino, Carlos Cordeiro, ist offenbar aus Protest zurückgetreten, wie mehrere Medien berichten. Donau 3FM-Reporter Thomas Thonfeld.
15: Er könne bei den Investorenplänen nicht tatenlos zusehen, erklärte Infantino-Vertraute seinen Rückzug. Diese seien ein schlechtes Geschäft für die FIFA-Mitgliedsverbände und für die Zukunft des Fußballs. Für das Milliardenvorhaben des FIFA-Präsidenten bedeutet der Rückzug seines engen Vertrauten einen weiteren Rückschlag. Und da sich nach der UEFA nun auch der Fußballverband von Nord- und Mittelamerika gegen Infantinos Vorhaben gestellt hat, scheint der Plan ohnehin keine Zukunft mehr zu haben.
13: Wer aus der Region zur Rave the Planet-Parade nach Berlin fahren will, kann weiter planen. Meldungen über eine Absage sind laut Veranstalter falsch. Die Techno-Demo findet am Samstag, den 15. August, statt. Offenbar war sie in mehreren Berichten mit einer anderen Berliner Demo verwechselt worden. Nach dem Anschlag auf den Berliner CSD wurde das Sicherheitskonzept noch einmal überprüft und angepasst. Die Parade steht im ursprünglichen Geist der Love-Parade und setzt sich für Liebe, Frieden und den Erhalt der elektronischen Musikkultur ein. Mehr Nachrichten in einer halben Stunde und jederzeit auf donau3fm.de.
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17: Die Temperaturen, ja, da hat sich nicht so viel verändert, trotz teils Regengüssen und auch Hagel. Jetzt sind wir bei 32 Grad. Immer noch in der Nacht wird es so 18 bis 20 Grad geben. Vereinzelt können Gewitter durchziehen. Genauso schaut es auch morgen am Samstag aus bei 28 Grad. Am Sonntag aber wieder viel Sonnenschein und dann geht es wieder über die 30. Am Wochenstart dann sogar wieder deutlich.
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17: 17.33 Uhr, A7 Ulm Richtung Füssen zwischen Nersingen und Föhringen. 1 Kilometer Stau, 3 Minuten Verlust. A7 Ulm Richtung Würzburg zwischen Ahlen, Oberkochen und Dinkelsbühl-Fichtenau. 5 Kilometer Stau, 13 Minuten obendrauf. A8 München Richtung Stuttgart zwischen Friedberg und Augsburg-West. 1 Kilometer Stau, 4 Minuten. Zwischen Oberelchingen und Ulm-Ost nochmal 2 Kilometer und 4 Minuten obendrauf. Und im weiteren Verlauf nochmal zwischen Ulm-West und Mühlhausen 8 Kilometer stockend, 12 Minuten Verlust. In der Gegenrichtung A8 Richtung München zwischen Eichelberg und Hohenstadt 4 Kilometer stockend, 6 Minuten obendrauf. Und zwischen Zusmarshausen und Augsburg-Ost nochmal 4 Kilometer stockend bei 5 Minuten obendrauf. Unfallaufnahme und Vollsperrung auf der B297 zwischen Schlierbach und Kirchheim unter Teck. Und dann haben wir noch in Ulm an der Böfinger Steige zwischen Abzweig Ulm und Böfingen wegen eines Unfalls derzeit beidseitig gesperrt.
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17: Ulm-Böfingen, Böfinger Steige, Ecke Thüringenweg, dann B10 Ulm Richtung Neu-Ulm, Höhe Esso-Tankstelle und unter Rot Ortseinfahrt, wenn ihr aus Richtung Illertissen kommt, beidseitig. Danke fürs Melden und dann haben wir noch eine Meldung bekommen. Stromausfall derzeit in Illerzell bei Föhringen. Grund ist noch nicht bekannt. Falls ihr mehr wisst, könnt ihr es auch gerne melden per WhatsApp.
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17: 3 Tage Live-Musik, Kunst und Aktionen für die ganze Familie in Bergenweiler bei Sontheim-Brenz. Da steigt bis Sonntag das erste Traumfabrik-Festival.
20: Ein ganzes Wochenende lang, wo wir zeigen, was wir drauf haben und was wir zu bieten haben hier auf dem Dorf.
17: Da sind wir gespannt, gell? Also, was euch beim Festival erwartet und wie ihr dort eure Träume verwirklichen könnt, gleich.

0: FM mit der Swedish House Mafia und Don't You Worry Child. So, jetzt kommen wir zur Traumfabrik. Bergenweiler bei Sontheim an der Brenz bekommt für ein Wochenende sein eigenes kleines Festival. Bis zum Sonntag steigt in der Traumfabrik Bergenweiler Sommertraum. Macher dieses Traums ist Tim Rotowski. Er ist bekannt als Rappability.
1: Der erste Tag ist eine Jam. Dazu gibt's Cocktails, einen Sandstrand. Einfach Freestyle drauf losspielen. Der Samstag ist ein Familientag. Geht schon um 14 Uhr los und dann wird eine Wand tatsächlich gestaltet. Wir bringen ein bisschen bunte Vielfalt hier rein und bemalen Bergenweiler zusammen mit den Besuchern und den Anwohnern. Der Samstagabend hingegen, der ist eine Afterparty. Das heißt, wir feiern am Abend

0: Dafür gibt's Live-Rap.
1: Am Sonntag muss man sich dann auf jeden Fall wieder entspannen. Es gibt Weißwurst-Frühstück und das war dann auch das Traumfabrik-Festival.
2: Jawohl, und wer dich kennt, der weiß, das Thema Träume ist sehr präsent. Wie setzt du es beim Festival um?
1: Es wird eine Spielwiese geben, dass die Kinder darauf spielen können. Da gibt es verschiedene Stationen und einen Parcours und die können da basteln und sich verewigen und ihre Träume verwirklichen sozusagen. Ja, Ziel ist, dass die Leute auf ihre Träume aufmerksam werden und sich bewusst werden, dass es möglich ist, zu träumen und dass es nicht so weit hergeholt ist, dass Träume wahr werden und dass man sie auch vor sich sieht und visualisiert, sei es in einem Gemälde oder in der Musik oder in etwas, was man bastelt.
2: Okay, dann mach mal eine Ansage, Tim. Warum sollten wir bei der Traumfabrik dabei sein? Warum sollten wir dieses Festival besuchen?
1: Man kann hier jede Menge coole Leute kennenlernen, frische Musik hören, Bergenweiler mal kennenlernen und das ist ja die eigene Gegend, wenn die hier aus der Gegend kommen, dann sehen sie mal, was in diesen Dörfchen sonst so abgeht. Und ein Stück Bergenweiler Geschichte wird hier geschrieben, finde ich. Also wir verändern Bergenweiler mit dieser Gestaltung von dieser Wand und wir können präsentieren, was wir wirklich in diesem Dorf so bewegen und was wir hier produzieren an Musik und Kunst.
2: Also eigenes kleines Festival für Bergenweiler bei Sontheim an der Brenz und zwar dieses Wochenende, 3 Tage lang. Live-Musik, Kunst und Aktionen für die ganze Familie. Alle Infos dazu auf donau3fm.de unter regionale Events.

0: Deep Purple Disco Machine bei Donut 3FM zusammen mit Kunks Substitution. Und damit wird es gleich 18 Uhr.
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14: Neues Bonusprogramm bei der DB und Ex-Drogerie-Müller-Mitarbeiter wegen Betrug verurteilt. Ich bin Franziska Scherer. Guten Tag. Die Deutsche Bahn stellt im August ihr Bonusprogramm um. Wie viele Punkte eine Freifahrt kostet, hängt künftig von Strecke, Buchungszeitpunkt und Nachfrage ab. Donau 3FM-Reporter Thomas Bremser.
15: Das Bonusprogramm steht allen offen, die sich kostenlos dort anmelden, auch ohne Bahncard. Wer dann

0: ein Ticket kauft, bekommt Punkte, je nachdem wie teuer die Fahrkarte ist. Für diese Punkte können sich Vielfahrer später Prämien aussuchen. Gutscheine fürs Bordbistro, ein Upgrade in die erste Klasse oder Freifahrten. Und die sind ab jetzt flexibler geregelt. Besonders attraktive Konditionen gibt es für alle, die früh buchen, kurze Strecken wählen und in Randzeiten fahren. Wer flexibel reisen will, braucht künftig mehr Punkte dafür.
1: Ein ehemaliger Mitarbeiter des Drogeriekonzerns Müller muss für 4 Jahre ins Gefängnis. Das Landgericht Ulm verurteilte den 41-Jährigen wegen Betrugs und Untreue. Donau-Treff-M-Reporter Paolo Percocco.
2: Nach Angaben der Südwestpresse soll er über 2 Firmen aus dem Landkreis Biberach Rechnungen doppelt oder für nicht erbrachte Leistungen abgerechnet haben. So hat er den Konzern Müller um 4,4 Millionen Euro geschädigt. Aufgefallen waren die Unregelmäßigkeiten, als der Mann im Urlaub war. Das Landgericht Ulm ordnete außerdem die Einziehung von über 2 Millionen Euro an. Das Urteil ist noch nicht rechtskräftig.
1: Der Druck auf FIFA-Präsident Infantino wächst. Nach der Boykottdrohung der europäischen Verbände lehnt jetzt auch der Verband für Nord- und Mittelamerika seine milliardenschweren Investorenpläne ab. Außerdem ist Infantinos Berater Carlos Cordeiro aus Protest zurückgetreten. Ohne die Unterstützung aus Europa und Nordamerika dürfte eine Mehrheit für die Pläne schwierig werden. Das Programm für die Kulturnacht Ulm-Neu-Ulm 2026 ist ab sofort online. Am Samstag, den 19. September, gibt es an mehr als 110 Orten rund 145 Veranstaltungen. Geplant sind unter anderem Konzerte, Theater, Tanz, Ausstellungen und Performances. Gedruckte Programmhefte, die App und der Vorverkauf starten im September. Mehr Nachrichten in einer halben Stunde und jederzeit auf donau3fm.de.
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4: In der kommenden Nacht Temperaturen so um die 18 bis 20 Grad, es ziehen Gewitter durchs Ländle, die natürlich unterschiedlich verteilt sind, muss auch nicht jeden treffen. Morgen dann meist bedeckter Himmel, zeitweise auch sonnige Abschnitte bei 27 bis 28 Grad, auch recht schwül und gewitterlastig. Sonntag dann wieder strahlender Sonnenschein, über 30 Grad, am Montag sogar deutlich über 30.
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4: Es ist 18 Uhr und gleich 4 Minuten. Wir schauen auf die Straßen im Schwaberländle. Da hätten wir momentan auf der A8 Stuttgart Richtung München eine ungesicherte Unfallstelle auf Höhe Ulm-West auf dem linken Fahrstreifen. Deswegen noch gefährlicher, fahrt bitte vorsichtig ran. Die A8 München Richtung Stuttgart zwischen Merklingen und Mühlhausen. 8 Kilometer stocken, 12 Minuten obendrauf. Vollsperrung zwischen Schlierbach und Kirchheim-Teck auf der B297. Unfallaufnahme, beide Richtungen sind gesperrt. Und Ulm-Böfinger Steige zwischen dem Abzweig nach Ulm und Böfingen ebenfalls gesperrt wegen eines Unfalls.
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4: Glitzer in Dillingen, und zwar auf der Georg-Schmidt-Straße bzw. auf dem Georg-Schmidt-Ring, Höhe Eichwaldbad. Auf der A8 Richtung München, Höhe Raststätte Gröbingen und Leichingen auf der Bahnhofstraße auf Höhe der Polizei sowie in Unterroth an der Ortseinfahrt, wenn ihr aus Richtung Illertissen reinfahrt oder eben auch rausfahrt.

0: So, gleich kommt Oma Rosa und gibt noch einen einzigen Tipp zu dem Ort, in dem sie sich in dieser Woche aufhält. Es sind mittlerweile schon einige richtige Antworten eingetroffen, aber auch sehr viele falsche. Das waren die, die die ersten beiden Tage so ein bisschen einen Schnellschuss gemacht haben. Da war aber auch eine verwirrende Sache drin mit einer Lokomotive dieses Mal. Ja, und das hat dann nicht so hingehauen, aber ihr habt ja noch Gelegenheit. Gleich gibt's den letzten und vielleicht für euch entscheidenden Tipp. Der letzte Tipp.
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0: Gleich hier

0: Wet und Inner Circle bei Donau 3 FM. So, Oma Rosa, letzter Tipp für diese Woche.
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0: Welcher Ort ist gemeint? In welchem Ort hält sich Oma Rosa auf? Wenn ihr glaubt, die Lösung zu kennen, könnt ihr eine WhatsApp reinschreiben. Die findet ihr die Nummer auf donau3fm.de. Oben rechts auf das Telefonhörersymbol klicken, dann ploppt sie auf. Ja, letzter Tipp, letzte Möglichkeit, den Ort zu erraten, falls es bisher noch nicht gelungen ist.
2: Da, Hanna, in dem gesuchten Ort gibt's das irgendwie nicht. Trotzdem gibt's ein Museum, das sich mit Wasser beschäftigt. Also Wasser gibt's nicht, aber die beschäftigen sich mit Wasser. Je, das soll er als Weib wie ich verstehen.
0: Ja, also auf jeden Fall sollte jetzt der fünfte Tipp vielleicht die Rettung sein. Ansonsten wird's nichts mit einem Schwabentässchen. Aber wenn die Lösung richtig ist, und das haben ja auch schon viele geschafft, dann könnt's für euch hinhauen. Schickt uns die Lösung rein. Auf donau3fm.de findet ihr unsere WhatsApp-Nummer.
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0: Martin Solveig und Dragonette mit Hello, das ist Donau 3. Wir haben am Freitag, so langsam geht schon Richtung Wochenende und sind mal gespannt, ob da noch Gewitter auftauchen werden oder nicht. Und wenn, das so hoffentlich nicht so heftig ausfallen. Gleich der Blick aufs Wetter, direkt im Anschluss an die Nachrichten und die gibt's gleich um 6:30.
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5: Es ist 6:30.
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7: Neues Bonusprogramm bei der DB und Ex-Drogerie Müller-Mitarbeiter wegen Betrug verurteilt. Ich bin Franziska Scherer. Guten Tag. Die Deutsche Bahn stellt im August ihr Bonusprogramm um. Wie viele Punkte eine Freifahrt kostet, hängt künftig von Strecke, Buchungszeitpunkt und Nachfrage ab. Donau 3FM-Reporter Thomas Bremser.
8: Das Bonusprogramm steht allen offen, die sich kostenlos dort anmelden, auch ohne Bahncard. Wer dann ein Ticket kauft, bekommt Punkte, je nachdem wie teuer die Fahrkarte ist. Für diese Punkte können sich Vielfahrer später Prämien aussuchen. Gutscheine fürs Bordbistro, ein Upgrade in die erste Klasse oder Freifahrten. Und die sind ab jetzt flexibler geregelt. Besonders attraktive Konditionen gibt es für alle, die früh buchen, kurze Strecken wählen und in Randzeiten fahren. Wer flexibel reisen will, braucht künftig mehr Punkte dafür.
7: Ein ehemaliger Mitarbeiter des Drogeriekonzerns Müller muss für 4 Jahre ins Gefängnis. Das Landgericht Ulm verurteilte den 41-Jährigen wegen Betrugs und Untreue. Donau-3FM-Reporter Paolo Percocco.
9: Nach Angaben der Südwestpresse soll er über 2 Firmen aus dem Landkreis Biberach Rechnungen doppelt oder für nicht erbrachte Leistungen abgerechnet haben. So hat er den Konzern Müller um 4,4 Millionen Euro geschädigt. Aufgefallen waren die Unregelmäßigkeiten, als der Mann im Urlaub war. Das Landgericht Ulm ordnete außerdem die Einziehung von über 2 Millionen Euro an. Das Urteil ist noch nicht rechtskräftig.
7: Der Druck auf FIFA

0: FIFA-Präsident Infantino wächst. Nach der Boykottdrohung der europäischen Verbände lehnt jetzt auch der Verband für Nord- und Mittelamerika seine milliardenschweren Investorenpläne ab. Außerdem ist Fantinos Berater Carlos Cordeiro aus Protest zurückgetreten. Ohne die Unterstützung aus Europa und Nordamerika dürfte eine Mehrheit für die Pläne schwierig werden. Das Programm für die Kulturnacht Ulm-Neu-Ulm 2026 ist ab sofort online. Am Samstag, den 19. September, gibt es an mehr als 110 Orten rund 145 Veranstaltungen. Geplant sind unter anderem Konzerte, Theater, Tanz, Ausstellungen und Performances. Gedruckte Programmhefte, die App und der Vorverkauf starten im September. Mehr Nachrichten in einer halben Stunde und jederzeit auf donau3fm.de.
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2: Die Temperaturen in der Nacht bei 18 bis 20 Grad. Es können Gewitter auftauchen in der Nacht. Natürlich wieder wie immer ein Lotteriespiel. Hoffentlich fallen sie nicht zu heftig aus. Und dann geht's morgen in den Samstag. Der wird ein bisschen bedeckter sein. Teils schwül, teils sonnig. Ja, und insgesamt noch 28 Grad. Ab Sonntag weiterhin strahlender Sonnenschein bei 31 Grad. Montag schon wieder bis zu 35.
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2: Um 18.33 Uhr A8 München Richtung Stuttgart zwischen Märklingen und Mühlhausen. 7 Kilometer stocken, 13 Minuten obendrauf. Stuttgart Richtung München haben wir zwischen Eichelberg und Mühlhausen. 1 Kilometer Stau, 11 Minuten. Zwischen Raststätte Gröbingen Süd und Tunnel Gröbingen läuft eine Unfallaufnahme auf dem linken und mittleren Fahrstreifen. Die Fahrbahn ist dort auf eigenen Streifen verengt. Auch da kommt es zu Behinderungen. Dann A8 Richtung München zwischen Neuses und Friedberg nochmal. 4 Kilometer stocken, 6 Minuten obendrauf. Vollsperrung hätten wir auf der B2 97 zwischen Schlierbach und Kirchheim-Teck. Da läuft auch eine Unfallaufnahme beidseitig gesperrt. Genauso wie an der Böfinger Steige hier in Ulm zwischen dem Abzweig nach Ulm und Böfingen. Beidseitig immer noch wegen eines Unfalls gesperrt. Dauer bis circa 19.30 Uhr. Und man kann dort nicht durchfahren. Es gibt keine Möglichkeit, an dieser Stelle vorbeizukommen, an der Unfallstelle. Deswegen nur umdrehen, also diesen Bereich von vornherein am besten gleich meiden.
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2: In Unterrot, wenn ihr aus Richtung Illertissen reinkommt oder nach Richtung Illertissen rausfahrt, dort steht ein Superblitzer, genauso wie in Laichingen auf der Bahnhofstraße. In Dillingen auf dem Georg-Schmied-Ring auf Höhe vom Eichwaldbad. In Baustetten auf der Hauptstraße bei der Kapelle. Und B10 Ulm Richtung Neu-Ulm auf Höhe der Esso.

Eine Hollywood-Legende, ein Enkel, der plötzlich mächtig beeindruckt war und ein Song, der genau vor 45 Jahren auf den Tag heute auch bei uns die Charts erobert hat, wie Bette Davis dank Kim Carnes auf einmal wieder richtig cool wurde. Das hört ihr gleich im Donau 3 FM Tageshit.

0: Clock Clock und Out of the Dark. Das ist Donau 3 FM heute am Freitag und natürlich auch der Freitagabend um diese Zeit nicht ohne Tageshit.
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0: 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Bette Davis, sie zählt zu den größten Hollywood-Legenden. Aber ihren Enkelsohn, den hat das nicht gejuckt. Für ihn ist seine Oma erst der Anfang der 80er Jahre.

0: Ja, beziehungsweise da wurde das richtig cool mit der Oma. Da lagen ihre großen Filmerfolge lange zurück, aber ein Lied über Bette Davis, das war plötzlich überall in den Charts. Und das fand Bette Davis toll, weil ihr Enkel sie plötzlich mit ganz anderen Augen gesehen hat.
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0: Ja, das Lied, das ihren Enkel so beeindruckt hat, war natürlich Bette Davis Eyes von Kim Carnes. Und das war genau heute, vor 45 Jahren, auch bei uns in Deutschland, die Nummer 1 und der Tageshit heute bei Donau 3 FM. Kim Carnes und Bette Davis Eyes.

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0: Jamilia, Superstar bei Donau 3 FM. Heute ist Freitag, gleich wird's 19 Uhr, gleich die aktuellsten Nachrichten für euch.
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2: Es ist 19 Uhr.
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11: Ich bin David Riemer. Die chaotische Lage in der spanischen Exklave Ceuta in Nordafrika besorgt nun auch die Bundesregierung. Dort sind innerhalb weniger Tage zehntausende Migranten angekommen. Außenminister Wadefuhl verlangt jetzt, die EU-Außengrenze zu schützen, um illegale Migration in Schach zu halten.
12: Wadefuhl spricht von Kontrollverlust in der Exklave und auch Bundeskanzler Merz verlangt, Spanien müsse die Lage schnell wieder in den Griff bekommen. Dahinter steckt offenbar die Sorge vor neuen Schleuserrouten, davor, dass viele Migranten, die Ceuta erreicht haben, am Ende in der EU Asyl beantragen, vielleicht auch nach Deutschland weiterziehen. Auch deshalb will der Bundesinnenminister hier die Grenzkontrollen verlängern. Claudia Wächter, Nachrichtenredaktion.
11: Die Hamas hat sich erstmals zu der von US-Präsident Trump verkündeten Einigung über ihre Entwaffnung geäußert. Einen Durchbruch bei den Verhandlungen bestätigte sie allerdings nicht, sondern stellte Bedingungen. Demnach müsse Israel zunächst alle Vereinbarungen der ersten Phase des Friedensplans erfüllen, darunter das Ende der Militäreinsätze. Israel äußerte sich zu Trumps Ankündigungen bislang nicht offiziell. Ganz Deutschland hat jetzt gleichzeitig Sommerferien und auf den Autobahnen sorgt das für lange Staus. Der ADAC zählte am Nachmittag bundesweit 24 Staus mit jeweils mehr als 10 Kilometern Länge. Besonders betroffen waren unter anderem die A1 Richtung dänische Grenze, die A9 zwischen München und Nürnberg sowie die A8 Richtung Österreich und Italien. Zum Fußball. Der Druck auf FIFA-Präsident Infantino wächst. Nach der Boykottdrohung der UEFA und massiver Kritik weiterer Verbände verliert er jetzt auch noch seinen hochrangigen Berater Carlos Cordero. Möglicherweise wackeln dadurch Infantinos milliardenschwere Investorenpläne.
13: Der erhoffte Milliardendeal des FIFA-Präsidenten wird immer unwahrscheinlicher. Nachdem sich nun bereits 3 Kontinentalverbände kritisch bzw. klar gegen seine Pläne ausgesprochen haben, scheinen die unter den FIFA-Mitgliedsverbänden kaum noch mehrheitsfähig. Und die drastische Kritik seines zurückgetretenen ehemaligen Vertrauten Cordero zeigt ja, dass auch Infantino selbst nicht mehr unumstritten ist. Thomas Thonfeld, Sportredaktion.
11: Der britische Premierminister Burnham hat sich inzwischen für die Ablösung von FIFA-Präsident Infantino ausgesprochen.
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0: Die Temperaturen in der Nacht gehen zurück auf 18 bis 20 Grad. Morgen werden wir meist bedeckten Himmel haben, allerdings auch lange sonnige Abschnitte. 28 Grad kommen nochmal zusammen. Es wird teilweise recht schwül und teils auch gewitterlastig. Sonntag 29 bis 30 Grad. Am Montag haben wir schon wieder ganz deutlich über 30 Grad.
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0: Um 19.03 Uhr A8 Stuttgart Richtung München zwischen Ulm Nord und Ulm Ost. Ungesicherte Unfallstelle auf dem rechten Fahrstreifen. München Richtung Stuttgart haben wir zwischen Märklingen und Mühlhausen 5 Kilometer stockend. Im Moment dauert 6 Minuten länger im Schnitt. Und Stuttgart Richtung München haben wir zwischen Eichelberg und Mühlhausen 3 Kilometer Stau. 25 Minuten kommen obendrauf. Zwischen der Raststätte Gröbingen Süd und dem Tunnel Gröbingen läuft eine Unfallaufnahme auf dem linken und mittleren Fahrstreifen. Fahrbahn auf einem Streifen derzeit verengt. Sperrung noch auf der B297 zwischen Schlierbach und Kirchheim Unterteck wegen eines Unfalls. Und auch noch gesperrt die Böfinger Steige zwischen dem Abzweig nach Ulm und nach Böfingen. Dort beide Richtungen gesperrt, dauert noch ein bisschen an und es gibt auch kein Durchkommen dort. Das heißt, ihr müsstet umdrehen, deswegen diesen Bereich noch meiden.
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0: B10 Ulm Richtung Neu-Ulm auf Höhe der Esso. In Unterrot, Ortseinfahrt auf der Seite von Illertissen, aber beidseitig. Dann Baustätten auf der Hauptstraße bei der Kapelle, wenn ihr von Laubheim herkommt. Und in Dillingen auf dem Georg-Schmied-Ring beim Eichwaldbad.
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0: Schönen Freitagabend, so langsam geht's Richtung Wochenende und da denkt man immer an Party. Jetzt denkt man aber schon mal ziemlich weit voraus und zwar jede Menge Party. Electro und auch eine fette Portion Metal. Electric Callboy gehören zu den nächsten großen Namen für das Wacken Open Air 2027 und die klingen echt krass. Neben ihnen haben die Wacken-Veranstalter jetzt gleich noch 13 weitere Bands fürs nächste Jahr angekündigt. Können wir schon mal ein bisschen vorab gucken, wer da alles mit im Line-Up steht und wie sie klingen. Das gibt's gleich im Promiversum. Machen wir aber erst einmal Musik für den Freitagabend. Und zwar Cyndi Lauper am Start, Medusa oder auch Felix Jan und Cascada.

0: Ja, nicht nur Girls Just Wanna Have Fun, sondern auch die Jungs hier. Da fliegen jetzt nämlich schon die Pommesgabeln. Wacken hat die nächste Bandwelle für 2027 rausgehauen. Die deutsche Party-Metal-Truppe dürfte dafür sogar vielen Nicht-Metal-Fans bekannt vorkommen. 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
3: Freunde der gepflegten Unterhaltung. Während in Wacken gerade noch die Gitarren beim diesjährigen Festival dröhnen, laufen schon die Planungen für 2027 auf Hochtouren. Die ersten Acts haben die Veranstalter ja schon am Mittwoch bekannt gegeben. Mit dabei sind unter anderem Napalm Death, Death Clock, Kanonenfieber, Krypta und Belphegor. Jetzt folgt schon die nächste große Bandwelle. Gleich 14 weitere Namen sind für das Wacken Open Air 2027 bestätigt worden. Ganz vorne mit dabei sind Electric Callboy. Die deutsche Band verbindet Metalcore mit Electrobeats, Humor und jeder Menge Partystimmung. Und das klingt ziemlich crazy. Mit Songs wie Hyper Hyper und We Got The Moves haben sie längst auch Fans erreicht, die sonst eigentlich eher einen Bogen um harte Gitarrensounds machen. Außerdem angekündigt sind Heaven Shall Burn, die ukrainische Band Ginger und die schwedischen Modern Metaller Imminence. Dazu kommen unter anderem Carnifex, Make Them Suffer, Malevance, Silas's, The Browning und The Narrator. Ein besonderes Programm bringen Shadow of Intent mit. Ihr Album Reclaimer wird 2027 nämlich 10 Jahre alt. Das feiert die Band in Wacken mit einem exklusiven Jubiläumsset. Damit stehen aktuell 22 Acts für das kommende Jahr fest und dabei wird's wohl nicht bleiben. Die Veranstalter haben schon die nächste sogenannte
4: Prophezeiung des Schädels
3: angekündigt. Tickets fürs Wacken 2027 gibt's aber noch nicht. Auf der offiziellen Festivalseite können sich Fans aktuell nur in so eine Mailingliste eintragen, damit sie dann den Verkaufsstart nicht verpassen.
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0: Wer bringt euch über Social Media zum Lachen, inspiriert euch oder macht sofort Lust auf was Neues auszuprobieren? Die nächsten 2 Wochen suchen wir in den Donau 3FM Schwaben Top 10. Schwabens beliebteste Influencer.
1: Der ist relativ bekannt als Kaffee-Influencer und hat ganz oft im Hintergrund immer SSIO laufen oder irgendwelchen anderen Deutschrap.
0: Ja, wichtig, wichtig, tralala. Von wem Lea hier spricht und schwärmt, das erfahrt ihr gleich. Und vor allem auch, wie ihr dabei sein könnt und eure Vorschläge machen könnt. Jetzt gibt's erstmal Musik für euren Freitagabend mit Naughty Boy, mit John Farnham und mit Tiffany Harris.

0: Summer und Home Wrecker. Das ist Donau 3 FM heute am Freitagabend. Es geht Richtung Wochenende.
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0: Ob mit Rezepten, mit lustigen Videos oder auch spannenden Einblicken in ihren Alltag. Influencer begeistern auf Social Media jeden Tag tausende Menschen. Und genau deshalb suchen wir in den nächsten beiden Wochen Schwabens beliebteste Influencer. Und Lea hat ihren Favoriten für die Schwaben Top 10 bereits nominiert.
3: Ich habe Almo Official nominiert. Der ist relativ bekannt als Kaffee-Influencer. Und er macht richtig coole verschiedene Kaffeerezepte und hat ganz oft im Hintergrund immer SSIO laufen oder irgendwelchen anderen Deutschrap. Ich finde, es sticht halt voll raus, weil das selten Leute in der Kaffeebranche einfach so machen. Er schneidet seine Videos total cool und ist auch voll authentisch in den ganzen Stories und catcht mich halt voll und ich glaube viele anderen auch. Also der hat einen richtig besonderen Bund zu seiner Community einfach.
0: Jawohl, was ist denn deine liebste Kreation von Almo Fischer?
3: Mein allerliebster Kaffee, das war mit Kokoswasser. Also er hat quasi so ein Americano gemacht, aber anstatt mit normalem Leitungswasser oder gefiltertem Wasser hat er Kokosnusswasser genommen und dann ein Espresso drauf. Und das ist tatsächlich mein allerliebster Kaffee.
0: Also Lea, warum sollten die Leute dann für Almo abstimmen?
3: Ich finde, ihr solltet unbedingt für Almo Official abstimmen, da er einfach Storytelling macht, das total nahbar ist. Also man fühlt sich wirklich, als wenn man mit ihm zusammen unterwegs. Und er macht nicht so viel Schnickschnack, sondern bleibt einfach bei den Basics und man kann einfach alle seine Rezepte nachmachen. Und bringt mir tatsächlich super viel Mehrwert.
0: Jawohl, dann sage ich mal Dankeschön. Du bist auf jeden Fall im Lostopf. Und wenn ihr euren Lieblingsinfluencer oder eure Lieblingsinfluencerin aus der Region ins Rennen bringen wollt, nominieren auf donau3fm.de oder einfach eine WhatsApp-Audio einschicken. Dann seid ihr schon mal mit dabei, dann sind wir gespannt, wer aus den Top 10 mit den meisten Einsendungen dann auch die Nummer 1 werden wird. Ich persönlich stehe ja auf Friedhelm, der macht da schönes Influencing für die Pflege, Aufzucht und Hege der französischen Thalasso-Alge.
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2: Es ist 20 Uhr.
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6: Ich bin David Riemer. Von der spanischen Exklave Ceuta in Nordafrika gibt es nach Angaben der EU-Kommission keine weiteren Bewegungen Richtung europäisches Festland. Das sagt eine Sprecherin angesichts der vielen Migranten, die in den vergangenen Tagen nach Ceuta gelangt waren. Ceuta gehört zwar zu Spanien und damit zur Europäischen Union, aber nicht zum Schengen-Raum. Der Hackervorfall mit einem KI-Modell von OpenAI war offenbar kein Einzelfall. Jetzt räumt auch der Konkurrent Anthropic einen ähnlichen Zwischenfall ein. Bei internen Tests ist eines der KI-Modelle unerlaubt in Computersysteme eingedrungen. Bemerkt wurde das allerdings erst Wochen später.
7: Künstliche Intelligenz, die sich selbstständig macht und zum heimlichen Hacker wird, kann gemeingefährlich werden. Erst im Nachhinein wurden die Einbrüche in Firmensysteme bekannt. Die Vorfälle passierten in einer Testumgebung, die darauf abzielte, die Hackerfähigkeiten der KI zu testen. Dass die Software jeweils ins Internet gelangte und dort selbstständig wilderte, war ein Unfall. Die Vorfälle unterstreichen zentrale Schwachstellen und dürften die Debatte über internationale Sicherheitsstandards für KI anheizen. Aus den USA, Tina Eck.
6: Im Gazakrieg gibt es vorsichtig Hoffnung auf Bewegung. US-Präsident Trump spricht von einer Einigung über die Entwaffnung der Hamas. Aus Israel und von der Hamas kommen allerdings schon wieder Zweifel, ob der Plan überhaupt umgesetzt wird.
8: Auf dem Papier klingt der Plan nach einem großen Schritt. Die Hamas soll ihre schweren Waffen abgeben. Gleichzeitig soll sich die israelische Armee Stück für Stück aus dem Gazastreifen zurückziehen. Genau darüber gibt es aber Streit. Israel will seine Soldaten erst dann abziehen, wenn die Hamas tatsächlich entwaffnet ist. Die Hamas wiederum knüpft ihre Zustimmung an ein Ende der israelischen Militäreinsätze. Auch Bundesaußenminister Wadephul nennt die Pläne zwar hoffnungsvoll, sagt aber, entscheidend ist, dass die Hamas ihre Waffen am Ende wirklich abgibt. Zoe Tassovali, Nachrichtenredaktion.
6: Zum Fußball. Der Widerstand gegen FIFA-Präsident Infantino wächst nach der Vorstellung seiner Investorenpläne weiter. Neben der UEFA gehen weitere Fußballdachverbände auf Distanz zu Infantino. Inzwischen ist auch ein hochrangiger FIFA-Berater aus Protest zurückgetreten. Er nannte die Pläne ein schlechtes Geschäft für den Fußball und seine Zukunft. Die FIFA verteidigte ihr Vorhaben dagegen und erklärte, niemand verkaufe den Fußball.
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9: Der Samstag bringt teils Sonne, teils Wolken und recht schwüle 28 Grad. Vereinzelt sind Gewitter möglich. Bereits am Sonntag wieder strahlender Sonnenschein, dann gehen wir über die 30 Grad Marke. Und in der neuen Woche anfangs auf jeden Fall recht deutlich, da gibt es wieder bis zu 35 Grad.
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10: Die A8 Richtung Stuttgart zwischen Oberechingen und Ulm-Ost. 1 Kilometer stockender Verkehr, 2 Minuten Zeitverlust. Die A8 Richtung München zwischen Ulm-Nord und Ulm-Ost. Unfallaufnahme auf dem Standstreifen, rechter Fahrstreifen gesperrt. Die A8 Richtung München zwischen Eichelberg und Ausfahrt Hohenstadt. 7 Kilometer stockender Verkehr, 14 Minuten Zeitverlust. Die A8 Richtung München zwischen Ulm-West und Ulm-Ost. 3 Kilometer Stau, 15 Minuten Zeitverlust. Die B297 Richtung Nürtingen zwischen Schlierbach und Kirchheim-Unterteck. Unfallaufnahme, beide Fahrtrichtungen gesperrt. 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
1: Oh, hello! Einen wunderschönen guten Abend. Heute nicht mit Jana Fass, sie urlaubt, sondern mit mir, Markus Österle. Und trotzdem gibt es heute natürlich wieder die spannendsten Titel aus den kompletten deutschen Radiocharts Top 100. Nicht einfach nur stur von oben nach unten. Dazu haben wir 4 brandneue Songs aus den aktuellen Neuheiten-Playlists. Und ganz am Ende warten natürlich die 3 meistgespielten Radio-Hits Deutschlands. Und ohne große Umschweife würde ich sagen, starten wir gleich mal rein mit Martin Garrix und Ed Sheeran. Hier ist ihre aktuelle Nummer. Hier ist Rip.

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0: Ja, das waren zwei sehr unterschiedliche Songs zum Start. Repeated von Martin Garrix und Ed Sheeran ist in den deutschen Radiocharts auf Platz 7 geklettert und gehört diese Woche sogar zu den stärksten Titeln nach Chartpunkten. Und gerade eben Robin mit Talk to Me Sarah ganz frisch in der New Music Playlist. Und wir bleiben gleich bei neuen Aufsteigern. Michael Schulte aus Deutschland hat mit seinem nächsten Song gleich 6 Plätze gut gemacht. Hier seine aktuelle Nummer.

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1: Jawohl. Schulte haben wir gerade gehört mit Love Sick. Ging hoch für ihn von der 29 auf die 23. Ein Song, der sich gerade Schritt für Schritt im Radio nach vorne arbeitet. Und dann Shaboozy mit Cowgirl läuft aktuell in vielen neuen Playlists und gehört zu seinem neuen Album The Outlaw Cherry Lee and Other Western Tales. Ein unfassbar langer Name. Ist heute rausgekommen. Und jetzt vom modernen Country geht's direkt auf die Tanzfläche. Ugel, Imael Angel und Disco-Ikone Ultra Nate legen 11 Plätze zu. Here's Move Into the Sun.

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1: Das war ein echter Doppelaufstieg, gerade eben gehört. Move into the Sun springt hoch auf die 28 und bringt mit Ultra Nate eine Stimme zurück, die seit den 90ern fest zur Dance-Musik gehört. Und direkt danach auch gerade eben gehört Katy Perry. Ihre neue Single Watch It Burn ist erst in der zweiten Chartwoche und steigt schon auf die 25. Und gleich wird

wieder elektronisch, aber deutlich verträumter, denn Rehab heißt wieder da, hat sich die britische Sängerin Izzy Bizou an seine Seite geholt. Hier sind die beiden zusammen mit I Had a Dream.

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1: I Had a Dream gehört zu Rehabs neuem Album Dream Inside a Dream, das heute veröffentlicht wurde. Und ihr habt darauf Easy Visus, sehr schöne warme Stimme gehört. Macht daraus deutlich mehr als nur den nächsten Dance-Track. Und gerade eben gehört zwei bekannte deutsche Radiostimmen zusammen. Gentleman und Michael Patrick Kelly steigen mit Wildfire 5 Plätze weiter nach oben. Und jetzt kommt eine ungewöhnliche Schweden-Kombination. Hier sind die Swedish House Mafia und die Stimme kennt ihr auch, Licky Lee. Hier ist ihre neue Single, Happiness is so sad.

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1: Gerade eben gehört, schwedische Dance Power mit einer melancholischen Seite. Happiness is so sad von Swedish House Mafia und Licka Lee. Und gerade eben noch eine europäische Begegnung, nämlich Tuvalu und Stromae steigen mit De Fleur weiter nach oben auf die 25. Und jetzt erst Ariana Grande und direkt danach ohne Umweg in die drei meistgespielten Radiohits Deutschlands. Wer da wohl auf den Plätzen 3, 2 und 1 steht?

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2: Yes. Jana ist im Urlaub, falls ihr es noch nicht mitbekommen haben solltet. Sie sind 2 Wochen wieder da, deswegen diese nächste Woche mit mir. Aber auch wenn Jana nicht da ist, gibt es natürlich den Schluss-Countdown. Und der wurde gerade eben eröffnet von Bebe Rexha. Steht mit New Religion auf Platz 3 und steigt damit nochmal 2 Positionen. Der Song hält sich inzwischen seit 19 Wochen in den Radiocharts und ist jetzt so hoch wie noch nie. Und auf Platz 2, da wartet auf euch jetzt Olivia Rodrigo. Auch sie macht den Platz gut. Und danach kommt die neue Nummer 1. Wer das ist, verrate ich natürlich noch nicht. Erstmal Miss Rodrigo, diese Woche auf der 2.

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1: So. Einer bleibt noch übrig, auf der 3 gerade eben gehört Bebe Rexha und Faithless, auf der 2 Olivia Rodrigo mit Drop Dead und auf der 1 sollte eigentlich keine Überraschung sein, so häufig wie der bei sämtlichen Eröffnungs-, Verabschiedungs-, Zwischen-, keine Ahnung was feiern bei der Fußball-WM lief, dürfte der glaube ich an jemandem vorbeigegangen sein. Aber er

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4: Ich bin David Riemer. Die Krise in der spanischen Exklave Ceuta spitzt sich weiter zu. Mindestens 57 Migranten sind nach Angaben eines spanischen Fernsehsenders ums Leben gekommen. Sie wollten von Marokko aus nach Ceuta gelangen.
5: Viele Menschen versuchten, durch das Meer nach Ceuta zu schwimmen. Andere kletterten über die meterhohen Grenzzäune. Unter ihnen sind auch viele Frauen, Kinder und Jugendliche. Laut den spanischen Behörden ist zwar ein Großteil inzwischen freiwillig nach Marokko zurückgekehrt. Die EU-Kommission macht trotzdem jetzt eine klare Ansage. Von Ceuta aus geht es derzeit nicht weiter auf das europäische Festland. Die spanische Exklave gehört zwar zur EU, liegt aber außerhalb des Schengen-Raums. Zoe Tassovali, Nachrichtenredaktion.
4: US-Präsident Trump hat weitere Angriffe auf den Iran angekündigt. Bei einer Kabinettssitzung sagte er, man werde den Iran sehr hart treffen. Einen Zeitrahmen nannte er nicht. Nach seiner Einschätzung verfügt der Iran zwar noch über militärische Kapazitäten, bald aber nicht mehr. Frustriert äußerte sich Trump über diplomatische Bemühungen. Er warf dem Iran vor, Absprachen nicht einzuhalten und Gesprächsinhalte falsch darzustellen. Mit dem Widerstand mehrerer Ministerpräsidenten geraten die Rentenpläne der Bundesregierung weiter unter Druck. Die drei ostdeutschen CDU-Regierungschefs lehnen die Abschaffung der abschlagsfreien Rente nach 45 Versicherungsjahren ab. Sachsens Ministerpräsident Kretschmer droht deshalb mit einem Nein im Bundesrat. Die Bundesregierung hält trotzdem an ihrem Reformpaket fest. Zum Fußball. Der Druck auf FIFA-Präsident Infantino wächst. Nach der Boykottdrohung der UEFA und massiver Kritik weiterer Verbände verliert er jetzt auch noch seinen hochrangigen Berater Cordero. Möglicherweise wackeln damit Infantinos milliardenschwere Investorenpläne.
6: Der erhoffte Milliardendeal des FIFA-Präsidenten wird immer unwahrscheinlicher. Nachdem sich nun bereits drei Kontinentalverbände kritisch bzw. klar gegen seine Pläne ausgesprochen haben, scheinen die unter den FIFA-Mitgliedsverbänden kaum noch mehrheitsfähig. Und die drastische Kritik seines zurückgetretenen ehemaligen Vertrauten Cordero zeigt ja, dass auch Infantino selbst nicht mehr unumstritten ist. Thomas Thonfeld, Sportredaktion.
4: Der britische Premierminister Burnham hat sich inzwischen für die Ablösung von FIFA-Präsident Infantino nur ausgesprochen.
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7: Der Samstag bringt teils Sonne, teils Wolken und recht schwüle 28 Grad. Vereinzelt sind Gewitter möglich. Bereits am Sonntag wieder strahlender Sonnenschein, dann gehen wir über die 30 Grad Marke. Und in der neuen Woche anfangs auf jeden Fall recht deutlich, da gibt es wieder bis zu 35 Grad.
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8: Die A7 Richtung Würzburg zwischen Gingen-Herbrechtingen und Heidenheim. Defekter Personenkraftwagen auf dem Standstreifen. Die A8 Richtung München zwischen Eichelberg und Ausfahrt Hohenstadt. 3 Kilometer Stau, 7 Minuten Zeitverlust. Die A8 Richtung München zwischen Märklingen und Ulm-Ost, 3 Kilometer Stau, 17 Minuten Zeitverlust. Die A96 zwischen Mindelheim und Buchloe West in beiden Richtungen, Gefahr durch Personen auf der Fahrbahn. Die A96 Richtung München zwischen Holzgüns und Erkheim, Standstreifen blockiert durch defekten Lastkraftwagen, Gefahr durch Gegenstände auf der Fahrbahn, Reifenteile. Die B297 zwischen Schlierbach und Kirchheim-Unterteck, Unfallaufnahme, beide Fahrtrichtungen gesperrt. 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
4: Ich bin Uli Reitinger. Der Andrang zehntausender Menschen auf die Nordafrika-Exklave Ceuta hat Europa in Alarmbereitschaft versetzt. 60.000 Migranten sind in den vergangenen Tagen irregulär in die Exklave gelangt, sagt der örtliche Regionalpräsident. Nach Angaben der EU-Kommission gibt es bislang allerdings keine Weiterbewegungen in Richtung des europäischen Kontinents. Frankreich hat die Grenzkontrollen zu Spanien trotzdem verstärkt. Im Gaza-Krieg gibt es vorsichtige Hoffnung auf Bewegung. US-Präsident Trump spricht von einer Einigung über die Entwaffnung der Hamas. Aus Israel und von der Hamas selbst kommen allerdings schon wieder Zweifel, ob die Pläne überhaupt umgesetzt werden.
5: Auf dem Papier klingt der Plan nach einem großen Schritt. Die Hamas soll ihre schweren Waffen abgeben. Gleichzeitig soll sich die israelische Armee Stück für Stück aus dem Gazastreifen zurückziehen. Genau darüber gibt es aber Streit. Israel will seine Soldaten erst dann abziehen, wenn die Hamas tatsächlich entwaffnet ist. Die Hamas wiederum knüpft ihre Zustimmung an ein Ende der israelischen Militäreinsätze. Zoe Tassovali, Nachrichtenredaktion.
4: Für den Kanzler ist es ein Gesamtkonzept, das umgesetzt werden muss. Für seine Sozialministerin sogar ein Gesamtkunstwerk, die geplante Rentenreform. Die Ostministerpräsidenten sehen das allerdings völlig anders. Sachsens Landeschef Michael Kretschmer droht mit einem Nein im Bundesrat.
6: Ohne Veränderungen werden wir nicht zustimmen können, sagte Kretschmer dem RND. Und wenn andere Länder auch nicht zustimmen, dann gibt es diese Renten- und Pflegereform nicht. Im Kanzleramt dürfte man über diese Worte eines CDU-Ministerpräsidenten alles andere als erfreut sein. Auf seiner Seite hat Kretschmer die beiden Ostministerpräsidenten Sven Schulz aus Sachsen-Anhalt und den Thüringer Mario Vogt. Doch selbst wenn auch Brandenburg und Mecklenburg-Vorpommern sich querstellen, reicht das nicht, um Pflege- und Rentenreform im Bundesrat zu blockieren. Aus Berlin, Dirk Zeitler.
4: Der Widerstand gegen FIFA-Präsident Infantino wächst nach der Vorstellung seiner Investorenpläne weiter. Neben der UEFA gehen auch die Kontinentalverbände für Nord- und Mittelamerika und Asien auf Distanz zu ihm. Außerdem ist ein hochrangiger FIFA-Berater Infantinos aus Protest zurückgetreten. Die FIFA verteidigte ihr Vorhaben dagegen und erklärte, niemand verkaufe den Fußball.
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7: Der Samstag bringt teils Sonne, teils Wolken und recht schwüle 28 Grad. Vereinzelt sind Gewitter möglich. Bereits am Sonntag wieder strahlender Sonnenschein, dann gehen wir über die 30 Grad Marke. Und in der neuen Woche anfangs auf jeden Fall recht deutlich, da gibt es wieder bis zu 35 Grad.
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8: Die A8 Stuttgart Richtung München zwischen Ulm-West und Ulm-Ost dichter Verkehr. 2 Minuten Zeitverlust. Die A96 Lindau Richtung München zwischen Buchloe-Ost und Landsberg am Lech-West. Gefahr durch defekten Personenkraftwagen. Der Standstreifen ist blockiert. Die B297 Kirchheim-Unterteck Richtung Nürtingen zwischen Schlierbach und Kirchheim-Unterteck Unfallaufnahme. Beide Fahrtrichtungen sind gesperrt. 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
4: Ich bin Uli Reitinger. Beim Ansturm von Migranten auf die spanische Nordafrika-Exklave Ceuta sind mindestens 57 Menschen ums Leben gekommen. Das berichtet das spanische Fernsehen. Die Menschen wollten schwimmend nach Ceuta und damit nach Europa gelangen.
5: Andere kletterten über die meterhohen Grenzzäune. Unter ihnen sind auch viele Frauen, Kinder und Jugendliche. Laut den spanischen Behörden ist zwar ein Großteil inzwischen freiwillig nach Marokko zurückgekehrt. Die EU-Kommission macht trotzdem jetzt eine klare Ansage. Von Ceuta aus geht es derzeit nicht weiter auf das europäische Festland. Die spanische Exklave gehört zwar zur EU, liegt aber außerhalb des Schengen-Raums. Zoe Tassovali, Nachrichtenredaktion.
4: Mit dem Widerstand mehrerer Ministerpräsidenten geraten die Rentenpläne der Bundesregierung weiter unter Druck. Die drei ostdeutschen CDU-Regierungschefs Kretschmer, Schulze und Vogt lehnen die Abschaffung der abschlagsfreien Rente nach 45 Versicherungsjahren ab. Sachsens Ministerpräsident Kretschmer droht deshalb mit einem Nein im Bundesrat. Unterstützung bekommt er von Mecklenburg-Vorpommerns SPD-Ministerpräsidentin Schwesig. Die Bundesregierung hält trotzdem an ihrem Reformpaket fest. Bei einem schweren Unwetter in Rathen in der sächsischen Schweiz ist ein Mann ums Leben gekommen. Er wurde laut Polizei von einem umgestürzten Baum erschlagen. Drei Menschen wurden schwer verletzt. Das Unglück ereignete sich in einem Zugangsweg zur Felsenbühne, heißt es von der Rettungsleitstelle Dresden. Die Felsenbühne ist eines der größten Freilichttheater Sachsens. Der Druck auf FIFA-Präsident Gianni Infantino wächst. Nach der Boykottdrohung der UEFA und massiver Kritik weiterer Verbände verliert er jetzt auch noch seinen hochrangigen Berater Carlos Cordero. Wackeln damit Infantinos milliardenschwere Investorenpläne?
6: Der erhoffte Milliardendeal des FIFA-Präsidenten wird immer unwahrscheinlicher. Nachdem sich nun bereits drei Kontinentalverbände kritisch bzw. klar gegen seine Pläne ausgesprochen haben, scheinen die unter den FIFA-Mitgliedsverbänden kaum noch mehrheitsfähig. Und die drastische Kritik seines zurückgetretenen ehemaligen Vertrauten Cordero zeigt ja, dass auch Infantino selbst nicht mehr unumstritten ist. Der britische Premierminister Burnham hat sich ja schon dafür ausgesprochen, Infantino an der Spitze der FIFA abzulösen. Thomas Thon Feld, Sportredaktion.
4: Die FIFA hatte diese Woche ihren Plan bekannt gegeben, mit dem Verkauf eines Teils ihrer kommerziellen Rechte, etwa an der Weltmeisterschaft, eine Milliardensumme einspielen zu wollen.
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7: Der Samstag bringt teils Sonne, teils Wolken und recht schwüle 28 Grad. Vereinzelt sind Gewitter möglich. Bereits am Sonntag wieder strahlender Sonnenschein, dann gehen wir über die 30 Grad Marke. Und in der neuen Woche anfangs auf jeden Fall recht deutlich, da gibt es wieder bis zu 35 Grad.
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8: Die A7 Richtung Ulm. Zwischen Altenstadt an der Iller und Illertissen. Dichter Verkehr. 1 Minute Zeitverlust. Die A96 Richtung München. Zwischen Holzgünz und Erkheim. Dichter Verkehr. 3 Minuten Zeitverlust. Die A96 Richtung München zwischen Holzgünz und Erkheim, rechter Fahrstreifen gesperrt, defekter Lastkraftwagen bis ungefähr Mitternacht. Die B297 Kirchheim-Unterteck bis Nürtingen zwischen Schlierbach und Kirchheim-Unterteck, Unfallaufnahme, beide Fahrtrichtungen gesperrt. 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
4: Ich bin Uli Reitinger. Die Migrationskrise in der spanischen Nordafrika-Exklave Ceuta ist nach Angaben der spanischen Regierung nach dem Andrang von mindestens 50.000 Menschen nun praktisch überwunden. Nahezu alle, die in Ceuta angekommen waren, seien inzwischen wieder nach Marokko zurückgekehrt, schrieb der Außenminister Spaniens auf X. Experten der EU-Mitgliedstaaten wollen sich an diesem Samstag über die Entwicklungen austauschen. Der Hackervorfall mit einem KI-Modell von OpenAI war offenbar kein Einzelfall. Jetzt räumt auch der Konkurrent Anthropic einen ähnlichen Zwischenfall ein. Bei internen Tests ist eines der KI-Modelle unerlaubt in Computersysteme eingedrungen. Bemerkt wurde das allerdings erst Wochen später.
5: Künstliche Intelligenz, die sich selbstständig macht und zum heimlichen Hacker wird, kann gemeingefährlich werden. Erst im Nachhinein wurden die Einbrüche in Firmensysteme bekannt. Die Vorfälle passierten in einer Testumgebung, die darauf abzielte, die Hackerfähigkeiten der KI zu testen. Dass die Software jeweils ins Internet gelangte und dort selbstständig wilderte, war ein Unfall. Die Vorfälle unterstreichen zentrale Schwachstellen und dürften die Debatte über internationale Sicherheitsstandards für KI anheizen. Aus den USA, Tina Eck.
4: Die Zahl der Arbeitslosen in Deutschland hat im Juli wieder die 3-Millionen-Marke geknackt. Der Anstieg ist zwar üblich für die Zeit vor der Sommerpause, fällt dieses Jahr aber so hoch aus wie seit 20 Jahren nicht.
6: Unternehmen stellen oft erst ab September wieder neu ein, dann beginnt auch das neue Ausbildungsjahr. Insgesamt setzt sich am Arbeitsmarkt die schwache Entwicklung der vergangenen Monate fort, sagt Bundesagentur für Arbeit Vorstand Terzenbach. Besonders die schwache Konjunktur und weiter hohe Energiepreise machen vielen Unternehmen zu schaffen. Im September entspannt sich die Lage dann aber voraussichtlich wieder etwas. Oliver Urbanke, Nachrichtenredaktion.
4: Bei einem schweren Unwetter in Rathen in der sächsischen Schweiz ist ein 28 Jahre alter Mann ums Leben gekommen. Er wurde laut Polizei von einem umgestürzten Baum erschlagen. Mehr als 10 Menschen wurden verletzt, 3 von ihnen schwer. 40 Menschen wurden evakuiert. Das Unglück ereignete sich in einem Zugangsweg zur Felsenbühne, heißt es von der Rettungsleitstelle Dresden. Die Felsenbühne ist eines der größten Freilichttheater Sachsens.
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7: Der Samstag bringt teils Sonne, teils Wolken und recht schwüle 28 Grad. Vereinzelt sind Gewitter möglich. Bereits am Sonntag wieder strahlender Sonnenschein, dann gehen wir über die 30 Grad Marke. Und in der neuen Woche anfangs auf jeden Fall recht deutlich, da gibt es wieder bis zu 35 Grad.
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8: Die A96 Richtung München zwischen Holzgünz und Erkheim. Rechter Fahrstreifen gesperrt. Defekter Lastkraftwagen bis ungefähr Mitternacht. Die B12 Richtung Buchloe zwischen Germaringen und Jengen. Defekter Personenkraftwagen. 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

0: Uhr.
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2: Ich bin Uli Reitinger. Der Andrang von mehr als 50.000 Menschen auf die spanische Nordafrika-Exklave Ceuta hat Europa in Alarmbereitschaft versetzt. Nach EU-Angaben gab es aber keine Weiterbewegungen Richtung Europa. Außerdem sind laut Spaniens Außenminister fast alle Migranten mittlerweile nach Marokko zurückgekehrt. Trotzdem hat Frankreich die Grenzkontrollen zu Spanien verstärkt. Italien führt bei Reisenden mit dem Flugzeug oder Schiff Grenzkontrollen durch. Für den Kanzler ist es ein Gesamtkonzept, das umgesetzt werden muss, für seine Sozialministerin sogar ein Gesamtkunstwerk. Die Rede ist von der geplanten Rentenreform. Die Ostministerpräsidenten sehen das völlig anders. Sachsens Landeschef Michael Kretschmer zum Beispiel droht mit einem Nein im Bundesrat.
3: Ohne Veränderungen werden wir nicht zustimmen können, sagte Kretschmer dem RND. Und wenn andere Länder auch nicht zustimmen, dann gibt es diese Renten- und Pflegereform nicht. Auf seiner Seite hat Kretschmer die beiden Ostministerpräsidenten Sven Schulz aus Sachsen-Anhalt und den Thüringer Mario Vogt. Doch selbst wenn auch Brandenburg und Mecklenburg-Vorpommern sich querstellen, reicht das nicht, um Pflege- und Rentenreform im Bundesrat zu blockieren. Aus Berlin, Dirk Zeitler.
2: Das Gebiet rund um Neapel ist von einem starken Erdbeben erschüttert worden. Es gibt Berichte über Schäden und leicht Verletzte. Viele Menschen liefen verängstigt auf die Straße. Bei der Feuerwehr gingen mehrere Meldungen über Stromausfälle und steckengebliebene Aufzüge ein. Italienische Medien berichten, es habe sich um das stärkste Beben in der Region seit rund 40 Jahren gehandelt. Im Streit um die umstrittenen Investorenpläne der FIFA bekommt Präsident Gianni Infantino Gegenwind aus den eigenen Reihen. Sein enger Vertrauter Carlos Cordero ist aus Protest zurückgetreten.
4: Er könne bei den Investorenplänen nicht tatenlos zusehen, erklärte Infantino Vertraute seinen Rückzug. Diese seien ein schlechtes Geschäft für die FIFA-Mitgliedsverbände und für die Zukunft des Fußballs. Für das Milliardenvorhaben des FIFA-Präsidenten bedeutet der Rückzug seines engen Vertrauten einen weiteren Rückschlag. Nachdem sich nun bereits drei Kontinentalverbände kritisch bzw. klar gegen seine Pläne ausgesprochen haben, scheinen die unter den FIFA-Mitgliedsverbänden kaum noch mehrheitsfähig. Thomas Thonfeld, Sportredakteur.
2: Die FIFA hatte diese Woche ihren Plan bekannt gegeben, mit dem Verkauf eines Teils ihrer kommerziellen Rechte, zum Beispiel an den Weltmeisterschaften, eine Milliardensumme einspielen zu wollen.
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5: Der Samstag bringt teils Sonne, teils Wolken und recht schwüle 28 Grad. Vereinzelt sind Gewitter möglich. Bereits am Sonntag wieder strahlender Sonnenschein, dann gehen wir über die 30 Grad Marke. Und in der neuen Woche anfangs auf jeden Fall recht deutlich, da gibt es wieder bis zu 35 Grad.
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6: Die A7 Richtung Ulm. Zwischen Altenstadt an der Iller und Illertissen. Nachtbaustelle. Rechter Fahrstreifen gesperrt. Bis heute circa 4 Uhr. Die A8 Richtung München. Zwischen Ulm Nord und Ulm Ost. Vorsicht, unbeleuchtetes Fahrzeug auf dem Standstreifen. Die A8 Richtung München, zwischen Mühlhausen und Märklingen, 1 Kilometer Stau, 3 Minuten Zeitverlust. Die A8 Richtung München, zwischen Mühlhausen und Märklingen, Vorsicht, liegen gebliebenes Fahrzeug. 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

0: 2 Uhr.
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2: Ich bin Uli Reitinger. Nur 58,7% der Fernzüge der Deutschen Bahn sind im ersten Halbjahr pünktlich unterwegs gewesen. Das ist kein guter Wert, da müssen wir auch nichts beschönigen, sagte Bahnchefin Evelyn Paller der Welt am Sonntag. Allerdings hätten in 3/4 der Fälle die Verspätungen unter 15 Minuten gelegen. Auch wenn sie noch nicht zufrieden sei, dürfe man die Deutsche Bahn nicht immer schlechter reden, als sie ist, betonte Paller. Beim Ansturm von Migranten auf die spanische Nordafrika-Exklave Ceuta sind mindestens 57 Menschen ums Leben gekommen. Das berichtet das spanische Fernsehen. Die Menschen wollten schwimmend nach Ceuta und damit nach Europa gelangen.
3: Andere kletterten über die meterhohen Grenzzäune. Unter ihnen sind auch viele Frauen, Kinder und Jugendliche. Laut den spanischen Behörden ist zwar ein Großteil inzwischen freiwillig nach Marokko zurückgekehrt. Die EU-Kommission macht trotzdem jetzt eine klare Ansage. Von Ceuta aus geht es derzeit nicht weiter auf das europäische Festland. Die spanische Exklave gehört zwar zur EU, liegt aber außerhalb des Schengen-Raums. Zoe Tassovali, Nachrichtenredaktion.
2: Eine Woche nach dem tödlichen Anschlag eines Islamisten am Rande des Christopher Street Days in Berlin finden heute wieder einige CSD-Paraden statt. In Hamburg